0: abgestimmt, die wird in diesen Tagen auch final abgestimmt mit der Europäischen Union, mit den NATO-Partnern. Es wird eine Reaktion aus Deutschland sein, aber die Partner in der Europäischen Union und in der NATO werden davon nicht überrascht.
1: Kanzler Merz, eine mit Sprengstoff präparierte Drohne war Anfang August im Sicherheitsbereich des Flughafens zwischen ukrainischen Frachtmaschinen entdeckt worden. Das US-Militär hat Medienberichten zufolge erstmals seit Ende Juli wieder Ziele im Iran angegriffen. Es nahm dabei zwei Raketenwerfer auf der Insel Larak ins Visier, wie unter anderem die Sender Fox News und CBS berichten. Sie sollten daran gehindert werden, neue Seeminen in der Straße von Hormuz zu legen, hieß es. Die iranischen Revolutionsgarden drohten umgehend mit Vergeltung. Die Schweiz wird von einer Bluttat erschüttert. Bei einem Rave in Aarau fielen vergangene Nacht Schüsse. Eine junge Frau starb und 5 Menschen wurden zum Teil schwer verletzt. Die Fahndung laufe auf Hochtouren, teilte die Polizei mit.
2: Die Ermittler tappen noch im Dunkeln. Sie wissen noch nicht, wer hinter der Tat steckt und was das Motiv sein könnte. Einen Anschlag halten sie für eher wenig wahrscheinlich. Die Veranstaltung war schon vorbei und nur noch wenige Besucher waren auf dem Gelände, als die Schüsse fielen. Eine 22 Jahre alte Frau wurde tödlich getroffen. Sie soll vor Ort verblutet sein. 4 Männer und eine Frau wurden teils schwer verletzt. Die Fahndung gilt auch für den deutschen Raum. Die Fahrt von Aarau an die deutsche Grenze dauert nur etwa 45 Minuten. Aus Wien, Matthias Röder.
1: In der Fußball-Bundesliga hat der FC Schalke 04 ein bitteres Comeback erlebt. Der Aufsteiger verlor zum Saisonstart beim FC Augsburg mit 0:3. Außerdem gewann der SC Freiburg gegen Werder Bremen mit 4:1. Und die deutschen Hockeyherren sind zum 4. Mal Weltmeister. Im Finale in Belgien setzte sich das Team mit 1:0 gegen Spanien durch.
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4: Jetzt in der Nacht, da nimmt die Bewölkung immer mehr zu, da kann dann auch schon erster Regen mit dabei sein. Zum Start in den Tag gibt's dann auch erstmal wieder eine Regenpause, also bevor der Montag bei Tageslicht dann wieder wolkig loslegt. Am Nachmittag kommt dann auch wieder einiges an Regen runter, stellenweise sind da auch mal teils kräftige Gewitter mit dabei und dazu nicht mehr als 23 Grad heute.
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5: Zurzeit liegen uns keine Meldungen vor. Wir wünschen allen unterwegs gute Fahrt.
4: Und das mit Andreas Grunwald. Angenehme Nacht. Guck mal, Tag hat noch gar nicht angefangen. Ich habe schon wieder eine Frage an euch. Ne? Was ist lustig und zieht durch 6 Städte in NRW? Richtig, das Comedy Camp. Ihr seid ja richtig auf Zack heute Nacht. Die Tour, die startet am 4. Oktober in Bergheim. Und da ist dann unter anderem Bastian Bielendorfer mit dabei. Und was der da so vom Stapel lässt, das hören wir uns gleich mal an. 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

0: knistert das da am Ende. Ich muss mal die Plattennadel auswechseln. So, die Comedy Camp Tour im Herbst, das bedeutet ja 6 Städte in ganz NRW und ganz viele lustige Stars sind mit dabei. Hier zum Beispiel Atze Schröder, Kaya Jana ist dabei, Toni Bauer, Mirja Bös macht mit, Guido Kanz hat zugesagt und Bastian Bielendorfer auch mit von der Partie. Der ist direkt beim, lass mich nicht lügen, beim ersten Termin am 4. Oktober in Bergheim mit dabei. 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Das funktioniert über unsere Homepage, da einfach mal reinklicken. Und so klingt das, wenn der Bastian Gas gibt.
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3: Ich habe eine neue Partnerin kennengelernt. Ich bin jetzt schon seit einigen Jahren mit einer wirklich fantastischen Frau zusammen. Allerdings musste ich letztens als Gamechanger meines Lebens feststellen, dass es einen Grund gibt, warum diese Frau sich in mich verliebt hat. Die hat nämlich überhaupt keinen Geschmack. Wirklich gar keinen Geschmack. Das überrascht jetzt viele hier nicht, das spüre ich gerade schon. Aber es war für mich, also meine Frau ist überraschenderweise eine sehr gut aussehende Frau. Sie ist wirklich so eine klassische 10. Kennt ihr diese Einteilung? 10? 10 bedeutet also von Gott an einem guten Tag aus einem Stück Marmor geschlagen. Wirklich. Und ich bin eine 4. Also ich bin jetzt keine 1 so, weiß ich nicht, passt bei den Goonies aufs Piratenschiff auf oder so. Ich bin so eine klassische 4. Ich bin so ein besser als nix Mann. So an Karneval, nach 6 Kölsch, ich alleine auf der Tanzfläche, guckst du als Frau rüber und denkst, ja, besser als nix.
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1: Ja, mal mehr, mal weniger Wolken. So geht's jetzt durch die Nacht. Dazu ist auch mal ein bisschen Regen möglich. Temperaturen, die liegen gerade so zwischen 16 und 13 Grad. Der Montag, der macht dann eher ungemütlich weiter. Da geht's stark bewölkt los. Später kommen dann Schauer und Gewitter noch mit dazu. Vielleicht auch mal Starkregen oder Sturmböen. Und das dann alles heute bei 23 Grad.
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2: Zurzeit liegen uns keine Meldungen vor. Wir wünschen allen unterwegs gute Fahrt.
1: Ja, und weiter geht's durch die Nacht. Hallo zusammen, ich spendiere euch da jetzt mal drei Hits am Stück. Und da sind dann auch direkt mal drei verschiedene Jahrzehnte mit vertreten. Geht gleich durch die 90er mit den Spin Doctors und Two Princes. Aktuell wird's mit Loy und David Prentice. Und der 2000er, der kommt jetzt hier von Christina Aguilera.
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0: Ach ja, zum Schluss klingt sie so ein bisschen nach Ich hab's auch nicht leicht. Holly Humberstone, nach wie vor sehr schöne Nummer, To Love Somebody. Und jetzt greifen wir für euch hier nochmal in die frische Theke.
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1: Ich bin Thomas Brockt. Das US-Militär hat Medienberichten zufolge erstmals seit Ende Juli wieder Angriffe im Iran geflogen. Ziel seien zwei iranische Raketenwerfer auf der Insel Larak gewesen, berichten etwa die Sender Fox News und CBS News unter Berufung auf einen US-Beamten.
2: Seit Wochen herrschte Ruhe zwischen den Kriegsparteien USA und Iran, allerdings gab es auch keinerlei Verhandlungsfortschritte. Jetzt startete das US-Militär wieder Angriffe, vor allem um zu verhindern, dass der Iran weitere Seeminen in der Straße von Hormuz verteilt. Präsident Trump behauptet, der Handelsweg sei von allen Minen geräumt und er hat gedroht, alle Schiffe zu zerstören, die in der Meerenge Seeminen legen. Trump beteuert auch, dass der Iran bezwungen und die Straße von Hormuz offen sei, allerdings liegt der Schiffsverkehr dort weiterhin ziemlich breit. Aus den USA, Tina Eck.
1: Wie sieht die angekündigte Reaktion auf den versuchten Sprengstoffanschlag am Flughafen Leipzig-Halle aus? Die Bundesregierung will darauf bald eine Antwort geben. Das bestätigte Kanzler Merz nochmal in der ARD. Demnach laufen dazu aktuell Abstimmungen mit den Partnern.
3: Die ist abgestimmt. Die wird in diesen Tagen auch final abgestimmt mit der Europäischen Union, mit den NATO-Partnern. Es wird eine Reaktion aus Deutschland sein, aber die Partner in der Europäischen Union und in der NATO werden davon nicht überrascht.
1: Bundeskanzler Merz. Eine mit Sprengstoff präparierte Drohne war Anfang August im Sicherheitsbereich des Flughafens zwischen ukrainischen Frachtmaschinen entdeckt worden. Nach dem Fährunglück vor Zypern mit mindestens 8 Toten sind der Kapitän und 7 Crewmitglieder festgenommen worden. Die Behörden kündigten an, mögliche Versäumnisse umfassend zu untersuchen. Die Rettungsarbeiten dauern an, nach zahlreichen Menschen wird noch gesucht. Die Fähre war kurz nach dem Auslaufen aus Kyrenia in Nordzypern gekentert, nachdem Wasser eingedrungen war. In der Fußball-Bundesliga hat der FC Schalke 04 ein bitteres Comeback erlebt. Der Aufsteiger verlor zum Saisonstart beim FC Augsburg mit 0:3. Außerdem gewann der SC Freiburg gegen Werder Bremen mit 4:1. Und die deutschen Hockeyherren sind zum 4. Mal Weltmeister. Im Finale in Belgien setzte sich das Team mit 1:0 gegen Spanien durch.
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4: Wetter ist sauer, das Montag ist grau, immer wieder nass heute, stürmisch teilweise und es kann auch gewittern. Immerhin, es bleibt halbwegs warm, maximal bis 24 Grad heute.
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5: Zurzeit liegen uns keine Meldungen vor. Wir wünschen allen unterwegs gute Fahrt.
4: Sebastian Pulli hier, tiefste Nacht, die Phase, wo das Hirn manchmal ein bisschen depressiv wird. Da hat man seine Tiefs, ist tatsächlich wahr, ist auch wissenschaftlich erwiesen. Und vielleicht brauchen wir da so eine beruhigende große Schwester, die sagt, es kommt alles in Ordnung. Die gibt's jetzt, Leonie, die singt Don't Worry.
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0: Und zwar um Quietscheentchen. Eine Geschichte, die sehr nett angefangen hat, aber inzwischen so eskaliert ist, dass es richtig Ärger gibt. Fangen wir aber von vorne an. Kollegin Natascha Wittmark, warum Enten auf Kreuzfahrtschiffen?
1: Ja, das ist eigentlich nur ein lustiger Social-Media-Trend gewesen, aber der ist so ein bisschen ausgeartet. Also Kreuzfahrtpassagiere verstecken diese kleinen gelben Badeenten zum Spaß auf Schiffen. Andere Passagiere können sie dann finden und mitnehmen oder wieder verstecken. Dazu wird dann so eine kleine Notiz hinterlassen und das wird dann auch auf Social Media geteilt. Es geht da einfach darum zu schauen, wie weit und wohin so eine kleine Ente reist. Gestartet ist das wohl, weil mal ein kleines Mädchen in den USA damit angefangen hat. Das haben dann andere einfach weitergemacht.
0: Das ja ist mal wirklich süß, aber wie kann sowas, also wie können Quietscheentchen eskalieren, indem es zu viele werden?
1: Richtig, zu viele und das ist ein Problem. Die Masse an Enten treibt die Crew langsam in den Wahnsinn. Ja, so schreibt es eine Reederei in einem Newsletter an ihre Passagiere. Sie kommen mit dem Entsorgen nicht mehr hinterher. Außerdem werden sie wohl auch an so absurden Orten versteckt, dass sie teilweise ein Sicherheitsrisiko sind. Deshalb dürfen keine Enten mehr aufs Schiff gebracht werden.
0: Okay, keine Enten mehr aufs Schiff. Das ist die Service-Info für euren Nachtzieher jetzt mit

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1: Freuen wir uns eigentlich noch über Regen oder sind die heißen Sommertage schon wieder zu weit weg? Immer wieder nass heute, graue Wolken, stürmisch ist es teilweise und es kann auch gewittern. Aber es bleibt halbwegs warm, 24 Grad maximal.
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2: Zurzeit liegen uns keine Meldungen vor. Wir wünschen allen unterwegs gute Fahrt.
1: Sebastian Pulli hier, und wenn man Jason Derulo und richtig viel Ecstasy in einen Mixer wirft und einmal gut durchmischt, dann kommt raus Tayo Cruz. Den gibt's jetzt mit Dynamite. Kommt gut durch die Nacht.
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0: Der offizielle WM-Song und auch inzwischen offiziell erfolgreichster Sommerhit dieses Jahres, Shakira, Burner Boy, Die Die.
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0: Und jetzt was ganz Frisches, eine neue kleine Nachtmusik jetzt. Ein Track, der treibt einmal schön an mit so einem schönen pumpenden Bass, hat aber auch gleichzeitig so eine entspannte Gemütlichkeit. Muss man erstmal zusammenbringen, das beides. Von Moskenner, da wir auch deshalb selber ansagen.
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1: Ich bin Thomas Brockt. Wer ist für den versuchten Anschlag mit einer Sprengstoffdrohne verantwortlich, die Anfang August auf dem Flughafen Leipzig-Halle in der Nähe ukrainischer Frachtmaschinen entdeckt wurde? Schon bald will die Bundesregierung dazu Angaben machen. Die Ermittlungen stünden kurz vor dem Abschluss, sagte Kanzler Merz im ARD-Sommerinterview.
2: Die Bundesregierung stimmt ihre angekündigte Reaktion auf den versuchten Sprengstoffanschlag demnach aktuell mit europäischen Partnern und innerhalb der NATO ab. Es werde eine Reaktion aus Deutschland sein, aber die Partner würden davon nicht überrascht werden. Auf die Frage, ob Deutschland überhaupt angemessen reagieren könnte, sollte sich eine Urheberschaft Russlands herausstellen, antwortete der Kanzler. Warten wir mal ab, was angemessen reagieren heißt. Aus Regierungskreisen ist zu hören, in einem so gravierenden Fall sei es mit der Ausweisung von einem oder zwei Diplomaten nicht getan. Dirk Zeitler, Nachrichtenredaktion.
1: Das US-Militär hat Medienberichten zufolge erstmals seit Ende Juli wieder Ziele im Iran angegriffen. Es nahm dabei zwei Raketenwerfer auf der Insel Larak ins Visier, wie unter anderem die Sender Fox News und CBS berichten. Sie sollten daran gehindert werden, neue Seeminen in der Straße von Hormuz zu legen, hieß es. Die iranischen Revolutionsgarden drohten mit Vergeltung und griffen bereits US-Stützpunkte in Jordanien an. Nach dem Fährunglück vor Nordzypern mit mindestens 8 Toten sind der Kapitän und 7 Crewmitglieder festgenommen worden. Die Rettungsarbeiten dauern an, nach zahlreichen Menschen wird noch gesucht. Die Fähre war kurz nach dem Auslaufen gekentert, nachdem Wasser eingedrungen war.
3: Plötzlich hat sich das Schiff zur Seite geneigt. Menschen sprangen panisch auf und suchten nach Rettungswesten. Einige versuchten, Scheiben einzuschlagen, um aus dem sinkenden Schiff herauszukommen. An Bord herrschte Chaos, berichtet ein Überlebender. Warum Wasser in das Schiff eindringen konnte, ist bislang unklar. Die Hoffnung, weitere Überlebende zu finden, schwindet. Aus Athen, Takis Zafos.
1: In der Fußball-Bundesliga hat der FC Schalke 04 ein bitteres Comeback erlebt. Der Aufsteiger verlor zum Saisonstart beim FC Augsburg mit 0:3. Zuvor hatte der SC Freiburg gegen Werder Bremen mit 4:1 gewonnen.
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4: So, neue Woche. Willkommen im Herbst offenbar. Viele Wolken unterwegs heute. Es kann immer wieder Regen geben. Stürmisch ist auch teilweise und Gewitter sind auch drin. Das Ganze bei bis 24 Grad maximal.
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5: Zurzeit liegen uns keine Meldungen vor. Wir wünschen allen unterwegs gute Fahrt.
4: Sebastian Pulli hier, Frage zum Schulstart diese Woche. Kriegen schlaue Kinder eigentlich immer noch aufs Maul heutzutage? Falls ja, hier zum Trost für euch. Mr. Know-it-all heißt Herr Besserwisser. Aber das habt ihr ja schon gewusst.
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1: Wetter ist sauer, das Montag ist grau, immer wieder nass heute, stürmisch teilweise und es kann auch gewittern. Immerhin, es bleibt halbwegs warm, maximal bis 24 Grad heute.
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2: A1 Dortmund-Köln zwischen Wuppertal-Langerfeld und Wuppertal-Ronsdorf. 1 Kilometer Stau, 10 Minuten Zeitverlust. Und A30 Osnabrück-Rheine zwischen Hörstel und Rheine. 2 Kilometer stockender Verkehr, 34 Minuten Verzögerung. Wir wünschen allen unterwegs gute Fahrt.
1: Sebastian Bulli hier und jetzt. What doesn't kill you makes you stronger. Was dich nicht tötet, macht dich stärker. Weiß ich nicht, vielleicht macht es dich auch einfach nur für immer komplett innerlich und äußerlich kaputt und toddepressiv. Aber das wäre dann halt auch nur ein mittelerfolgreicher Popsong. Kelly Clarkson jetzt, einen schönen Montag.
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0: So, Urlaub ist rum. Was jetzt wirklich super wäre, Urlaub.
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0: Sieht Atze Schröder ähnlich, hat ja gestern Abend noch gearbeitet bei unserem großen Comedy Camp XXL in Münster. Aber er hätte auch schon wieder Lust auf Pause.
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3: Ja, nee, ist klar.
4: Geht's euch eigentlich auch so? Also, ich könnte schon wieder. Ja, das ist jetzt auch der beste Zeitpunkt, es zu tun. Ja, ganz ungeniert. Mein Gott, ist doch nichts dabei. Das machen die anderen doch auch. Jetzt den Sommerurlaub 2027 buchen. Ja, sicher. Wie lange willst du noch warten? Bis alles wieder ausgebucht ist? Hier, ich war gestern im Netto. Knaller Angebot. 2 Wochen türkische Riviera, 3 Sterne plus, all inclusive, Getränke, Fletschern drin, mit landestypischen Cocktails und Longdrinks. Ja, jetzt haltet euch fest, für 2 Personen, 3,99 inklusive Flug und Transfer. So, und jetzt kommt ihr. Ja, da muss man doch zuschlagen. Zu Hause bleiben wäre teurer. Wirklich, sein Sparfuchs bucht den nächsten Sommerurlaub jetzt noch, bevor du die Reklamationsmail vom diesjährigen Sommerurlaub abschickst. So bleibst du im Urlaubsfeeling und entgehst der Inflation. Ey, wie geil ist das denn? Das sind, rechne mal nach, pro Person gerade mal 14,28 Euro. Flug schon drin. Dafür kriegst du zu Hause gerade mal einen Schnitzel mit Pommes und Mayo. Ja, oder 2 Flaschen Küstennebel aus dem Trinkgut.
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1: Ich bin Thomas Brockt. Das US-Militär hat Medienberichten zufolge erstmals seit Ende Juli wieder Angriffe im Iran geflogen. Ziel seien zwei iranische Raketenwerfer auf der Insel Larak gewesen, berichten etwa die Sender Fox News und CBS News unter Berufung auf einen US-Beamten.
2: Seit Wochen herrschte Ruhe zwischen den Kriegsparteien USA und Iran, allerdings gab es auch keinerlei Verhandlungsfortschritte. Jetzt startete das US-Militär wieder Angriffe, vor allem um zu verhindern, dass der Iran weitere Seeminen in der Straße von Hormuz verteilt. Präsident Trump behauptet, der Handelsweg sei von allen Minen geräumt und er hat gedroht, alle Schiffe zu zerstören, die in der Meerenge Seeminen legen. Trump beteuert auch, dass der Iran bezwungen und die Straße von Hormuz offen sei, allerdings liegt der Schiffsverkehr dort weiterhin ziemlich brach. Aus den USA, Tina Eck.
1: Wie sieht die angekündigte Reaktion auf den versuchten Sprengstoffanschlag am Flughafen Leipzig-Halle aus? Die Bundesregierung will darauf bald eine Antwort geben. Das bestätigte Kanzler Merz nochmal in der ARD. Demnach laufen dazu aktuell Abstimmungen mit den Partnern.
3: Die ist abgestimmt. Die wird in diesen Tagen auch final abgestimmt mit der Europäischen Union, mit den NATO-Partnern. Es wird eine Reaktion aus Deutschland sein, aber die Partner in der Europäischen Union und in der NATO werden davon nicht überrascht.
1: Bundeskanzler Merz. Eine mit Sprengstoff präparierte Drohne war Anfang August im Sicherheitsbereich des Flughafens zwischen ukrainischen Frachtmaschinen entdeckt worden. Unter den durch Schüsse bei einem Techno-Festival in der Schweiz verletzten Opfern ist auch eine deutsche Frau. Das teilte die Aargauer Kantonspolizei mit. Bei den anderen 4 Verletzten handele es sich um Schweizer Männer. Durch die Schüsse war gestern früh eine 22-jährige Italienerin getötet worden. Der oder die Täter sind weiter auf der Flucht. Es läuft eine Großfahndung. Das Motiv für die Tat ist noch unklar. Die Polizei geht davon aus, dass es sich entweder um einen Terrorakt, einen Amoklauf oder eine Abrechnung im kriminellen Milieu handelt. In der Fußball-Bundesliga hat der FC Schalke 04 ein bitteres Comeback erlebt. Der Aufsteiger verlor zum Saisonstart beim FC Augsburg mit 0:3. Außerdem gewann der SC Freiburg gegen Werder Bremen mit 4:1.
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4: Freuen wir uns eigentlich noch über Regen oder sind die heißen Sommertage schon wieder zu weit weg? Immer wieder nass heute, graue Wolken, stürmisch ist es teilweise und es kann auch gewittern. Aber es bleibt halbwegs warm, 24 Grad maximal.
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5: A30 Osnabrück-Rheine zwischen Hörstel und Rheine, 3 Kilometer Stau, 7 Minuten Zeitverlust. Und A42 Dortmund-Kamp-Lindfort zwischen Oberhausen-Zentrum und Oberhausen-Buschhausen, 1 Kilometer stockender Verkehr. Wir wünschen allen unterwegs gute Fahrt.
4: Sebastian Pulli hier und bevor die Schule wieder anfängt diese Woche und der alte Feind, der 6 Wochen still war, wieder schreit, morgen für morgen, der Handywecker und die Kinder brutalst aus dem Bett jagt, die Sicherheit des eigenen Bettes und Hauses jetzt in Musik gegossen. Das ist Home. Einen schönen Montag.

0: ist los diese Woche? Wir hätten da zum Beispiel was ganz, ganz Fantastisches.
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0: Dann natürlich nach 6 Wochen Schonzeit diese Woche ja wieder Schule.
1: Genau, und wir begleiten euch da heute und die nächsten Tage. Was soll in die Brotdose? Wie war Schule früher versus heute? Und einfach alles rund um die Schule und wie ihr eure Kids dann darauf vorbereitet, ja, dass es eben am Mittwoch schon wieder losgeht, ne?
0: So, und hinten raus noch ein Thema, das wird wahrscheinlich mehr so mittelschön, ne?
1: Ja, heute stellt die Landwirtschaftskammer NRW die vorläufigen Ernteergebnisse dieses Jahr mit. Und da haben die Bauern bei uns schon signalisiert, ja, das fällt wohl nicht ganz so gut aus, ne? Klar, es war sehr heiß und trocken, es gab kaum Regen. Wie das genau auf die Ernte auswirkt und was das für uns bedeutet, da haben wir dann den Tag über auch einen Blick drauf.
0: So, haben wir soweit erstmal alles Wichtige auf dem Schirm. Jetzt gerne geistig wieder zurück ins Wochenende mit The Weeknd, Dancing in the Flames. Einen schönen Montag.

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1: So, neue Woche. Willkommen im Herbst offenbar. Viele Wolken unterwegs heute. Es kann immer wieder Regen geben. Stürmisch ist auch teilweise und Gewitter sind auch drin. Das Ganze bei bis 24 Grad maximal.
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2: A30 Osnabrück Bad Oeynhausen. Zwischen Bad Oeynhausen Ost und Kreuz Bad Oeynhausen 2 Kilometer Stau. Und im weiteren Verlauf zwischen Rheine-Kanalhafen und Rheine 1 Kilometer stockender Verkehr. Wir wünschen allen unterwegs gute Fahrt.
1: Sebastian Pulli hier, diese Woche endlich wieder Schule. Es gibt Kinder, die das sagen, das sind die, die da Freunde haben, deshalb jetzt Friends. Und danach für den Vater, der traurig im Türrahmen winkt und sich fragt, warum sein Kind sich nie so freut, ihn wiederzusehen. Sorry, Papi. Schönen Montag.

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0: wie dieser Partner da einen morgens ein bisschen zu begeistert weckt. Smash Mouth bei uns.
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0: Aber gleich haben wir auch noch das etwas sanftere Guten Morgen von Taylor Swift. I knew it, I knew you. Einen schönen Montag.
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3: Am 1. September 1939 begann der Zweite Weltkrieg. Morgen jährt sich dieser Tag. Über 50 Millionen Menschen sind gestorben. Ein Kontinent in Trümmern. Dieser Krieg fiel nicht vom Himmel. Er wurde über Jahre vorbereitet, mit Worten und mit Menschen, die wegschauten oder mitmachten. Dr. Martin Luther King hat einen Satz gesagt, an den ich oft denken muss in letzter Zeit. Am Ende werden wir uns nicht an die Worte unserer Feinde erinnern, sondern an das Schweigen unserer Freunde. Ich merke, wie in unserem Land der Ton wieder rauer wird, wie Stimmen lauter werden, die Menschen nach Herkunft sortieren und manche weniger wert erklären. Und ich merke, wie viele lieber leise bleiben, weil es unbequem ist, weil man sich raushalten will. Selbst die Kirche hat schon einmal geschwiegen, als es darauf ankam. Das darf nicht noch einmal passieren. Neutralität klingt vornehm, aber sie hilft am Ende denen, die viel Macht haben. Partei ergreifen heißt für mich, mich an die Stelle der Menschen zu stellen, deren Würde gerade verhandelt wird. Weniger Schweigen, mehr Haltung. Das nehme ich mit in dieser Woche. Sarah Wetscherer von der Evangelischen Kirche für Augenblick mal.
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1: Mit Thorsten Adolfs. Guten Morgen. Kanzler Merz macht sich Sorgen um Sachsen-Anhalt. Wenn die AfD, so wie es aussieht, am Sonntag die Landtagswahl dort gewinnt und die Regierung übernimmt, dann werde das Land große Probleme bekommen, sagte Merz im ARD-Sommerinterview. Ein AfD-Ministerpräsident werde ausländische Investoren abschrecken. Marc Weiß mit weiteren Infos.
2: Wenn die AfD gewinnt und möglicherweise sogar mit absoluter Mehrheit die nächste Regierung in Sachsen-Anhalt stellt, dann wäre das erste Mal seit der Auflösung von Hitlers NSDAP, dass eine rechtsextreme Partei wieder in Regierungsverantwortung für ein Bundesland kommt. Und das scheint durchaus realistisch. In den Umfragen liegt die AfD bei um die 40%. Geht es noch weiter rauf, dann ist eine absolute Mehrheit möglich. Merz sagte, das schrecke Menschen von außen definitiv ab.
3: Ich kann mir nicht vorstellen, dass noch internationale Investoren mit einem AfD-Ministerpräsidenten zu einem Spatenstich kommen, um neue Werke zu gründen und neue Unternehmen in Sachsen-Anhalt anzusiedeln.
2: Aufgeben will der Kanzler Sachsen-Anhalt aber noch nicht. Ein großer Teil der Wählerschaft sei noch unentschlossen, sagte er. Diese Menschen müsse man erreichen. Gewählt wird am kommenden Sonntag. Zu Überlegungen, mit welchen anderen Fraktionen die CDU möglicherweise eine Koalition eingehen könnte, um eine rechtsextreme Regierung zu verhindern. Hindern, wollte Merz in dem Interview nicht sagen.
1: Und jetzt weitere Nachrichten im Überblick. Unionsfraktionsvize Krings fordert von Arbeitsministerin Baas, den vereinbarten Aktionsplan gegen Sozialleistungsmissbrauch vorzulegen. Krings sagte der RP, noch immer würden per Haftbefehl gesuchte Menschen in Deutschland Grundsicherung kassieren. Er sei entsetzt, weil das Arbeitsministerium offenbar keine Eile habe, diesen Zustand abzuschaffen. Der Verband der Automobilindustrie kritisiert den zu langsamen Ausbau von E-Ladesäulen für Lkw. Bundesweit gäbe es nur 355 Ladepunkte für sie. Für den flächendeckenden Einsatz solcher E-Lkw im Fernverkehr reiche das nicht aus, so der Verband. Der Nachholbedarf in diesem Bereich sei immens. Bis 2030 sind deutschlandweit 4.200 öffentliche Ladepunkte für Lkw geplant. Der Iran hat nach eigenen Angaben US-Stützpunkte in Jordanien mit Raketen und Drohnen angegriffen. 8 von ihnen konnten nach jordanischen Angaben zerstört werden. Die Revolutionsgarden sprechen von einem Vergeltungsangriff. Kurz davor hatte das US-Militär 2 Raketenabschussrampen ins Visier genommen. Mit ihnen sollten angeblich Seeminen in der Straße von Hormus gelegt werden. Das hatten sich die Schalker etwas anders vorgestellt. Der Aufsteiger ist beim Erstliga-Comeback in Augsburg mit 0:3 unter die Räder gekommen. Außerdem sah S04-Mittelfeldspieler Ron Schallenberg nach einer guten Stunde nach einer Notbremse die rote Karte. Im zweiten Sonntagsspiel besiegte der SC Freiburg Werder Bremen mit 4:1. Das waren die Nachrichten mit Thorsten Adolfs.
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4: So, mit Temperaturen von 17 Grad geht's aktuell in Mülheim oder auch bei euch in Vogelsang in diesen Montag. Temperaturen steigen heute auf 21 Grad maximal. Der Vormittag freundlich, am Nachmittag kommen Schauer und Gewitter auf uns zu.
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4: So, Blitzer und Staus haben wir noch keine. Falls ihr aber schon was gesehen habt, klingelt gerne kostenlos durch. 0221 951 99 99. Euch allen eine gute und sichere Fahrt. Radio Köln ist hier am letzten Tag im Monat August. Und wie ihr hört, ja, wir klingen so ein kleines bisschen anders. Unser Sound hat quasi eine Sanierung beim Schönheitsdoc bekommen. Alles so ein bisschen frischer und damit werdet ihr ab heute jeden Tag geweckt. Ich freue mich auf jeden Fall nach einem pickepackevollen Wochenende hier mit Lindenthaler Sommerfest. Da war ich gestern Abend noch, das war richtig schön. Ports feiert hatten wir auch in Bahn und natürlich dem ersten Heimsieg des ersten FC Köln. Wir starten in die Sommerferientage in die letzten jetzt zusammen rein. Genießt euren Kaffee und kommt gut rein in diesen Montag.
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4: Mit Daniel Weyroth und das sind gleich Vincent Weiss für euch mit Musik sein und Purple Disco Machine.

0: Schönen guten Morgen Köln mit Vincent Weiß und Musik sein. Es ist gleich 6:10. Hier ist Radio Köln am Montagmorgen. Und seit dem Wochenende ist die Fußballwelt wieder so, wie sie sein soll. Ja, die Nummer 1 am Rhein sind wir, und zwar wortwörtlich. Borussia Mönchengladbach und Bayer Leverkusen haben ihre Auftaktspiele verloren. Und der FC hat am Samstag mal eben Hoffenheim vom Platz gefegt. Ich war am Samstag selbst im Stadion, also das war eine geile Stimmung in Müngersdorf. 3:2 Auftaktsieg gegen Hoffenheim, und das vor ausverkaufter Hütte.
1: Zweimal einen Rückstand aufzuholen und dann zu drehen, das ist krass, da bin ich so stolz drauf.
2: Super, fängt gut an. Sich Mühe gegeben.
3: Mega geil, mega geil. Stimme ist weg, war geil, war super geil.
0: Ja, und was auch ein Einstand für Neuzugang Dalinga, der nach seiner Einwechslung beim Bundesliga-Debüt vor der Südkurve direkt doppelt getroffen hat.
4: Sie haben mir viele Geschichten über die Fans in Köln erzählt, und es war sehr schön, ihnen diese beiden Tore und den Heimsieg zu schenken.
5: Was really nice.
0: Ja, gerne mehr davon, lieber Herr Dalinga. Am kommenden Freitag geht es dann für den FC beim VfB Stuttgart weiter. Wir übertragen für euch wieder live hier bei Radio Köln und auch im Stream auf fc-radio.de.
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0: Boah, ey, das ist echt ein Horrorszenario, das kannst du dir wirklich nicht ausmalen. Stellt euch mal vor, ihr seid im Urlaub, fahrt mit einem Passagierschiff und dann kentert dieses Ding. So ist es am Wochenende vor der Küste von Nordzypern passiert. Auf dem Schiff waren 260 Passagiere an Bord. Mindestens 8 Menschen sind dabei ums Leben gekommen. Ja, und der Kapitän und 7 Crewmitglieder wurden festgenommen. Das Schiff ist in Seenot geraten, weil es wohl stürmisch war und dann ist wohl Wasser ins Boot gedrungen. Warum das passiert ist, das wird jetzt ermittelt und sobald es neue Informationen gibt, hört es hier bei uns. 6.18 Uhr haben wir es jetzt. Guten Morgen, Köln.
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1: Und ich bin Christina Chesney. Schönen guten Morgen. Protestcamp Rheinmetall entwaffnen steht an. Tätersuche nach Schüssen in der Schweiz läuft und das Wetter aktuell trockene 17 Grad. Seit dem Wochenende stehen Zelte unter dem Kolonius. Sie gehören zum Protestcamp Rheinmetall entwaffnen. Vom 1. bis zum 6. September wollen mehrere hundert Aktivisten mit politischen Workshops und Demos gegen Aufrüstung protestieren. Die Polizei plant einen rund um die Uhr Großeinsatz. Frank Waltel berichtet. Oder auch nicht.
2: Er berichtet nicht.
1: Aber ich kann euch erzählen, was er uns vielleicht berichtet hätte.
2: Macht das gerne mal.
1: Nämlich, dass rund 500 Aktivisten in der Kölner Innenstadt knapp eine Woche lang campen werden. Kampf den Kriegstreibern für unsere Zukunft ist das Motto des Camps in diesem Jahr. Einige Demos sind bereits angemeldet. Die Behörden rechnen auch nicht mit angemeldeten Aktionen, auch mit nicht angemeldeten Aktionen. Die Polizei will täglich in der Spitze mit bis zu 1000 Beamten der Bereitschaftspolizei im Einsatz sein. Ihre Aufgabe ist es, einerseits das Versammlungsrecht zu schützen und gleichzeitig Blockaden etwa von Rüstungsunternehmen zu verhindern. Im letzten Jahr gab es dabei ja Ausschreitungen, es gab Verletzte und gegenseitige Beschuldigungen. Jetzt schauen wir in die Schweiz. Nach den folgenschweren Schüssen bei einem Techno-Festival dort läuft die Fahndung auf Hochtouren. In der Nacht auf Sonntag war dort eine junge Italienerin getötet worden. 5 weitere Personen wurden verletzt, darunter auch eine Deutsche. Nach Angaben der Ermittler sind die Schüsse aus mindestens 2 Waffen abgegeben worden, denn sie haben unterschiedliche Patronenhülsen für unterschiedliche Waffentypen am Tatort gefunden. Ob das jetzt auf 2 Täter hindeutet oder ob ein Schütze beide Waffen benutzt hat, ist noch nicht klar. Genauso wenig wie das Motiv möglich sein nach Angaben der Schweizer Ermittler. Ein Terrorakt, eine Amoktat oder eine Abrechnung im kriminellen Milieu. Die Gamescom 2026 ist Geschichte und damit auch das diesjährige Gamescom City Festival. Zwischen Rudolfplatz und Friesenplatz waren bis gestern Abend 2 Bühnen und jede Menge Mitmachbuden für euch aufgebaut. Wegen der Abbauarbeiten sind die Ringe aber auch heute noch zwischen Rudolf und Friesenplatz bis Mitternacht gesperrt. In der Industrie gehören sie seit Jahrzehnten wie selbstverständlich dazu. In Krankenhäusern sind Roboter aber noch keine Selbstverständlichkeit. Das Krankenhaus in Porz wird heute ein neues Robotiksystem einsetzen. Denn es werde da die erste Wirbelsäulen-OP mit Roboterunterstützung geben, sagt uns eine Sprecherin. Das System unterstütze mit hochpräzisen Messungen und einer exakten Instrumentenführung. Für die Patientinnen und Patienten soll das mehr Präzision und Sicherheit bedeuten, sagt die Kliniksprecherin weiter. Und das waren die Nachrichten für Köln mit Christina Chesney.
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2: Ja, wir starten trocken in diesen Montagmorgen hier bei uns in Köln. Temperaturen um die 17 Grad. Am Vormittag bekommt ihr einen Sonne-Wolken-Mix in der Domstadt. Am Nachmittag sind dann Schauer und Gewitter möglich bei 22 Grad maximal.
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2: So, Blitzer haben wir noch keine. Staus in der Innenstadt auch noch nicht. Auf den Autobahnen füllt es sich so langsam. Da kommt der längste Stau von der A4. Köln fahrt Richtung Aachen. Zwischen dem Dreieck Colmar und dem Kreuz Süd. Hier habt ihr gerade eine Stauzeit von 8 Minütchen. Und falls ihr auch schon was gesehen habt, ein Stau, ein Blitzer, ein Unfall, klingelt gerne kostenlos durch. 0800 951 99 99. Gute und sichere Fahrt zusammen. 6.34 Uhr, Radio Köln ist hier am Montagmorgen. Wir genießen hier zusammen die letzten Sommerferientage, bevor ihr dann am Mittwoch wieder die Brotdose für eure Pens zum Schulstart fertig macht. Kommt gut rein in die neue Woche mit uns.
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2: Und ich bin Daniel Wallroth, jetzt mit Musik von Michael Patrick Kelly, Wonders und Abracadabra von Lady Gaga.

0: 6.41 Uhr, guten Morgen ihr Lieben. So, der Gamescom-Wahnsinn hier bei uns in Köln hat ein Ende. Dafür ist die Messe Düsseldorf jetzt wieder voll mit allen von euch, die gerne draußen Urlaub machen. Der Caravan-Salon ist seit Freitag geöffnet und unser Hannes Höfer hat auch schon so ein paar Erfahrungen da gemacht.
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2: Also ich war jetzt auf der Caravan-Messe. Ich kann die allerdings nicht empfehlen. Ich musste mal, aber die Spülung in den ganzen Toilettenwagen, die hat gar nicht funktioniert. Es ist ja schon der Wahnsinn, weil irgendwie dachte ich zwischendurch, bin ich auf einem Boot und die haben einfach Räder an die ganzen Yachten drangezimmert? Weil anders kann ich mir die Preise nicht erklären. Wohnwagen, das war doch mal Urlaub für den kleinen Mann. Aber der kleine Mann, der braucht heute dicke Taschen oder besser noch ein ganzes Bitcoin-Imperium, um sich das leisten zu können. Das sind mobile Luxus-Bungalows. Jede Wand ausziehbar, voll ausgestattete Küchen von Spülmaschinen bis Thermomix, alles drin. Porta-Potti, das ist auch Geschichte. Wo du früher noch einen Eimer mit Deckel aus einer Klappe im Schrank gezogen hast, wenn es am Hinterausgang geklingelt hat. Hast du jetzt gefließte Bäder mit Verschweißtoilette? Ja, die verpacken dein Geschäft noch hübsch mit Schleifchen drumrum. Ich frage mich ja, ob man die Weihnachtsgeschenke da auch reinlegen kann. Das wäre praktisch. Und immer dran denken, bei Camping ja brauchst du nicht viel. Weil du ja schon immer alles mitschleppst.
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6.46 Uhr haben wir es am Montagmorgen und diesen Mann hier, den kennt ihr noch nicht allzu lange, aber ihr habt ihn bei uns schon lieben gelernt. Heißt er, Singer-Songwriter aus New York City, gerade mal 21 Jahre jung und wurde sogar schon für einen Grammy als bester neuer Künstler nominiert. Im März haben manche von euch ihn noch hier noch bei uns in Köln gesehen und zwar im Palladium hat er gespielt. Und jetzt hat er neue Musik für euch am Start. Homewrecker heißt der Song, also auf Deutsch übersetzt sowas wie ein Ehe- oder Beziehungszerstörer. Dieser kleine Bösewicht. Naja, aber sehr verträumter Sound, wie ich finde. Ich liebe auch dieses Echo auf seinen Tracks, was das Ganze so ein bisschen retro klingen lässt. Und retro ist ja wieder in, habe ich gelernt. Ne? Hier kommt Samba zum Start in euren Montag mit Homewrecker bei Radio Köln. Schönen guten Morgen, Köln. Ich bin Daniel Wallroth.

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1: Mit Thorsten Adolfs. Guten Morgen. Beim Ladenetz für E-Autos verbessert sich die Situation langsam. Es gibt mittlerweile immer mehr Ladesäulen. Davon können Spediteure nur träumen, denn der Ausbau der Ladeinfrastruktur für E-Lastwagen kommt zu langsam voran. Das sagt der Verband der Automobilindustrie und nennt Zahlen. In 3,5 Jahren soll es bundesweit rund 4.200 Ladepunkte für Lkw geben. Aktuell sind es gerade mal 355. Frage an Marc Weiß. Das heißt, wir erleben hier dasselbe wie vorher schon bei dem Pkw.
2: Offenbar ja, es wird da ganz viel geplant und versprochen, aber nur sehr langsam gebaut. Der Verband sagt, das sei ganz klar der Grund dafür, dass immer noch so viele Diesel-Lkw unterwegs seien. VDA-Präsidentin Müller sagt sogar, selbst wenn alle geplanten Ladepunkte umgesetzt wären, dann reicht das immer noch nicht. Das liegt an der Art der Ladesäulen. Von den 4.200 geplanten Ladepunkten sollen nämlich 1.800 besonders leistungsstark und schnell sein. 2.400 dagegen sind dann eher Standard und mit denen dauert auch das Laden eines Lkw sehr viel länger. Müller sagt, das könne sich kein Spediteur leisten. So könnten auch die gesetzlich vorgegebenen Lenk- und Pausenzeiten gar nicht eingehalten werden. Also es gibt hier offenbar noch sehr viel Nachholbedarf und das nicht nur in Deutschland, das tröstet vielleicht ein bisschen. In einigen anderen EU-Staaten ist es laut VDA noch schlimmer. Müller nennt da zum Beispiel Polen und Tschechien. Hier gibt es offenbar so wenig Ladesäulen, dass die Durchfahrt wirklich sportlich wird. Und der VDA sagt, hier müsste die EU eingreifen. Man darf jetzt abwarten, ob und wann das passiert.
1: Danke, Marc. Und jetzt weitere Meldungen im Überblick. Nach dem Untergang einer Fähre vor Zypern werden noch 18 Menschen vermisst. Mindestens 8 Passagiere sind bei dem Unglück ums Leben gekommen. Der Kapitän und 7 Crewmitglieder wurden festgenommen. Die Fähre hatte sich auf dem Weg Richtung Türkei kurz nach dem Auslaufen zur Seite geneigt und war dann gesunken. Kanzler Merz warnt vor einer möglichen AfD-Regierung in Sachsen-Anhalt. Eine Woche vor der Landtagswahl sagte er im ARD-Sommer-Interview, ein AfD-Ministerpräsident werde ausländische Investoren abschrecken. Das Land werde erheblichen Schaden nehmen, wenn es so komme, wie man das jetzt befürchten müsse, so Merz. Sandalen sind bei den Menschen in Deutschland offenbar nicht mehr besonders gefragt. Der Trend zum sogenannten Smart Casual Stil, also der Mix aus eleganter und bequemer Kleidung, sorgt dafür, dass wir insgesamt weniger Schuhe kaufen und uns auf Modelle konzentrieren, die wir das ganze Jahr über zu jeder Gelegenheit tragen können. Wer Sneaker liebt, sieht schlicht keine Notwendigkeit mehr, sich zusätzlich Sandalen zuzulegen, sagt das Kölner Handelsforschungsinstitut IFH. Der Umsatz mit klassischen Sandalen ist deshalb im Vergleich zum restlichen Schuhmarkt überdurchschnittlich stark eingebrochen. Für den Handel insgesamt bleibt die Lage schwierig. Immer mehr Verkäufe wandern ins Internet. Mittlerweile liegt der Online-Anteil bei fast 40%. Soweit die Meldungen mit Thorsten Adolfs.
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3: Trocken und mit 17 Grad bei euch in Hohlweide oder auch in Rodenkirchen geht's in diesen Montag. Heute Nachmittag gibt's dann Schauer und Gewitter bei 22 Grad maximal.
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3: So, Blitzer und Staus haben wir noch keine innerstädtisch. Auf den Autobahnen füllt es sich so langsam, da kommt der längste Stau von der A4. Wenn ihr von Köln Richtung Aachen fahrt, und zwar zwischen dem Dreieck Colmar und dem Kreuz Süd, dauert es gerade 13 Minuten länger. So, falls ihr auch noch was gesehen habt, Staus, Blitzer, Unfälle, sagt kostenlos Bescheid, 0800 951 99 99. Euch allen eine gute und sichere Fahrt. Guten Morgen Köln mit Radio Köln am Montag. Ihr hört, wir klingen ab heute so ein kleines bisschen anders. Ja, wir waren beim Schönheitsdoc, damit eure Öhrchen mal was anderes hören. Ich finde, es klingt ein bisschen junger und ein bisschen frischer. Und wir starten rein in diesen Montag und bereiten uns auch so ein bisschen auf den Schulstart vor. Am kommenden Mittwoch, was wichtig ist, hört ihr gleich in 7 Minuten hier bei mir in der Sendung. Habt einen schönen guten Morgen.
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3: Mit Daniel Weyroth und Musik von Bon Jovi, außerdem Bibi Rasha, The New Religion, um 4 nach 7.

0: Der John, der Bon Jovi mit Always um 7.10 Uhr und zack, da sind 6 Wochen Sommerferien schon fast wieder rum. Radio Köln ist hier am Montagmorgen und in 2 Tagen, am Mittwoch, geht's für eure Fans wieder in die Schule. Lernen, stillsitzen. Ich kann mich noch erinnern, also ich habe es wirklich gehasst, wenn die Ferien vorbei waren. So geht es bestimmt einigen von euren Kids auch. Aber sonst ist heute schon einiges anders als zu meiner Schulzeit. Das muss man klipp und klar dazu sagen. Und auch als in der Schulzeit von Kollege Kevin Zimmer. Hört mal hier.
1: Ja, wir hatten ja schon ganz andere Schulturnister, da ging es ja schon mit los. Ja, die sahen alle aus wie Schuhschränke und sie waren auch so schwer. Und sie waren entweder von Scout, Amigo oder McNeil. Und McNeil hatte einen Chihuahua im Logo. Da warst du schon Loser, bevor du das Klassenzimmer erreicht hast. Der muss man ja noch nicht mal Grafiker oder Werbefachmann sein, dass sich ein Chihuahua nicht als Wappentier eignet, musst du doch merken, ja? Nimm einen Löwen, einen Bären oder einen Adler. Chihuahua.
2: Hä?
1: McNeil-Schulturnisterträger hatten keinen fairen Start in die Schulzeit. Heute sind die Schulturnister so leicht wie ein Chihuahua nach dem Kacken, dafür so teuer wie ein Goldbarren. Nicht nur das hat sich geändert, heute kriegen die Kinder ja auch Smartwatches mit in die Schule, damit Vati und Mutti zu Hause immer wissen, wo die sind. Ja, wo sollen die sein? Hoffentlich bei Frau Schlüter im Englischunterricht.
3: In dieser Klasse habe ich ein halbes Jahr Englischunterricht gegeben, obwohl ich gar kein Englisch kann.
1: Und da sind wir auch schon bei den Lehrkräften. Früher hatten die eine Tasche. Heute haben die alle ein Tablet oder ein Smartphone und sind in WhatsApp-Gruppen mit dem Schlimmsten der Schule vernetzt. Mit uns Eltern. Und da sind sie dann auch selbst schuld, wenn die besorgte Bettina mitten im Unterricht Frau Schlüter anruft, um zu fragen, ob Kaspar Friedrich auch seinen Apfelsaft getrunken hat, nachdem er die Banane gegessen hat. Ja, da müssen heutzutage Eltern und Lehrer an einem Strang ziehen, denn wenn Kaspar Friedrich den Apfelsaft nicht trinkt, bekommt er Verstopfung. Und wo ist eigentlich von früher die Erdbeer- oder Vanillemilch oder der Kakao, der uns damals als gesundes Schulgetränk täglich in die Schule geliefert worden ist, ja? Meine Eltern mussten noch monatlich Kakaogeld abgeben. Und sie haben damit den besten Grundstein gelegt für einen tollen Start in die frühe Diabetes-Typ-2-Karriere. Naja, aber heute brauchen wir die Milchlieferung in der Schule nicht mehr. Heute wissen wir es besser. Jetzt hat jeder Apfelschorle mit. Jetzt muss sie Kaspar Friedrich nur eben trinken. Sonst landet das nämlich als Programmpunkt auf dem Elternabend. Direkt nach dem Punkt Schultoiletten. Aber das Thema, das gab's schon zu meiner Zeit.
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0: Guten Morgen Köln mit Radio Köln an diesem Montag. 7.18 Uhr haben wir es jetzt. Und es ist die Woche, in der eure Pens hier bei uns in Köln wieder in die Schule müssen. Und es ist auch die Woche vor der Wahl in Sachsen-Anhalt. Ja, und seit Wochen schon wird über die Wahl in dem, ja, würde ich mal sagen, eher bevölkerungsarmen Bundesland diskutiert. Der Grund dafür ist, dass die AfD in vielen Umfragen vorne liegt. Deshalb macht sich auch unser Bundeskanzler Friedrich Merz Sorgen, hat er gestern im Sommerinterview gesagt.
1: Ich will das sehr deutlich sagen. Wenn das so kommt, wie das in den Umfragen möglich erscheint, dann wird dieses Bundesland erhebliche Probleme bekommen. Ich kann mir nicht vorstellen, dass noch internationale Investoren mit einem AfD-Ministerpräsidenten zu einem Spatenstich kommen, um neue Werke zu gründen und neue Unternehmen in Sachsen-Anhalt anzusiedeln.
0: Ja, die CDU, die werde in den nächsten Tagen noch weiter Wahlkampf machen, damit es eben nicht so kommt, hat er gesagt. 20% der Menschen hätten sich ja auch noch nicht entschieden. Wir behalten das natürlich weiter für euch im Blick. 7.19 Uhr haben wir es. Radio Köln ist hier.
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0: So ist es. Und wir spielen euch die Hits jetzt mit den Pointer Sisters. Nein.

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1: Mit Christina Chesney. Guten Morgen. Polizei bereitet sich auf Protestcamp in Köln vor. Deutschland ist Hockey-Weltmeister und das Wetter am Montagmorgen recht sonnig. Ihr habt vielleicht schon die Zelte gesehen, die jetzt seit dem Wochenende unter dem Kolonius stehen. Sie gehören zum Protestcamp Rheinmetall entwaffnen, bei dem ab morgen die ganze Woche über rund 500 Aktivistinnen und Aktivisten gegen Aufrüstung protestieren. Einige Demos sind bereits angemeldet, die Polizei rechnet aber auch mit nicht angemeldeten Aktionen. Sie will täglich mit bis zu 1000 Beamten der Bereitschaftspolizei im Einsatz sein. Ihre Aufgabe ist es dann einerseits, das Versammlungsrecht zu schützen, gleichzeitig aber auch Blockaden etwa von Rüstungsunternehmen zu verhindern. Bei dem schweren Fährunfall vor der Insel Zypern sind mindestens 8 Menschen ums Leben gekommen. Nach 18 Vermissten wird noch gesucht. Eine Expressfähre war gestern kurz nach dem Auslaufen aus der Hafenstadt Kyrenia gekentert. Die Rede ist von chaotischen Szenen. Menschen in Rettungswesten, die sich außen am Schiff festklammern. Verzweifelte Passagiere, die unter Deck die Scheiben einschlagen, um nach draußen zu kommen. Einige Türen und Fluchtwege waren wohl verschlossen. Gerettete Passagiere erheben nach Angaben der Behörden schwere Anschuldigungen gegen den Kapitän. Er soll sich wohl aus dem Staub gemacht haben, als klar war, dass die Fähre sinkt. Er und 7 Crewmitglieder wurden festgenommen. 5 Monate nach einem Wohnungsbrand in Zündorf startet heute Vormittag der Prozess. Das Kölner Landgericht verhandelt dabei gegen den damaligen Bewohner der Wohnung wegen versuchten Mordes. Daniel Dähling hat mehr Infos.
2: Der Mann soll Ende März in einem Mehrfamilienhaus in Zündorf Brandsätze gezündet haben. Motiv sei gewesen, dass der Mann zum Monatsende ausziehen sollte. Die Vermieterin und ihr Lebensgefährte haben zur Tatzeit in der darüberliegenden Wohnung geschlafen. Deshalb wertet die Staatsanwaltschaft die Tat als versuchten Mord. Die beiden hatten dem Feuer entkommen können. Dank der Feuerwehr habe sich der Brand nicht im Haus ausgebreitet. Im November soll das Urteil fallen.
1: Köln hat 8 neue Weltmeister. Die Hockeyherren-Nationalmannschaft hat im Finale der WM in Belgien mit 1:0 gegen Spanien gewonnen. Radio Köln-Reporter Frank Waltel und die Kölner Fraktion hatte ja maßgeblichen Anteil an der Titelverteidigung, ne?
3: Und wie, 3,5 Jahre nach dem WM-Coup in Indien, jetzt die nächste Überraschung wieder mit fetter Kölner Handschrift. Kapitän Tom Grambusch von Rot-Weiß Köln führt die Nationalmannschaft zum insgesamt 4. WM-Titel. Deutschland ist damit zusammen mit Pakistan Rekordweltmeister. Der Kölner Michel Struthoff erzielte das entscheidende Tor und Kölns Keeper John Danneberg sicherte den Erfolg mit starken Paraden. Außerdem bringen noch 5 weitere Spieler vom Kölner Topclub Rot-Weiß Köln WM-Gold mit nach Hause.
1: Und soweit die Meldungen mit Christina Chesney. 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
4: In Mülheim und auch in Sülz startet ihr gerade bei 17 Grad in diesen Tag. Es ist sonnig auf dem Weg zur KVB. Das ändert sich dann aber am Nachmittag. Da kommen Schauer und Gewitter auf uns zu. Heute bei Temperaturen bis 22 Grad.
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4: Was denn da los? Kann ich euch sagen, es ist noch nichts los. Ihr habt noch keine Blitzer gesehen und im Stau steht ihr innerstädtisch auch noch nicht. Der längste Stau von den Kölner Autobahnen kommt von der A4 Aachen-Köln. Zwischen dem Kreuz West und Eiffeltor dauert es gerade 16 Minuten länger. Falls ihr auch schon was gesehen habt, klingelt kostenlos durch 0800 951 99 99. Gute Fahrt euch zusammen. Schönen guten Morgen Köln. Am Montag ist es 7.34 Uhr nach einem pickepackevollen Wochenende. Hier Alice Cooper, der hat die längste Arena gerockt. Auf dem Lindenthaler Sommerfest habt ihr gestern vielleicht das ein oder andere Kaltgetränk geschlürft oder auch in Warn zu Musik von der Band Kaschem beim Straßenfest getanzt. Ich hoffe, ihr habt es auf jeden Fall genossen. Und jetzt starten wir zusammen in Sommerferienwoche 6, also in Sommerferienfinale. Mittwoch geht die Schule wieder los. Und gucken gleich mal auf die Gamescom, die gestern zu Ende gegangen ist. In 6 Minuten hier in der Sendung.
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4: Mit Daniel Weyroth und Musik von Mr. Big. Wild World aus den 90ern. Und das hier sind Crubs.

0: Game Over auf den Ringen. Ja, Radio Köln ist hier. 7.41 Uhr am Montagmorgen. Ihr habt's gesehen, wenn ihr in der Innenstadt unterwegs wart. Es war rappelvoll am Wochenende beim Gamescom City Festival. Und auch heute Morgen werden zwischen Rudolfplatz und Friesenplatz noch die letzten Kabel eingerollt und auch die Buden abgebaut. Deshalb ist die Strecke heute Morgen noch bis heute Abend für euch gesperrt. Sucht euch da bitte eine Umleitung. Aber ich muss sagen, es war schön. Ich war selbst mal da, bin da drüber geschlendert. Es war richtig schön. Bis zum Abend lief da Programm für euch mit zwei Bühnen und auch sehr vielen Mitmachaktionen.
1: Wir sind extra hergekommen.
2: Warum steht das heute auf eurem Programm?
1: Ja, nette Angebot hier für die Kinder, ne? Also fernab der richtigen Gamescom-Messe für die jüngeren Kinder. Schönes Programm, tolle Demokratiestände hier auf dem Ring und natürlich später Konzerte.
3: Sonntagsspaziergang direkt um die Ecke. Ich finde es ganz nett, weil es noch nicht so voll ist und man kann sich die Stände direkt angucken. Und so einen Fächer kann ich immer gebrauchen. Also die Goodies staub ich gerne ab.
4: Wir wussten nicht, was wir tun und haben dann gedacht, ja, dann gehen wir doch mal hierher und schauen mal, was es so gibt.
2: Und was gibt's denn hier so?
5: Wir haben bisher nur eine alte Konsole ausprobiert. Eine richtig alte, einfach so ein Autorennen ohne großen Firlefanz. Straße, Bäumchen und Berge im Hintergrund und links und rechts.
4: Generell super, aber wir haben gerade schon drüber gesprochen. Das gibt's ja schon sehr lange und früher war es deutlich größer und auch mit bekannteren Acts und so. Es hat schon ein bisschen abgenommen. Nichtsdestotrotz ist es super, dass das gibt. Also ein gratis Konzert mitten in der Stadt und ja, zur Gamescom ist natürlich super, ne?
0: Fand ich auch schön, dass das Ganze kostenlos für euch war. 350.000 Euro nimmt die Stadt Köln für das Festival in die Hand. Heute wird noch abgebaut und morgen könnt ihr dann wieder über die Ringe mit dem Auto fahren, wenn ihr wollt.
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0: Leute, wir sind Weltmeister. So. Yeah! Jawohl, die deutschen Hockeymänner haben sich wieder zum Weltmeister gekrönt. Das Team von Bundestrainer André Henning hat sich im Finale gestern gegen Spanien mit 1:0 durchgesetzt. Richtig cool. Spieler Hannes Müller, der war überglücklich beim Interview mit der Sportschau.
1: Kannst dich fassen. Ich bin überglücklich, ich bin stolz. Kapitän hat gerade gesagt, ich kann die ganze Welt umarmen, kann ich auch. Es ist einfach Wahnsinn. Es ist Wahnsinn.
0: Ja, dann mach das doch mal. Umarm doch mal die ganze Welt. Und was ich ja geil finde, wir sind auch Weltmeister geworden, dank fetter Kölner Beteiligung. 8 Spieler der Hockey-Nationalmannschaft kommen hier aus Kölle. Und auch das entscheidende Tor hat ein Kölner erzielt, nämlich Michel Strutthof. Deutschland hat jetzt damit so viele WM-Titel wie Pakistan, nämlich insgesamt 4. Also herzlichen Glückwunsch dazu.
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1: Mit Thorsten Adolfs. Guten Morgen. Fast eine Woche nach der verheerenden Flutkatastrophe in Nepal und Tibet hat Nepals Regierungschef Shah an den Durchhaltewillen seiner Landsleute appelliert. Das Land habe es mit einer unvorstellbaren Naturkatastrophe zu tun, schrieb Shah in Online-Diensten. Nepal werde diese Krise aber dank der Einheit gemeinsam überwinden, sagte der Regierungschef. Nach Behördenangaben liegt die Gesamtzahl der Todesopfer mittlerweile bei über 900. Mehr als 4000 Menschen werden noch vermisst. Weitere Infos von Marc Weiß.
2: Die Sturzflut hatte am vergangenen Mittwoch im Grenzgebiet zwischen Nepal und Tibet gewütet und ganze Ortschaften zerstört. Nach Einschätzung von chinesischen und US-Experten wurde die Katastrophe durch einen Gletscherabbruch ausgelöst. Die Gletscher im Himalaya schmelzen aufgrund des Klimawandels schneller als je zuvor. Schmelzende Gletscher können Berghänge destabilisieren und das Risiko von Erdrutschen so erhöhen. Und genau das droht in der Region weiterhin. Immer wieder mussten die Rettungsarbeiten kurz unterbrochen werden, weil neue Sturzfluten befürchtet wurden. Nach chinesischen Angaben haben sich inzwischen durch Gletscher, Wasser und Regen weitere Seen in den Bergen gebildet, die ebenfalls überlaufen könnten. Die Retter haben noch immer die Hoffnung, Menschen lebend zu finden, die vielleicht eingeschlossen sind, sich aber in den vergangenen Tagen versorgen konnten. Unter den 4000 Vermissten sind auch viele Himalaya-Touristen. Dazu zählen nach Angaben der nepalesischen Behörden auch mindestens 8 Deutsche.
1: Und jetzt weitere Themen im Überblick. Unter den Verletzten, auf die bei der Technoparty in der Schweiz geschossen wurde, ist auch eine Deutsche. Bei den anderen Verletzten handelt es sich um 5 Schweizer. Sie alle wurden zur Behandlung in Krankenhäuser gebracht. Die Täter sind nach den tödlichen Schüssen auf eine 22-jährige Italienerin weiter auf der Flucht. Zum Motiv wurden bis jetzt keine Angaben gemacht. Nach Angaben der Initiative Soziale Marktwirtschaft wächst der Regierungsapparat in Berlin weiter, obwohl im Koalitionsvertrag ein deutlicher Stellenabbau vereinbart wurde. Im Haushaltsentwurf für das kommende Jahr sind demnach mehr als 12.000 zusätzliche Beamtenstellen eingeplant. Auch bei den Ausgaben fürs Personal wird nächstes Jahr ein deutlicher Anstieg erwartet. Der FC Schalke ist mit einer 0:3-Niederlage in Augsburg in die neue Fußball-Bundesliga-Saison gestartet. Mittelfeldspieler Schallenberg musste nach einer guten Stunde nach einer Notbremse mit Rot vom Platz. Im zweiten Sonntagsspiel schlug der SC Freiburg Werder Bremen mit 4:1. Das, was sich schon angedeutet hat, scheint sich jetzt zu bestätigen. Der Sommer 2026 geht wohl als einer der wärmsten seit Beginn der Wetteraufzeichnungen in die Geschichte ein. Das ist das Ergebnis einer ersten Auswertung des Deutschen Wetterdienstes. Und der Sommer war vor allem im Westen und Südwesten extrem trocken. Auch bei der Anzahl der Sonnenstunden spielt das Jahr 2026 ganz vorne mit. Soweit die Meldungen mit Thorsten Adolfs.
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3: Heute Morgen Sonnenbrille, später am Nachmittag Regenschirm. Wir starten rein bei euch in Lindenthal oder auch in Delbrück mit Temperaturen von 17 Grad. Es ist erstmal sonnig, am Nachmittag kommen dann Schauer und Gewitter auf uns zu. Das heute bei Temperaturen um die 22 Grad.
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3: Einen schönen guten Morgen auf die Straßen. Wir haben noch keine größeren Staus oder Blitzer innerstädtisch. Der längste Stau für euch von den Autobahnen kommt von der A4. Wenn ihr auf der Strecke Olpe-Aachen unterwegs seid, zwischen dem Kreuz Ost und dem Kreuz Süd, habt ihr gerade eine Stauzeit von 14 Minuten. So, und falls ihr auch noch was gesehen habt, klingelt durch 0800 951 99 99. Und die Nummer ist natürlich kostenlos für euch. So, und gleich habe ich was richtig Schönes zum Schmökern für euch. 2 Tage Sommerferien haben wir ja noch. Und damit euch nicht langweilig wird, gibt's gleich von mir den nächsten Sommerferientipp, was ihr so Tolles hier in Kölle anstellen könnt. Heute, das kann ich euch jetzt schon erzählen, geht's in die Kölner Südstadt, in den Volksgarten. Hört ihr gleich in 6 Minuten hier bei mir.
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3: Mit Daniel Wallroth. Jetzt aber erstmal Musik von Alex Warren. Eternity. Und das sind die 80er bei uns mit den Ghostbusters. Ray Parker Jr. um 8:04.

0: Der hat echt ein Gefühl in der Stimme, ne? Alex Warren, Eternity. Hier bei Radio Köln zum Start in euren Montag. 8.11 Uhr haben wir es jetzt punktgenau. Und das ist echt ein Horrorszenario. Das kannst du dir wirklich nicht ausmalen. Stellt euch mal vor, ihr seid im Urlaub, fahrt mit einem Passagierschiff und dann kentert dieses Ding. So ist es am Wochenende vor der Küste von Nordzypern passiert. Auf dem Schiff waren 260 Passagiere an Bord. Mindestens 8 Menschen sind dabei ums Leben gekommen. Ja, und der Kapitän und 7 Crewmitglieder wurden festgenommen. Das Schiff, das war in Seenot geraten, das war stürmisch und es soll Wasser ins Boot gedrungen sein. Die Ermittlungen laufen. Sobald es neue Informationen gibt, hört es natürlich hier bei Radio Köln.
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0: 8.18 Uhr, Tampa City sind das mit Self-Aware im besten Musikmix für Köln. Schönen guten Morgen am Montag und ihr kennt vielleicht dieses Szenario auf eurem Nachttisch. Da liegt schon seit Monaten, ne? Seit Monaten ein und dasselbe Buch und ihr schafft es gerade mal, 3 Seiten zu lesen, bevor ihr dann schon wieder am Handy daddelt. Wenn es euch auch immer wieder so geht, dann ist dieser Sommerferientipp von Radio Köln was vielleicht für euch. Heute Abend nämlich um 19 Uhr trifft sich der Social Reading Club im Volksgarten in der Südstadt. Pia Rempe aus dem Frühteam ist bei mir. Pia, du bist unsere kleine Leseratsche heute Morgen. Aber wie kann ich mir denn so einen Social Reading Club vorstellen?
1: Ja, also im Grunde trefft ihr euch da echt einfach mit anderen Leuten zum Lesen. Und das immer an einem anderen Ort. Heute dann eben um 19 Uhr auf der großen Wiese im Volksgarten. Ihr bringt ja einfach euer Buch mit und sucht euch eins, also oder ihr könnt auch da in einer Bücherkiste eins aussuchen im Volksgarten, wenn ihr vielleicht gerade keins habt. Nehmt euch dann am besten noch eine Decke mit. Snacks sind natürlich wichtig und Getränke.
0: Ja, das klingt auf jeden Fall nach einer sehr coolen Idee, finde ich.
1: Ja, organisiert wird das Treffen von Rausgegangen. Die haben nämlich gemerkt, dass so viele Leute ja gerne mehr lesen würden, aber einfach nicht dazu kommen. Und dann, ja, wir kennen das, du hast es gesagt, das Handy lenkt meistens ab und so ist dann eben der Social Reading Club entstanden, mit dem einfachen Ziel, sich wirklich mit anderen zum Lesen zu verabreden. So ein bisschen, finde ich, wie zum Sport. Da macht man es dann ja auch eher.
0: Ja, also danke dir, Pia. Handy weg, Buch schnappen und endlich mal das Buch lesen, das schon so lange im Regal liegt. Anmelden müsst ihr euch für den Leseclub übrigens nicht. Heute Abend, 19 Uhr, Volksgarten in der Kölner Südstadt. Und, Pia, du hast gerade eben gesagt, du gehst heute den Hund von deiner Schwester abholen, ne?
1: Ja, den kleinen Bosse.
0: Den kleinen Bosse?
1: Ja, den hüte ich heute.
0: Ja, dann kannst du den Hund herholen, in den Volksgarten gehen und dabei noch ein Buch lesen.
1: Oh, perfekt, das mache ich.
0: Das ist doch was. Startet gut in diesen Montagmorgen mit Radio Köln und den Red Hot Chili Peppers. Other Side.

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1: Ich bin Christina Chesney. Schönen guten Morgen. Protestcamp Rheinmetall entwaffnen steht in Köln an. Bundeskanzler Merz steigt in Wahlkampf in Sachsen-Anhalt ein. Und das Wetter: Sonne und Wolken bei 17 Grad. Seit dem Wochenende stehen Zelte unter dem Kolonius. Sie gehören zum Protestcamp Rheinmetall entwaffnen. Ab morgen wollen da die ganze Woche über mehrere hundert Aktivistinnen und Aktivisten mit politischen Workshops und Demos gegen Aufrüstung protestieren. Die Polizei plant einen rund um die Uhr Großeinsatz. Frank Waltel berichtet.
2: Ja, rund 500 Aktivisten werden in der Kölner Innenstadt knapp eine Woche lang campen. Kampf den Kriegstreibern für unsere Zukunft ist das Motto des Camps in diesem Jahr. Einige Demos sind bereits angemeldet. Die Behörden rechnen aber auch mit nicht angemeldeten Aktionen in den nächsten Tagen. Die Polizei will täglich in der Spitze mit bis zu 1000 Beamten der Bereitschaftspolizei im Einsatz sein. Ihre Aufgabe ist es, einerseits das Versammlungsrecht zu schützen und andererseits Blockaden etwa von Rüstungsunternehmen zu verhindern. Im letzten Jahr gab es dabei Ausschreitungen. Es gab Verletzte und gegenseitige Beschuldigungen.
1: Endspurt im Wahlkampf vor der Landtagswahl in Sachsen-Anhalt. Und da steigt jetzt auch Bundeskanzler Merz in den Wahlkampf mit ein. Vor allem mit Blick auf die starke AfD will er bei einem Wahlkampftermin heute um Wählerstimmen für die CDU werben. Denn die AfD ist in Sachsen-Anhalt mit Umfragewerten um 40% etwa doppelt so stark wie die CDU dort. Erstmals in der Geschichte der Bundesrepublik könnte so eine rechtsextreme Partei auf Landesebene an die Macht kommen. Im ARD-Sommerinterview warnte Kanzler Merz auch vor den wirtschaftlichen Folgen. Er könne sich nicht vorstellen, dass sich mit einem AfD-Ministerpräsidenten noch internationale Investoren mit neuen Unternehmen in der Region ansiedeln. Die Gamescom 2026 ist Geschichte und damit auch das diesjährige Gamescom City Festival. Zwischen Rudolfplatz und Friesenplatz waren bis gestern Abend zwei Bühnen und jede Menge Mitmachbuden für euch aufgebaut.
3: Früher war es deutlich größer und auch mit bekannteren Acts und so. Es hat schon ein bisschen abgenommen. Nichtsdestotrotz ist es super, dass das gibt.
4: Kommen viele Menschen zusammen, hier auch Cosplayer und ich weiß nicht, einfach dieses Multikulti hier.
5: Auch weil das immer total nett ist. Schönes Programm, schönes Angebot, das Wetter ist schön. Mit den Kindern ein bisschen rausgehen, bummeln.
6: Man kann auf jeden Fall viel sehen, ein bisschen was mitnehmen und wird auf jeden Fall einiges geboten, wenn man mit riesigen Massen von Menschen klarkommt.
1: Wegen der Abbauarbeiten sind die Ringe zwischen Rudolf und Friesenplatz auch noch heute bis Mitternacht gesperrt. In der Industrie gehören sie seit Jahrzehnten wie selbstverständlich dazu. In Krankenhäusern sind Roboter aber noch keine Selbstverständlichkeit. Das Krankenhaus in Porz wird heute ein neues Robotiksystem einsetzen. Da werde es dann die erste Wirbelsäulen-OP mit Roboterunterstützung geben, sagt uns eine Sprecherin. Das System unterstütze mit hochpräzisen Messungen und einer exakten Instrumentenführung. Für die Patientinnen und Patienten soll das mehr Präzision und Sicherheit bedeuten, sagt die Kliniksprecherin. Und das waren die Nachrichten für Köln mit Christina Chesney.
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7: Entspannt starten wir rechtsrheinig in Poll oder auch linksrheinig in Ehrenfeld in diesen Montag. 17 Grad aktuell. Jetzt nochmal durchatmen, bevor dann später am Nachmittag Schauer und Gewitter auf uns zukommen. Heute bei 22 Grad maximal.
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7: Auch hier ist es entspannt. Blitze haben wir noch keine und auch innerstädtisch keine größeren Staus. Das ändert sich dann wahrscheinlich ab Mittwoch, wenn die Sommerferien zu Ende sind. Wir gucken auf den längsten Stau von den Autobahnen. Der kommt von der A4, Olpe Richtung Aachen. Zwischen dem Kreuz Ost und dem Kreuz Süd, da habt ihr gerade 13 Minuten plus. Und falls ihr auch noch was gesehen habt, klingelt kostenlos durch 0800 951 99 99. Euch allen eine gute und sichere Fahrt. Kommt gut an. 8.34 Uhr haben wir es jetzt. Guten Morgen, Köln. Heute Morgen im Frühteam für euch Christina Chesney in den Nachrichten. Pia Rempe ist auch da als Senderedakteurin. Und meine Wenigkeit, ich bin Daniel Weyroth und wünsche euch einen schönen Start in die letzten beiden Sommerferientage.
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7: Jetzt aber erstmal Kevin genießen zur Musik von dem Mann, der am 31. Oktober hier bei uns in Köln in der Arena spielt. Nico Santos mit Human Being. Und das hier ist Lilywood and the Prick. Prayer in Sea.

0: 8.40 Uhr, Radio Köln aktuell. Es hat wieder Schüsse bei uns in der Stadt gegeben. Dieses Mal auf dem Café in der Nähe vom Klotwigplatz in der Südstadt. Unsere Reporterin ist auf dem Weg dahin. Sie trifft sich da mit der Polizei und sammelt alle Infos für euch. In der vergangenen Woche hat ein Unbekannter ja bereits schon zweimal auf ein Uhrengeschäft auf der Breitestraße geschossen. Sobald wir mehr wissen, hört ihr es natürlich hier bei uns.
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0: 8.45 Uhr, Viertel vor neun haben wir es. Guten Morgen, Köln. Und ihr habt es vielleicht schon bemerkt, heute klingt so ein bisschen alles anders, ein bisschen frischer bei uns. Unserem Sound haben wir so ein kleines Update verpasst. Unsere Jingles sind quasi frisch erholt aus den Ferien zurück und wir haben natürlich noch den Oberknaller für euch.
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0: Und hier sind jetzt Campino und seine Jungs aus den 90ern, die Toten Hosen mit Bonnie und Clyde. Um 8:47 Uhr. Einen schönen Montagmorgen zusammen.

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1: Mit Thorsten Adolfs. Guten Morgen. Die schwarz-rote Bundesregierung hatte unter anderem Bürokratieabbau und Verschlankung versprochen. In den eigenen Häusern klappt das aber offenbar gar nicht. Im Gegenteil, es werden immer mehr Regierungsbeamte eingestellt. Für das nächste Jahr plant Schwarz-Rot mit fast 310.500 Stellen. Das seien nochmal über 12.000 mehr als während der Ampelkoalition, meldet die Initiative Neue Soziale Marktwirtschaft. Frage an Marc Weiß aus dem News-Team. Warum werden immer mehr Stellen im Regierungsapparat geschaffen?
2: Vor allem aus zwei Gründen. Erstens neue Gesetze. Für jedes neue Gesetz und jede neue Regelung braucht man Menschen, die die Einhaltung und Umsetzung kontrollieren. Und der zweite Grund ist zu langsamer Bürokratieabbau. Es gibt Studien, die sagen ganz klar, Bürokratie selbst schafft immer wieder neue Bürokratie. Das ist so eine Art Endlosspirale der Verwaltung. Und wenn man die nicht durchbricht oder zu lange wartet, dann hört das nie auf. Und für eine immer größere Bürokratie braucht man dann natürlich auch immer mehr Personal.
1: Jetzt lautet ein Vorwurf, dass fast jede neue Stelle eine Beamtenstelle ist.
2: Genau, und das kostet richtig Geld. Die Personalkosten des Regierungsapparates liegen aktuell bei 48 Milliarden Euro im Jahr, fast 7% mehr als im vergangenen Jahr. Und es steigt im nächsten Jahr auf über 50 Milliarden. Und die Initiative Neue Marktwirtschaft ist richtig sauer, dass fast nur Beamte eingestellt werden, denn die bleiben ja auch, wenn ihre Aufgabe mal wegfällt. Das ist bei Beamten so. Also selbst wenn man mal richtig die Aufgaben verschlankt, die Beamten bleiben auf jeden Fall erhalten. Und das ist auch ein ganz klarer Vorwurf der Experten an die Bundesregierung. Das ist nämlich nicht das, was die Rentenkommission empfohlen hatte. Die empfiehlt ganz klar, mehr Angestellte anzustellen und nicht immer sofort Beamte.
1: Dankeschön, Marc. Und jetzt weitere Themen im Überblick. Die USA und der Iran haben sich in der vergangenen Nacht zum ersten Mal seit Wochen wieder gegenseitig angegriffen. Das US-Militärkommando CENTCOM hat auf der Plattform X mitgeteilt, es habe begrenzte, gezielte Maßnahmen gegen Minenlegeeinheiten der iranischen Revolutionsgarden gegeben. Der Iran hat als Reaktion darauf zwei Stützpunkte des US-Militärs in Jordanien attackiert. Im Grand Canyon im Westen der USA werden nach einer Sturzflut rund 15 Menschen vermisst. Videoaufnahmen zeigen schlammiges Wasser, das an einem Wanderweg vorbeischießt und Baumstämme und andere Trümmer, die durch angeschwollene Flüsse treiben. Heute werden in der Region weitere Gewitter- und Starkregenfälle erwartet. Nach dem Fährunglück vor Zypern gibt es Vorwürfe gegen die Crew. Überlebende Passagiere berichten von chaotischen Zuständen an Bord. Der wohl schwerste Vorwurf, der Kapitän soll sich selbst frühzeitig in Sicherheit gebracht haben und geflüchtet sein. Außerdem klagen viele Reisende darüber, dass Türen und wichtige Fluchtwege an Bord verschlossen waren. Bei dem Unglück waren gestern vor der Küste mindestens 8 Menschen ums Leben gekommen. Für knapp 20 Vermisste besteht kaum noch Hoffnung. Das waren die Nachrichten mit Thorsten Adolfs.
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3: Bei euch in Merheim und in Weilenthal 17 Grad. Später am Nachmittag 22 Grad. Und da kommen dann Schauer und Gewitter auf uns zu.
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3: Blitzer haben wir noch keine. Blick in die Stadt. Die Bonner Straße, die ist aktuell zwischen Rolandstraße und dem Zugweg gesperrt. Das hat uns Achim gemeldet. Der Grund ist, ihr habt es eben bei uns gehört in den Nachrichten, es sind heute Morgen Schüsse auf ein Café in der Südstadt gefallen. Unsere Reporterin ist auf dem Weg in die Südstadt. Wir halten euch hier bei Radio Köln auf dem Laufenden. Noch der längste Stau von den Kölner Autobahnen, der kommt von der A4 Aachen-Köln zwischen dem Kreuz West und Eiffeltor. 18 Minuten plus habt ihr da. Gute und sichere Fahrt. Falls ihr sonst noch was gesehen habt, klingelt durch 0800 951 99 99. 4 nach 9 startet gut in diesen Montagmorgen. Hier ist der einzig wahre Sender für die Domstadt. Habt einen guten Wochenstart.
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3: Ich bin Daniel Wallroth und das hier sind James Morrison und Nelly Furtado.

0: 9.13 Uhr ist es. Radio Köln ist hier am Montagmorgen und schon wieder sind Schüsse gefallen hier bei uns in Köln. Und zwar heute Morgen in der Kölner Südstadt auf ein Café am Klotwigplatz oder in der Nähe vom Klotwigplatz. Svenja Hein, Radio Köln Reporterin, ist jetzt auf der Bonner Straße. Svenja, wie ist denn aktuell die Lage?
1: Ja, guten Morgen, Daniel. Eigentlich ganz entspannt. Also ich stehe hier, es schauen natürlich viele Leute. Ne? Also wir sind mitten auf der Bonner Straße und ganz viele schauen und fragen. Aber es besteht jetzt überhaupt keine Gefahr oder so. Ich stehe hier einfach vor dem Café. Ich sehe 4 Einschusslöcher vorne in der Scheibe, auf der linken Scheibe. Also da scheint mehrfach draufgeschossen zu sein. Laut Polizei war es wohl laut Zeugenaussagen erstmal ein Mann, der wohl geschossen haben soll und jetzt flüchtig ist. Circa 1,70 groß, dunkle, schwarze Sachen an mit Kapuze auf und besteht aber keine Gefahr. Trotzdem, wenn irgendwer diesen Mann sehen sollte, dann natürlich gerne direkt den Notruf wählen und Bescheid geben, den Mann aber nicht selbst ansprechen. Also ganz entspannt, aber trotzdem, also viel, man weiß jetzt hier halt noch nicht viel, viel Unsicherheit noch.
0: Okay, in den letzten Wochen gab es ja auch schon Schüsse, zum Beispiel auf ein Uhrengeschäft auf der Breitestraße. Jetzt sind schon wieder Schüsse gefallen. Weiß man denn schon was zu den Hintergründen?
1: Ja, so richtig natürlich nicht. Es wird auf jeden Fall überprüft. Auch der Polizei ist nicht entgangen, dass das alles irgendwie so ein bisschen aussieht wie ein Muster, irgendwie ähnliche Vorläufe immer, Vorgänge, und entsprechend wird das jetzt auf jeden Fall geprüft, aber konkrete Zusammenhänge bestehen wohl laut einem Polizeisprecher noch nicht. Aber ich glaube, das wird uns noch eine Weile beschäftigen und da werden wir euch natürlich auf dem Laufenden halten.
0: Danke, Radio Köln Reporterin Svenja Hein, live aus der Kölner Südstadt. Da sind heute Morgen Schüsse gefallen auf ein Café. Sobald es was Neues gibt, hört ihr es natürlich hier bei uns im Programm.
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1: Ich bin Christina Chesney. Schönen guten Morgen. Schüsse auf ein Café in der Südstadt. Immer mehr Tote nach der Flut im Himalaya. Und das Wetter aktuell sonnig bei 19 Grad. Gerade läuft ein großer Polizeieinsatz in der Südstadt. Vor gut 2 Stunden wurde auf ein Café auf der Bonner Straße in der Nähe vom Chlodwigplatz geschossen. Polizeisprecher Christoph Bermel fasst die Ereignisse für uns zusammen.
2: Gegen 7.30 Uhr haben wir die ersten Hinweise bekommen, dass es hier zu einer Schussabgabe gekommen sein soll. Ersten Zeugenaussagen soll eine männliche Person auf ein Café hier auf der Bonner Straße mehrere Schüsse abgegeben haben und anschließend in Richtung des Zugwegs weggelaufen sein. Nach dieser Person, ca. 1,70 bis 1,80 groß und mit schwarzer Bekleidung und Kapuze, suchen wir derzeit. Und die Spuren werden jetzt hier gesichert und auch die Zusammenhänge oder ob es Zusammenhänge zu den Taten der vergangenen Wochen gibt, wird noch geprüft.
1: Wenn ihr den Verdächtigen seht, bitte direkt den Notruf 110 wählen und der Polizei Bescheid geben. Versucht nicht, den Mann selbst anzusprechen oder festzuhalten. Nach der verheerenden Flutkatastrophe im Himalaya ist die Zahl der Toten weiter gestiegen. Nach offiziell bestätigten Zahlen kamen bisher mindestens 919 Menschen ums Leben. In Nepal werden jetzt die ersten Todesopfer in Massengräbern beigesetzt. Diese Entscheidung gilt dort als umstritten, weil die meisten Opfer Hindus sind und nach hinduistischer Tradition eine Einäscherung üblich ist. Vor der Beisetzung werden nach Behördenangaben DNA-Proben, Fotos und weitere Daten der Toten gesichert, damit Angehörige ihre Verwandten später noch identifizieren können. Ihr habt vielleicht schon die Zelte gesehen, die jetzt seit dem Wochenende unter dem Kolonius stehen. Sie gehören zum Protestcamp Rheinmetall entwaffnen, bei dem ab morgen die ganze Woche über rund 500 Aktivistinnen und Aktivisten gegen Aufrüstung protestieren. Einige Demos sind bereits angemeldet, die Polizei rechnet aber auch mit nicht angemeldeten Aktionen. Sie will täglich mit bis zu 1000 Beamten der Bereitschaftspolizei im Einsatz sein. Ihre Aufgabe ist es dann einerseits, das Versammlungsrecht zu schützen, gleichzeitig aber auch Blockaden etwa von Rüstungsunternehmen zu verhindern. Köln hat 8 neue Weltmeister. Die Hockeyherren-Nationalmannschaft hat im Finale der WM in Belgien mit 1:0 gegen Spanien gewonnen. Radio Köln-Reporter Frank Waltl, die Kölner Fraktion hatte ja maßgeblichen Anteil an der Titelverteidigung, ne?
3: Und wie? 3,5 Jahre nach dem WM-Coup in Indien jetzt die nächste Überraschung wieder mit fetter Kölner Handschrift. Kapitän Tom Grambusch von Rot-Weiß Köln führt die Nationalmannschaft zum insgesamt 4. WM-Titel. Deutschland ist damit zusammen mit Pakistan Rekordweltmeister. Der Kölner Michel Struthoff erzielte das entscheidende Tor und Kölns Keeper John Danneberg sicherte den Erfolg mit starken Paraden. Außerdem bringen noch 5 weitere Spieler vom Kölner Topclub Rot-Weiß Köln WM-Gold mit nach Hause.
1: Und soweit die Meldungen mit Christina Chesney. 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
4: In Brück und auch in Zollstock 17 Grad. Später am Nachmittag 22 Grad und dann kommen auch Schauer und Gewitter auf uns zu.
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4: Blitzer haben wir noch keine. Blick in die Stadt. Die Bonner Straße, die ist aktuell zwischen Rolandstraße und Zugweg gesperrt. Das hat uns Achim gemeldet. Der Grund, ihr habt es eben bei Christina in den Nachrichten gehört, es sind heute Morgen Schüsse auf ein Café in der Südstadt gefallen. Zu den Autobahnen. Ihr meldet einen Unfall auf der A1 Leverkusen Richtung Köln. Vor dem Tunnel Löwenich, da läuft die Unfallaufnahme. Und ihr habt einen Plus von einer Viertelstunde. Falls ihr noch was gesehen habt, Staus, Blitzer, Unfälle, sagt kostenlos Bescheid. 0800 951 99 99. Gute und sichere Fahrt. Radio Köln ist hier. Die letzten paar Sommerferientage, ja, verbringen wir auf jeden Fall zusammen mit euren Lieblingshits zum Start in den Montag. Gleich Mojo mit Lady und Ed Sheeran mit Sapphire.
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0: Einen schönen guten Morgen Köln. Radio Köln ist hier zum Start in eure neue Woche. Und das hier, das kennt jeder von euch, oder? Wenn ihr nach Feierabend einfach nach Hause kommt, dann erstmal Jeanshose aus, Jogginghose an und Füße hoch. Ja, werde ich gleich auch genauso und nicht anders machen. Es gibt aber auch Kölnerinnen und Kölner, die brauchen nach Feierabend so ein kleines bisschen mehr Action. So wie diese Kölnerin hier. Lisa Naumann ist ihr Name. Rugby! Ja. Für Lisa geht es nämlich oft auf den Rugbyplatz nach Feierabend, weil sie für den Verein Rugby United ehrenamtlich arbeitet. Und genau für diesen Einsatz wird sie in diesem Jahr mit dem Ehrenamtspreis der Stadt Köln ausgezeichnet. Unsere Reporterin Chiara Süß hat sie in den Sommerferien getroffen.
1: Die Geschichte von Lisa und Rugby United beginnt vor 10 Jahren.
2: Ich habe damals mit 3 Mitspielerinnen von mir, als ich noch aktiv gespielt habe, haben wir das quasi gegründet. Da ging es erstmal um die Integration von Geflüchteten über den Sport und ja, mittlerweile sind wir ein eigener Verein.
1: Ja, ein eigener Verein, in dem Lisa ehrenamtlich für Kinder so einiges auf die Beine stellt. Sommercamps, Trainingseinheiten, Sponsoren suchen, neue Angebote entwickeln und vor allem für Inklusion im Sport sorgen. Aktuell arbeitet Rugby United zum Beispiel mit Schulen zusammen und bietet speziell ein Training für autistische Kinder an, die sonst nicht so leicht zum Sport kommen.
2: Wir nehmen Rugby oder auch Sport generell auch immer als einen Raum wahr, wo irgendwie wenig Druck ist im Vergleich zu zum Beispiel Schule oder welche Aufgaben die sonst sozusagen in ihrem Leben haben. Und das ist irgendwie total schön, weil die dann ja beim Sport oft so sein können, wie sie einfach sind und da so ganz viel Leichtigkeit mit drin ist.
1: Apropos Leichtigkeit, obwohl Lisa hauptberuflich aktuell in der offenen Ganztagsbetreuung arbeitet, ist es für sie keine Frage, sich danach noch Zeit für die Kinder und Rugby zu nehmen.
2: Das motiviert mich total und ja auch so ein bisschen dieses Gefühl in dem Rugbyverein, so eine zweite kleine Heimat gefunden zu haben, dass man das irgendwie an andere weitergibt.
1: Der Ehrenamtspreis ist für Lisa jetzt vor allem eine Bestätigung, weiterzumachen.
2: Ich bin total dankbar für diesen Preis und ich hätte es auch gar nicht erwartet. Ich habe gesehen, was da für andere tolle Menschen auch in den letzten Jahren ausgezeichnet wurden und ja, freue mich riesig. Und das gibt mir irgendwie noch mal mehr Motivation und Ansporn, wirklich auch weiterzumachen mit der Arbeit.
0: Sehr gut. Vielen Dank, liebe Lisa, für dein Engagement. Anfang September wird sie dann mit den anderen Preisträgern im Rathaus ausgezeichnet. Und natürlich auch danke an alle hier in der Stadt, die sich ehrenamtlich engagieren und damit wirklich Gutes tun. Schönes Schlusswort, würde ich sagen. Deshalb sage ich jetzt auch tschüss mit Ö. Ich bin Daniel Wallroth. Gleich geht's hier weiter mit dem Kollegen Gabor Leitner. Und ich sag mal so, der hat ja zwischen 10 und 12 vielleicht so ein paar Tickets fürs Tote Hosen Geheimkonzert. Also es lohnt sich, weiter dran zu bleiben. Und wir hören uns dann morgen wieder, morgen früh ab 6 Uhr hier bei Radio Köln. Tschö.

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1: Und weiter geht's.

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1: Mit Thorsten Adolfs. Guten Morgen. In Hannover läuft im Moment die letzte von 9 außerordentlichen Betriebsversammlungen bei VW. Der Autohersteller will massiv sparen. Zehntausende Stellen stehen auf der Kippe. Sogar Werksschließungen sind im Gespräch. Heute stellt sich die Konzernführung den Beschäftigten im Werk für Nutzfahrzeuge. Die IG Metall konnte bis jetzt nicht überzeugt werden und spricht mittlerweile offen von einem Konflikt. Marc Weiß mit weiteren Infos.
2: Sehr viel schlauer ist die Belegschaft auch nach inzwischen 8 Versammlungen nicht. Man weiß, dass VW in der Krise steckt. Konzernchef Blume hatte immer wieder gesagt, man sei zu teuer und zu komplex aufgestellt. Was das aber konkret für die Stellen und die einzelnen Werke bedeutet, weiß niemand, auch Blume offenbar nicht. Für Emden, Zwickau, Audi in Neckarsulm und Hannover gäbe es aber noch keine wettbewerbsfähige Belegung für die 2030er Jahre. Das sagt Blume immer wieder. Dort könnte also in ein paar Jahren Schluss sein. Das will er aber vermeiden. In den nächsten Monaten sollen deshalb belastbare Perspektiven für alle Standorte geschaffen werden, wie es heißt. Im Gespräch ist unter anderem, Standorte zeitweise für die Rüstungsproduktion zu nutzen, und auch der Bau chinesischer VW-Modelle in Deutschland ist eine Möglichkeit. Die Stimmung der Mitarbeiter bewegt sich zwischen Angst und Wut, wobei letztere im nächsten Jahr sichtbar werden könnte. Bis zum Jahreswechsel besteht eine Friedenspflicht. Im neuen Jahr gäbe es aber theoretisch die Möglichkeit zur Arbeitsniederlegung. Das kündigte Niedersachsens IG Metall Chef Gröger schon mal vorsichtig in der Neuen Osnabrücker Zeitung an.
1: Und jetzt weitere Nachrichten im Überblick. Kanzler Merz ist weiter skeptisch, was die Einleitung eines Parteiverbotsverfahrens gegen die AfD angeht. Im ARD-Sommer-Interview sagte er, die Hürden für ein Parteienverbot seien in Deutschland sehr, sehr hoch. Das Bundesverfassungsgericht würde sich lange Zeit nehmen für eine Prüfung, so der Kanzler. Er fühle sich sehr unwohl beim Gedanken, mit einem laufenden Verbotsverfahren gegen die AfD zum Beispiel in die Bundestagswahl 2029 zu gehen. Der Ölpreis steigt wieder, nachdem sich die USA und der Iran zum ersten Mal seit Wochen wieder gegenseitig beschossen haben. Das Barrel kostet aktuell knapp 91 US-Dollar. Mit einem noch massiveren Anstieg, deutlich über die Marke von 100 Dollar, rechnen Experten im Moment aber nicht. In der Kölner Südstadt hat ein Unbekannter am Morgen auf ein Café geschossen. Verletzte oder Tote gibt es nach Angaben der Polizei nicht. Es seien aber mehrere Einschusslöcher an dem Gebäude. Die Fahndung nach dem Täter läuft. Der Städtetag fordert vom Bund und den Ländern, noch mehr zu tun, um die strengen Grenzwerte bei der Luftqualität einzuhalten. Die Luft ist zwar schon viel besser als früher, aber laut Städtetagspräsident Jung sind die Möglichkeiten vor Ort jetzt einfach erschöpft. Ob durch Tempolimits, weniger Fahrspuren oder mehr Frischluftschneisen, die Städte hätten schon alle Register gezogen, sagte Jung dem RND. Um die noch strengeren Vorgaben ab 2030 einhalten zu können, sei jetzt ganz klar die Politik auf Bundes- und Landesebene in der Pflicht. Sie müsse endlich die großen Schadstoffverursacher stärker in die Verantwortung nehmen, wie die Industrie, den Verkehr, die Energiebranche und die Landwirtschaft. Sie alle müssen laut Jung ihren Ausstoß drastisch senken. Das waren die Nachrichten mit Thorsten Adolfs.
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3: Es hat sich zugezogen, ist jetzt grau über unserer Stadt. Ab dem Mittag kommen dann noch Regentropfen runter. Und am Nachmittag ist sogar mal ein Gewitter drin. Maximal 21 Grad heute. Morgen bekommt ihr auch abwechslungsreiches Wetterchen geboten. Sonne und Wolken mit ein paar Regentropfen und bis zu 22 Grad.
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3: Michael meldet einen Blitzer auf dem Rolzhofer Kirchweg auf Höhe Friedhof, Tempo 30. Besten Dank dafür. Hier ist die kostenlose Radio Köln Verkehrshotline für alle weiteren Verkehrsmeldungen. 0800 951 99 99 kostet euch keinen Cent. Blick in die Stadt. Die Bonner Straße ist aktuell zwischen Rolandstraße und Zugweg gesperrt. Dort läuft ein größerer Polizeieinsatz. Außerdem Vorsicht auf der A4 Köln-Aachen. Zwischen Kreuz Süd und Eiffeltor ist ein Fahrzeug liegen geblieben. Auf dem linken Fahrstreifen bitte aufpassen. Und A4 Olpe-Aachen zwischen Kreuz Ost und Kreuz Süd. Habt ihr 4 Kilometer Stau, kostet euch dann unterm Strich 14 Minuten Stauzeit. So, ihr habt's gehört, in der Südstadt startet ihr leider ein bisschen unruhig in eure neue Woche. Gegen 19:30 sind da Schüsse gemeldet worden. Offenbar hat ein Mann da mehrfach auf ein Café auf der Bonner Straße geschossen. Es ist niemand verletzt zum Glück, aber der Mann ist auf der Flucht. Die Polizei sucht nach ihm. Die Bonner Straße ist gesperrt. Unsere Reporterin meldet sich gleich live aus der Südstadt um 19:15 hier bei Radio Köln.
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0: Radio Köln ist hier mit Gabor Leitner. Es ist der Montagvormittag und vielleicht habt ihr in der Südstadt ein bisschen länger auf die Arbeit gebraucht heute. Die Bonner Straße ist ja aktuell gesperrt wegen eines großen Polizeieinsatzes. Ihr habt es vielleicht schon gehört bei uns, es ist geschossen worden. Mal wieder, was ist denn los in Köln? Im August gab es ja schon mehrfach Schüsse auf Kölner Geschäfte, auf ein Juweliergeschäft, zweimal auf ein Uhrengeschäft und heute Morgen ist auf ein Café geschossen worden. Auf der Bonner Straße. Radio Köln-Reporterin Svenja Hein ist da vor Ort für euch. Svenja, die Polizei ist wie gesagt im Großeinsatz. Was passiert da aktuell bei dir?
1: Ja, also ging ja heute Morgen um 7.30 Uhr ungefähr los. Da sind die ersten Notrufe bei der Polizei eingegangen. Nachbarn haben wohl mehrere Schüsse geholt und der Mann soll dann aber wohl direkt geflüchtet sein. Verletzte gab es wohl keine, hat ein Polizeisprecher gesagt. Es ist halt so auf die Fassade oder auf die Scheibe vom Café geschossen worden. Vier Einschusslöcher kann ich hier gerade sehen. Und jetzt tatsächlich gerade vor 5 Minuten ungefähr ist auch die KTU, also die Spurensicherung, eingetroffen. Da sind jetzt hier 3 Frauen in weißen Anzügen und die nehmen jetzt hier eben entsprechend die Spuren auf, sichern alles und dann geht die Polizei entsprechend den Hinweisen nach.
0: Okay, Svenja, ist denn schon irgendwas über den Täter bekannt oder über die Hintergründe?
1: Naja, also er wurde zumindest ja gesehen. Ne? Also er soll wohl so 1,70 Meter bis 1,80 Meter groß sein und dunkel gekleidet mit Kapuze. Also das sagt jetzt erstmal leider nicht so viel. Ist wohl im Anschluss dann Richtung Zugweg geflüchtet und die Polizei sucht jetzt eben noch nach dem Mann. Was genau die Hintergründe sind, ist noch nicht bekannt. Und die Polizisten gehen natürlich auch dann entsprechend den Hinweisen nach, ob da Zusammenhänge mit den letzten Schüssen oder in den vergangenen Tagen und Wochen besteht. Da ist aber aktuell noch kein konkreter Hinweis drauf zu sehen.
0: Okay, danke schön. Soweit Svenja Hein für euch in der Kölner Südstadt, wo heute Morgen auf ein Café geschossen wurde auf der Bonner Straße.
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1: Mit Christina Chesney, schönen guten Tag. Schüsse auf ein Café in der Südstadt, Ermittlungen nach Fährunglück vor Zypern und das Wetter stellenweise nass bei 20 Grad. Schon wieder Schüsse in Köln, schon wieder ein flüchtiger Täter. Diesmal hat es ein Café in der Südstadt auf der Bonner Straße getroffen. Anwohner haben heute gegen 7:30 mehrere Schüsse gehört und daraufhin die Polizei verständigt. Die konnte Einschusslöcher in der Fensterscheibe des Cafés finden und auch einige Patronenhülsen sicherstellen. Verletzte oder Tote gibt es laut Polizeiangaben nicht. Das Café soll zur Tatzeit noch leer gewesen sein. Aktuell ist auch noch die Spurensicherung im Einsatz und die Bonner Straße deswegen auch stellenweise gesperrt. Und währenddessen läuft auch die Fahndung nach dem Täter. Zeugen beschreiben ihn als 1,70 bis 1,80 großen Mann. Er war dunkel gekleidet, hatte eine Kapuze auf und ist nach den Schüssen in Richtung Zugweg weggelaufen. Wenn ihr den Verdächtigen seht, wählt bitte den Notruf 110. Nach dem Fährunglück vor der Insel Zypern, bei dem mindestens 8 Menschen ums Leben gekommen sind, laufen die Ermittlungen zur Ursache. Und die richten sich auch gegen die Besatzung des Boots. Der Kapitän und 7 Crewmitglieder wurden nach Angaben der Behörden festgenommen. Takis Tsafos berichtet für uns aus Griechenland.
2: Die Suche nach Vermissten ist die ganze Nacht über weitergegangen. Flugzeuge, Drohnen, Hubschrauber mit Nachtsichtgeräten und zahlreiche Schiffe waren im Einsatz. Überlebende berichten, das Schiff habe sich plötzlich stark zur Seite geneigt. Unter den Passagieren sei Panik ausgebrochen. Einige Überlebende sagten zudem, die Besatzung habe nicht ausreichend geholfen. Jeder sei auf sich allein gestellt gewesen.
1: 5 Monate nach einem Wohnungsbrand in Zündorf ging heute der Prozess los. Das Kölner Landgericht verhandelt seit gut einer Stunde gegen den damaligen Bewohner der Wohnung wegen versuchten Mordes. Daniel Dähling hat mehr Infos.
3: Der Mann soll Ende März in einem Mehrfamilienhaus in Zündorf Brandsätze gezündet haben. Motiv sei gewesen, dass der Mann zum Monatsende ausziehen sollte. Die Vermieterin und ihr Lebensgefährte haben zur Tatzeit in der darüberliegenden Wohnung geschlafen. Deshalb wertet die Staatsanwaltschaft die Tat als versuchten Mord. Die beiden hatten dem Feuer entkommen können. Dank der Feuerwehr habe sich der Brand nicht im Haus ausgebreitet. Im November soll das Urteil fallen.
1: Und soweit die Meldungen von mir, Christina Chesney. 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
4: Einige dicke Wolken und es wird auch nass später, so ab dem Mittag. Kommen erste Regentropfen, am Nachmittag gewittert es sogar mal. Das Ganze bei bis zu 21 Grad. Heute, morgen sehr ähnlich, bis zu 22 Grad und dazu auch Sonne und Wolken im Wechsel mit ein paar Regentropfen zwischendurch.
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4: Radio Köln-Hörer Michael hat euch einen Blitzer durchgegeben und zwar ist der auf dem Rolzhofer Kirchweg auf Höhe Friedhof. Tempo 30. Micha, besten Dank. Schickt mir einfach eine WhatsApp mit eurer Verkehrsmeldung. Ganz einfach und unkompliziert mit dieser Nummer in eurem Handy. 0221 für Köln 951 99 99. Die Bonner Straße ist aktuell gesperrt zwischen Rolandstraße und Zugweg. Habt ihr gerade bei Christina gehört, da läuft ein größerer Polizeieinsatz. Und besonders voll ist es aktuell auf der A4 Köln-Aachen zwischen Dreieck-Heumer und Kreuz Süd. 5 Kilometer Stau macht 13 Minuten Stauzeit. Und wir bringen euch rein in den Montagvormittag mit ein bisschen Motivationsmucke. Hier braucht man doch an so einem Montag. Will.i.am und Britney Spears jetzt für euch mit Scream and Shout.
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0: Gabor Leitner hier. Ihr hört Radio Köln. Ich hoffe, ihr hattet ein schönes Wochenende. Und wenn ihr in der Innenstadt unterwegs wart, dann konntet ihr es ja kaum übersehen. Der ganze Hohenzollernring gesperrt, zwei Riesenbühnen. Es war Gamescom City Festival. Ihr hattet viel Spaß.
1: Wir sind extra hergekommen. Ja, nette Angebot hier für die Kinder, ne? Also fernab der richtigen Gamescom-Messe für die jüngeren Kinder.
2: Ich finde es ganz nett, weil es noch nicht so voll ist und man kann sich die Stände direkt angucken.
3: Also ein gratis Konzert mitten in der Stadt und zur Gamescom ist natürlich super, ne?
0: Und apropos Messe, auch nebenan in Düsseldorf läuft gerade eine große Messe. Darum geht's gleich bei Hannes Höfer in unserer Comedy nach zwei Songs.

0: Das sind die 80er bei Radio Köln mit Michael Jackson, Thriller. Ich bin Gabor Leitner. Wir haben es 10.45 Uhr. So, und unsere schöne Stadt beherbergt ab heute ein paar hunderttausend Menschen weniger. 368.000 Besucherinnen und Besucher haben am vergangenen Wochenende die Gamescom besucht bei uns. Jetzt ist sie rum. Dafür geht es nebenan in Düsseldorf weiter mit der Caravan Salon Messe. Für alle unter euch, die gerne draußen Urlaub machen. Unser Radio Köln Comedian Hannes Höfer hat da auch schon so seine Erfahrungen gemacht.
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2: Also ich war jetzt auf der Caravan-Messe. Ich kann die allerdings nicht empfehlen. Ich musste mal, aber die Spülung in den ganzen Toilettenwagen, die hat gar nicht funktioniert. Es ist ja schon der Wahnsinn, weil irgendwie dachte ich zwischendurch, hä, bin ich auf einem Boot und die haben einfach Räder an die ganzen Yachten drangezimmert? Weil anders kann ich mir die Preise nicht erklären. Wohnwagen, das war doch mal Urlaub für den kleinen Mann. Aber der kleine Mann, der braucht heute dicke Taschen oder besser noch ein ganzes Bitcoin-Imperium, um sich das leisten zu können. Das sind mobile Luxus-Bungalows. Jede Wand ausziehbar, voll ausgestattete Küchen von Spülmaschinen bis Thermomix, alles drin. Porta-Potti, das ist auch Geschichte. Wo du früher noch einen Eimer mit Deckel aus einer Klappe im Schrank gezogen hast, wenn es am Hinterausgang geklingelt hat. Hast du jetzt gefließte Bäder mit Verschweißtoilette. Ja, die verpacken dein Geschäft noch hübsch mit Schleifchen drumrum. Ich frage mich ja, ob man die Weihnachtsgeschenke da auch reinlegen kann. Das wäre praktisch. Und immer dran denken, bei Camping ja brauchst du nicht viel. Weil du ja schon immer alles mitschleppst.
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1: Mit Thorsten Adolfs. Guten Tag. Die europaweite Aufrüstung lässt nicht nur die Kassen bei Rheinmetall klingeln. Mit Heckler & Koch meldet heute ein weiterer deutscher Rüstungskonzern Rekordgewinne. Die Firma aus Oberndorf bei Stuttgart hat im ersten Halbjahr fast 264 Millionen Euro Umsatz gemacht. Das sind fast 50% mehr als im vergangenen Jahr. Und der Gewinn hat sich verdreifacht. Infos dazu von Marc Weiß.
2: Heckler & Koch stellt vor allem Pistolen, Gewehre und Granatwerfer her und beliefert nicht nur das Militär, sondern auch die Polizei. Trotzdem ist der Hauptgrund für den Rekordgewinn nach Angaben der Firma jetzt ganz klar der Ukraine-Krieg und die Aufrüstung der NATO-Staaten. Die meisten Geschäfte macht man mit der Bundeswehr, mit Frankreich, Norwegen und den baltischen Ländern. Allein die Bundeswehr bestellte über einen Rahmenvertrag 250.000 Gewehre. Ursprünglich geplant waren mal 120.000. Heckler & Koch investieren weiter in neue Maschinen und eine moderne Infrastruktur. Inzwischen arbeiten rund 1.400 Beschäftigte in dem Werk. Die Rekordzahlen des deutschen Gewehrbauers werden sicherlich auch in Köln gehört. Dort beginnt morgen ein großes Protestcamp gegen die weltweite Aufrüstung. Vor allem gegen Rheinmetall soll es dabei gehen, aber auch die Zahlen von Heckler & Koch heute zeigen klar, dass Rüstungskonzerne in Zeiten wie diesen Gewinne machen. Inwieweit man ihnen das vorwerfen kann, muss jeder für sich selbst entscheiden.
1: Und jetzt weitere Themen im Überblick. Das Defizit in der Pflegeversicherung wird immer größer, weil die Ausgaben stark steigen. In der ersten Jahreshälfte waren die Pflegekassen mit 77 Millionen Euro im Minus. Vom Spitzenverband der gesetzlichen Krankenkassen heißt es, es herrsche Alarmstufe Rot. Die Politik müsse schnell handeln. In wenigen Monaten würden die Einnahmen nicht mehr reichen, um die Pflegeleistungen voll zu finanzieren. Der Verfassungsschutz sieht in der Funktionsweise bestimmter Internetplattformen einen Beschleuniger für die Radikalisierung junger Menschen. In einer Veröffentlichung der Behörde heißt es, Nutzer würden nach dem Konsum unverfänglicher, halbpolitischer Inhalte langsam in eine sogenannte Echokammer geführt, in der immer radikalere und stark emotionalisierende Inhalte verbreitet würden. Dadurch würden extremistische Ideen zunehmend normalisiert und verinnerlicht. Wegen Vandalismus gibt es im Bahnverkehr zwischen Bochum und Essen zurzeit massive Einschränkungen. Laut Bahn wird das wohl noch bis in die frühen Abendstunden so bleiben. Im Regionalverkehr fallen Züge aus oder haben deutliche Verspätungen. Die Bahn setzt auf einigen Verbindungen Ersatzbusse ein. Welche Züge genau betroffen sind, steht im Internet auf Zuginfo NRW. In Deutschland leben aktuell mehr Frauen als Männer. Auf 1.000 Männer kommen im Schnitt 1.027 Frauen. Das liegt nach Angaben der Bundesstatistiker vor allem daran, dass Frauen im Schnitt älter werden. Ganz anders sieht das Verhältnis bei den Jüngeren aus. Bei den unter 50-Jährigen sind nämlich deutlich mehr Männer als Frauen in Deutschland unterwegs. Das kommt daher, dass statistisch gesehen mehr Jungen als Mädchen zur Welt kommen und außerdem mehr Männer als Frauen aus dem Ausland nach Deutschland ziehen. Regional gibt es beim Geschlechterverhältnis große Unterschiede. Den größten Frauenüberschuss melden Schleswig-Holstein, Mecklenburg-Vorpommern und Hamburg. Den größten Männerüberschuss in der Gruppe der 18- bis 29-Jährigen gibt es in den ostdeutschen Bundesländern wie Sachsen-Anhalt, Brandenburg und Thüringen. Das waren die Nachrichten mit Thorsten Adolfs.
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3: Und ab jetzt steigt so langsam die Regenwahrscheinlichkeit, vor allen Dingen so ab 12, so ab Mittag. Kommt dann mal was runter. Am Nachmittag kommt dann vielleicht auch ein bisschen Blitz und Donner dazu. Es kann mal gewittern bei maximal 21 Grad. Morgen sind 22 drin und es wird wieder wechselhaft. Sonne, Wolken und ein paar Regentropfen.
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3: Mit Radio Köln-Hörerin Gina. Sie hat einen Blitzer für euch und hat ihn gemeldet hier bei Radio Köln. In Dünnwald auf dem Zeisbuschweg wird geblitzt, wenn ihr schneller als 30 unterwegs seid. Und eure Staus, Störungen und Verkehrsmeldungen, Blitzer etc. nehmen wir wie gewohnt kostenlos. Ruft diese Nummer an, die kostenlose Radio Köln-Verkehrshotline 0800 951 99 99. In der Südstadt ist immer noch die Bonner Straße gesperrt zwischen Rolandstraße und Zugweg. Da läuft ein großer Polizeieinsatz. Und auf den Autobahnen bitte besonders vorsichtig auf der A4 Köln-Aachen. Zwischen Kreuz Süd und Eiffeltor ist ein Fahrzeug liegen geblieben auf dem linken Fahrstreifen und es ist sehr voll auf der A4 Olpe-Köln zwischen Bergisch Gladbach-Bensberg und Bergisch Gladbach-Refrath. 4 Kilometer Stau kostet euch 15 Minuten. Und gleich ist es wieder soweit, 11.11 Uhr, ihr kriegt kölsche Musik hier bei Radio Köln, wie jeden Tag um 11.11 Uhr und diesmal von einer Band mit K.
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0: 11.11 Uhr. Ganz pünktlich. Und das bedeutet, es gibt jetzt wieder kölsche Musik hier für euch bei Radio Köln. Und zwar jetzt von einer der fleißigsten Bands unserer Stadt. Die waren am Samstag mit den Blackfoes auf der Bühne zum 50. Jubiläum am Tanzbrunnen. Dann am 16. 17. Oktober feiern sie ihr eigenes Jubiläum. 15 Jahre Casala in der Lanxess Arena. Und am 16. Oktober kommt auch noch ein neues Album, das 6. Album von Casala, Throne und Konfetti. Und dann sind sie auch noch unter die Gastronomen gegangen mit Marie und Johann mit ihrem Brauhaus an der Aachener Straße. Ich habe letztens auch nochmal mit Basti Kampmann gesprochen und der hat auch gesagt, boah, was bei uns alles abgeht dieses Jahr, ist wirklich der komplette Wahnsinn. Also weiter so, Jungs, ihr macht das super. Und hier kommen sie für euch mit unserem Kölsch-Hit des Tages.
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0: Und zwar mit Affi, die wilde Fahrt. Casala.

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1: Ich bin Christina Chesney. Schönen guten Tag. Schüsse auf ein Café in der Südstadt, Sturzflut im Grand Canyon und das Wetter wechselhafte 21 Grad. Noch immer läuft der Polizeieinsatz in der Südstadt. Da wurde heute Morgen gegen 7:30 mehrfach auf ein Café auf der Bonner Straße geschossen. Wie es jetzt weitergeht, erzählt Polizeisprecher Christoph Bermel.
2: Ja, die Spuren werden gesichert und anschließend ausgewertet. Auch die Zeugenaussagen werden gesammelt und ausgewertet. Und dann muss man gucken, welche Zusammenhänge sich da bilden lassen. Wir sind aber sicherlich auch in enger Zusammenarbeit mit der Staatsanwaltschaft schon, weil wir natürlich auch die Vorgänge aus den vergangenen Wochen schon kennen und gucken da, ob es Zusammenhänge gibt und wenn ja, wie die zusammenzuführen.
1: Die Fahndung nach dem Täter läuft noch. Zeugen beschreiben ihn als 1,70 bis 1,80 großen Mann. Er war dunkel gekleidet, hatte eine Kapuze auf und ist nach den Schüssen in Richtung Zugweg weggelaufen. Wenn ihr den Verdächtigen seht, wählt bitte den Notruf 110. Nach der verheerenden Flut in China und Nepal gab es jetzt auch noch eine Sturzflut im Grand Canyon Nationalpark in den USA. Dabei ist ein Mensch ums Leben gekommen, etwa 15 weitere sind noch vermisst. Die zuständige US-Behörde bittet um Mithilfe bei der Suche nach Wanderern und Besuchern, die sich zum Zeitpunkt des Unglücks in dem betroffenen Teil des Nationalparks in Arizona aufgehalten haben. Die Flut hat laut US-Medien Campingplätze, Wanderwege und auch ganze Brücken im Nationalpark beschädigt. Und die Gefahr ist noch nicht vorbei. Der Park warnte vor Gewittern und Starkregen, die heute erneut zu Sturzfluten führen könnten. Die Gamescom 2026 in Köln ist Geschichte und damit auch das diesjährige Gamescom City Festival. Zwischen Rudolfplatz und Friesenplatz waren bis gestern Abend zwei Bühnen und jede Menge Mitmachbuden für euch aufgebaut.
3: Früher war es deutlich größer und auch mit bekannteren Acts und so. Es hat schon ein bisschen abgenommen. Nichtsdestotrotz ist es super, dass das gibt.
4: Kommen viele Menschen zusammen, ja auch Cosplayer und ich weiß nicht, einfach dieses Multikulti hier.
5: Auch weil das immer total nett ist. Schönes Programm, schönes Angebot, das Wetter ist schön, mit den Kindern ein bisschen raus. Gehen, bummeln.
6: Man kann auf jeden Fall viel sehen, ein bisschen was mitnehmen und wird auf jeden Fall einiges geboten, wenn man mit riesigen Massen von Menschen klarkommt.
1: Wegen der Abbauarbeiten sind die Ringe zwischen Rudolf und Friesenplatz auch noch heute bis Mitternacht gesperrt. Und das waren die Nachrichten für Köln mit Christina Chesney.
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7: Ja, gerade guckt tatsächlich mal so ein bisschen die Sonne raus, aber tatsächlich ist eher Regen angesagt heute Nachmittag. So ab 15 Uhr kommen Regentropfen runter, kann sogar mal ein Gewitterchen mit dabei sein. Das Ganze bei maximal 21 Grad heute. Morgen ist dann auch wieder vieles mit dabei. Sonne, Wolken, Regentropfen, ein Mischmasch-Wetter mit bis zu 22 Grad.
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7: Da meldet Radio Köln-Hörerin Gina ja aktuellen Blitzer in Dünnwald auf dem Zeisbuschweg Tempo 30. Und hier ganz frisch, Ralf hat noch einen entdeckt auf der Luxemburger Straße. Wenn ihr von der Neuen Höfer Allee kommt, Tempo 30, dann guckt mal in die Stadt. Da hat Adi noch was gesehen.
8: Es hat einen Unfall gegeben, Auto mit Fahrradfahrer, kurz vor der Feuerwache auf der Nord-Süd-Fahrt. Das staut sich Richtung Innenstadt. Ciao.
7: Danke dir, Adi. Angelo meldet noch einen Unfall auf der Rösrather Straße, Ecke Neubrücker Ring, Richtung Rathheumer. Da staut es sich auf der Kreuzung deswegen. Und eine gute Nachricht, die Bonner Straße ist wieder frei nach dem großen Polizeieinsatz. Auf den Autobahnen bitte Vorsicht auf der A1 Euskirchen Richtung Köln im Tunnel Löwenich. Ist eine Ölspur und es ist besonders voll auf der A4 Olpe Köln zwischen Bergisch Gladbach-Bensberg und Bergisch Gladbach-Refrath. 4 Kilometer Stau, 10 Minuten Stauzeit. Macht das. So, und gleich ist es soweit. 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

0: Der erste Tag der Woche, ihr hört Radio Köln und wir haben doch ein Highlight hier für euch, damit der Start in die Woche trotzdem toll wird, trotz des Montagsfeelings. Denn liebe Toten Hosen-Fans, jetzt ist es soweit.
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2: Tage wie diese ist ein riesiges Geschenk. Ein Song, der uns ja zugelaufen ist, von dem wir gar nicht irgendwo berichten könnten, wie wir den jetzt genau geschrieben haben. Es ist ein bisschen so wie ein Kind, das ständig am Zauberwürfel rumspielt und irgendwann hat es diese Kombination perfekt erwischt. Wenn wir wüssten, wie man so ein Lied schreibt, würden wir jeden Monat so einen Song raushauen. Es ist uns leider nur einmal im Leben gelungen. Wir tragen den im Herzen und der bedeutet uns unglaublich viel und sehr vielen Menschen da draußen ebenfalls.
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1: Mit Thorsten Adolfs. Guten Tag. Dass sich Menschen über das Internet radikalisieren, ist nicht neu. Das Bundesamt für Verfassungsschutz hat jetzt aber untersuchen lassen, wie das genau passiert. Das Ergebnis hatten viele wahrscheinlich schon vermutet. Es sind vor allem die Algorithmen der Online-Plattformen, die eine Radikalisierung begünstigen. Frage an Marc Weiß, wie genau geschieht das?
2: Ja, ich glaube, die meisten kennen das wahrscheinlich von Insta. Man guckt sich einen Beitrag an, dann bekommt man den nächsten angezeigt, der genau dazu passt, dann noch einen, dann kommt noch die passende Werbung dazu und schon ist man drin im Algorithmus. Laut Verfassungsschutz passiert aber noch was anderes. Es werden einem demnach bewusst interaktive und kontroverse Beiträge gezeigt. Also nicht nur schöne Bilder, sondern die Interaktion ist wichtig. Am besten noch eine Frage dazu, schreib's in die Kommentare und schon wirst du komplett in so ein Thema reingezogen. Und das sind dann gerne mal politische Themen, die können dann im Extremfall zur Radikalisierung führen.
1: Und bestimmte Gruppen nutzen diese Systeme dann für sich?
2: Genau, da hat jeder wohl seine Lieblingsplattformen. Das passiert natürlich nicht alles auf Insta. Der Verfassungsschutz sagt zum Beispiel, dass rechte Gruppen neben klassischen Netzwerken gerne Telegram oder Gaming-Plattformen benutzen, um da bewusst kontroverse Beiträge zu platzieren. Den Rest übernimmt dann der Algorithmus. Linksextreme sind laut Studie gerne auf Insta und TikTok, Islamisten auf Telegram, Insta und Facebook. Das heißt natürlich nicht, dass jeder, der da unterwegs ist, jetzt radikal wird. Es gehört schon noch mehr dazu, soziale Isolation zum Beispiel und auch mentale Probleme. Aber wenn man so drauf ist, dann ist die Gefahr halt höher, dass einen Extremisten über diese Algorithmen von Plattformen für sich gewinnen können.
1: Dankeschön, Marc. Und jetzt weitere Themen im Überblick. Die finanzielle Lage in der Pflegeversicherung spitzt sich zu. Die Pflege sei akut in Not, heißt es vom Spitzenverband der gesetzlichen Krankenkassen. Vermutlich würden die Einnahmen im Oktober nicht mehr reichen, um die Pflegeleistungen voll zu finanzieren, heißt es. In der ersten Jahreshälfte lag das Defizit bei 770 Millionen Euro. Die Preise in NRW steigen weiter. Die Inflationsrate lag im August bei 2,9%. Das ist der höchste Stand seit 2,5 Jahren. Vor allem bei Heizöl und Kraftstoffen zogen die Preise deutlich an. Tiefer in die Tasche greifen mussten Verbraucher auch an anderer Stelle. Dienstleistungen in der häuslichen Alten- und Behindertenpflege kosteten 11,5% mehr als noch vor einem Jahr. Nach einem Brand in einer Drohnenfabrik in Polen prüft der Inlandsgeheimdienst, ob es sich um einen Sabotageakt handeln könnte. Die betroffene Firma ist das größte private Rüstungsunternehmen des Landes und beliefert die polnische Armee unter anderem mit Kampfdrohnen. In NRW setzen immer mehr Städte auf Schulstraßen, um den Verkehr vor den Schulen zu beruhigen. Im Moment gibt es landesweit schon 93 dieser Zonen, Tendenz stark steigend. Die Idee ist simpel. Zu den Stoßzeiten, wenn Kinder zur Schule gebracht oder abgeholt werden, werden die Straßen für die meisten Autos gesperrt. Landesverkehrsminister Krischer sagt, solche Lösungen würden den Verkehr vor den Schulen deutlich entlasten und so zu einem wesentlich sichereren Umfeld für die Kinder beitragen. Soweit die Meldungen mit Thorsten Adolfs.
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3: Heute Nachmittag werdet ihr eventuell mal nass. Es kommt Regen runter, sogar Gewitter eventuell. 21 Grad, wärmer wird's heute nicht. Morgen 22 Grad, ein Tacken milder also. Aber auch morgen wird's wechselhaft. Sonne und Wolken und ein paar Regentropfen dazwischen.
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3: Und Ralf meldet euch einen Blitzer, und zwar auf der Luxemburger Straße. Wenn ihr von der Neuenhöfer Allee kommt, da gilt Tempo 30. Besten Dank dafür. Dann hat Adi einen Unfall gesehen auf der Nord-Süd-Fahrt. Kurz vor der Feuerwache, es staut sich Richtung Innenstadt. Und Angelo meldet euch noch einen Unfall auf der Rösrather Straße, Ecke Neubrücker Ring in Richtung Rathheumer. Auch da gibt es Rückstau. Auf den Autobahnen ist es gerade besonders voll auf der A1. Euskirchen-Köln zwischen Gleuel und Kreuz-West steht hier 2 Kilometer im Stau. Und ihr verliert 19 Minuten. Und die Schule startet. Morgen geht's dann wieder los mit dem Unterricht. Und da sprechen wir gleich über ein etwas ernsteres Thema, denn nicht nur der Unterricht geht wieder los, es gibt auch immer mehr Gewalttaten tatsächlich an den Schulen bei uns in NRW. Und es werden sogar auch Lehrerinnen und Lehrer immer häufiger angegriffen. Das ist unser Thema gleich um 15:15 hier bei Radio Köln.
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0: Radio Köln ist hier und Schande über mein Haupt, Leute. Da habe ich eben Quatsch erzählt. Ich habe gesagt, die Schule geht morgen los. Sie geht natürlich übermorgen los. So ist das halt, wenn man keine Kinder hat. Ich wollte nur gucken, ob ihr aufpasst. Und das tut ihr offenbar, denn es haben direkt ein paar angerufen. Also, ihr habt morgen nochmal frei, könnt nochmal ausschlafen. Aber jetzt kommen wir zu den ernsteren Themen, denn viele Schülerinnen und Schüler, auch bei uns in Köln, fürchten sich dann ab übermorgen nicht nur vor schlechten Noten, sondern auch vor Gewalt in den Schulen. Ich hoffe, eure Kids, die haben sowas noch nicht erlebt, aber die Zahl der Gewalttaten an Schulen in NRW ist seit 2022 um 52% tatsächlich gestiegen. Auch Lehrerinnen und Lehrer werden immer häufiger angegriffen. Radio Köln-Reporter Thorsten Ortmann über dieses Phänomen an den Schulen bei uns.
1: Die Zündschnur auf NRWs Schulhöfen ist mittlerweile ziemlich kurz. Auch Lehrkräfte sind zunehmend betroffen. Allein 2024 gab es 837 Angriffe gegen sie. Das sind 33% mehr als im Vorjahr. Andreas Bartsch, Präsident des NRW-Lehrerverbands.
2: 193 Messerattacken im letzten Jahr. Wir haben das Problem mit dem Islamismus, dass Islamschüler entsprechenden Druck auf die anderen Schüler ausüben. Wir haben mittlerweile Zahlen über ausgeuferten Rechtsextremismus an den Schulen.
1: Die Gründe sind vielfältig. Nachwirkungen der Pandemie, Gewalterfahrungen zu Hause, Sprachbarrieren, politische und ethnische Konflikte und immer weniger Wertevermittlung.
2: Wir erklären uns das auch damit, dass Werteerziehung in den Familien nicht mehr so stattfindet, wie wir uns das eigentlich vorstellen. Auch weniger entwickelter oder ausgeprägter Respekt vor Lehrpersonen.
1: Wissenschaftler haben noch eine andere Tatwaffe entdeckt, das Smartphone. Immer häufiger teilen Schüler Gewaltvideos in sozialen Netzwerken und sorgen so für eine Eskalation auf den Schulhöfen, sagt der Psychologe Sebastian Bartoschek.
3: Alles, was starke Emotionen auslöst, das ist geeignet, Likes zu generieren. Und dementsprechend geben eben auch Gewaltvideos Klicks.
1: Aber wo ist der Ausweg? Die Landesregierung reagiert mit einem Leitfaden für Lehrkräfte. Es gibt mehr Geld für Sozialarbeiter in den Schulen und an 20 Projektschulen in NRW schaut sogar die Polizei regelmäßig zum Gespräch vorbei. Für Innenminister Reul ein Versuch, den Tatort Schule zumindest etwas zu entschärfen.
4: Da traut sich vielleicht jemand mal zu sagen, dass er da im Netz von irgendjemandem immer angedickert wird. Der geht nicht zur Polizeiwache, sondern vielleicht dann, wenn er den Polizisten zufällig auf der Straße, auf dem Schulhof trifft, redet er. Und dann kann ihm geholfen werden.
0: Und auch bei uns in Köln schaut an zwei Schulen regelmäßig die Polizei vorbei. Ob das Projekt ausgeweitet wird, soll bis Ende des Jahres entschieden werden.
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1: Und ich bin Christina Chesney. Schönen guten Tag. Noch über 1000 Ausbildungsstellen in Köln frei. Deutschland ist Hockey-Weltmeister und das Wetter wechselhafte 21 Grad. Das neue Ausbildungsjahr startet diese Woche auch hier bei uns in Köln. Und wer noch keinen Ausbildungsplatz hat, sollte schnell handeln, sagt die Arbeitsagentur. Daniel Dähling aus dem News-Team. Es gibt noch 1100 freie Lehrstellen bei uns in der Stadt.
2: Aber es gibt auch noch viele junge Menschen, die keine Stelle bisher gefunden haben. Und das sind noch mehr, als es überhaupt freie Plätze gibt. Kölner Unternehmen haben dieses Jahr aber auch deutlich weniger Ausbildungsstellen angeboten. Die Zahl der Stellen ist fast um ein Viertel zurückgegangen. Und das alarmiert die Arbeitsagentur. Denn immer weniger Unternehmen bilden selbst aus. Das verschärft natürlich auch den Fachkräftemangel. Im September gibt es mit Azubi Connect und der Messe Duales Studium noch mehrere Events für junge Leute, die eine Ausbildung suchen.
1: Schon wieder Schüsse in Köln, schon wieder ein flüchtiger Täter. Diesmal hat es ein Café in der Südstadt auf der Bonner Straße getroffen. Anwohner haben heute Morgen gegen 7:30 mehrere Schüsse gehört und daraufhin die Polizei verständigt. Die konnte Einschusslöcher in der Fensterscheibe des Cafés finden und auch einige Patronenhülsen sicherstellen. Verletzte oder Tote gibt es laut Polizeiangaben nicht. Das Café soll zur Tatzeit noch leer gewesen sein. Aber die Fahndung nach dem Täter läuft noch. Zeugen beschreiben ihn als 1,70 bis 1,80 großen Mann. Er war dunkel gekleidet, hatte eine Kapuze auf und ist nach den Schüssen in Richtung Zugweg weggelaufen. Wenn ihr etwas gesehen habt, dann gebt bitte der Polizei Bescheid. Köln hat 8 neue Weltmeister. Die Hockeyherren-Nationalmannschaft hat im Finale der WM in Belgien mit 1:0 gegen Spanien gewonnen. Radio Köln-Reporter Frank Waltel. Die Kölner Fraktion hatte ja auch wieder maßgeblichen Anteil an der Titelverteidigung, ne?
3: Und wie 3,5 Jahre nach dem WM-Coup in Indien jetzt die nächste Überraschung wieder mit fetter Kölner Handschrift. Kapitän Tom Grambusch von Rot-Weiß Köln führt die Nationalmannschaft zum insgesamt 4. WM-Titel. Deutschland ist damit zusammen mit Pakistan Rekordweltmeister. Der Kölner Michel Struthoff erzielte das entscheidende Tor und Kölns Keeper John Danneberg sicherte den Erfolg mit starken Paraden. Außerdem bringen noch 5 weitere Spieler vom Kölner Topclub Rot-Weiß Köln WM-Gold mit nach Hause.
1: Und soweit die Meldungen mit Christina Chesney. 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
4: Noch sieht's ganz gut aus, aber so ab 15 Uhr steigt die Regenwahrscheinlichkeit und sogar Gewitter sind angekündigt für den Nachmittag. Dazu gibt's maximal 21 Grad heute. Morgen wird's auch ein sehr abwechslungsreiches Wetterchen. Sonne, Wolken, Regentropfen, alles mit dabei und bis zu 22 Grad.
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4: Mit Radio Köln-Hörer Ralf und er hat einen Blitzer entdeckt, der ist auf der Luxemburger Straße. Wenn ihr von der Neuen Höfer Allee kommt, ab Tempo 30 gibt's teure Fotos und haltet mich gerne auf dem Laufenden. Die kostenlose Radio Köln Verkehrshotline ist die 0800 951 99 99. Dann habt ihr Stau auf der Bergisch-Gladbacher Straße, stadteinwärts bis zur Autobahnauffahrt Delbrück dauert 6 Minuten länger. Vorsicht bitte auf der A4 Köln-Aachen zwischen Klettenberg und Kreuz-West ist eine ungesicherte Unfallstelle und nochmal A4, ab in Köln, da staut es sich zwischen Kreuz-West und Eiffeltor. Ab der 4 Kilometer Stau, 26 Minuten Stauzeit. Das war ja mal richtig voll in der City. Wir hatten 368.000 Besucherinnen und Besucher bei der Gamescom. Und der Hohenzollernring war ja komplett gesperrt fürs Gamescom City Festival dieses Wochenende. Wir haben auch mal vorbeigeschaut. Ich glaube, ihr hattet viel Spaß. Hören wir uns gleich nochmal an um 15:45 hier bei Radio Köln.
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0: 12.43 Uhr, Radio Köln ist hier mit Gabor Leitner und ja, Game Over. Heißt es ab jetzt, die Gamescom ist rum. Ihr habt es gesehen, ja, wie rappelvoll das war bei uns in der Stadt. 368.000 Besucherinnen und Besucher waren dieses Jahr auf der Gamescom und es war ja auch noch rappelvoll am Wochenende auf dem Gamescom City Festival. Zwischen Rudi und Friesenplatz, da gab es Party und Mucke. Heute Morgen wurden noch die letzten Kabel eingerollt und Buden werden abgebaut. Deshalb ist die Strecke bis heute Abend noch gesperrt. Aber es war schön, bis zum Abend lief da Programm für euch. Zwei Bühnen und viele Mitmachaktionen. Und Radio Köln-Reporter Frank Waltel, der war für euch mit dabei.
1: Wir sind extra hergekommen.
2: Warum steht das heute auf eurem Programm?
1: Ja, nette Angebot hier für die Kinder, ne? Also fernab der richtigen Gamescom-Messe für die jüngeren Kinder. Schönes Programm, tolle Demokratiestände hier auf dem Ring und natürlich später Konzerte.
3: Sonntagsspaziergang direkt um die Ecke. Ich finde es ganz nett, weil es noch nicht so voll ist und man kann sich die Stände direkt angucken. Und so einen Fächer kann ich immer gebrauchen, also die Goodies staub ich gerne ab.
4: Wir wussten nicht, was wir tun und haben dann gedacht, ja, dann gehen wir doch mal hierher und schauen mal, was es so gibt.
2: Und was gibt's denn hier so?
5: Wir haben bisher nur eine alte Konsole ausprobiert. Eine richtig alte, einfach so ein Autorennen ohne großen Firlefanz. Straße, Bäumchen und Berge im Hintergrund und links und rechts.
4: Generell super, aber wir haben gerade schon drüber gesprochen. Das gibt's ja schon sehr lange und früher war es deutlich größer und auch mit bekannteren Acts und so. Es hat schon ein bisschen abgenommen. Nichtsdestotrotz ist es super, dass das gibt. Also ein gratis Konzert mitten in der Stadt und ja, zur Gamescom ist natürlich super, ne?
0: Ja, schön was. Ich war am Samstag zum Beispiel da. Team Rhythmusgymnastik mit Partymucke. Direkt danach T.S. Ullmann, Singer-Songwriter mit seiner Klampfe. War eine wilde Mischung. Gibt's dann nächstes Jahr bestimmt auch wieder bei der Gamescom 2027. Und ja, morgen könnt ihr dann wieder mit eurem Auto über die Ringe flitzen, wenn ihr wollt. Rag & Bone Man jetzt im Best Mix mit Human.

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1: Mit Christian Böder, guten Tag. Unterstützung bei Krankheit und im Alter, das ist das Versprechen der Pflegekassen in Deutschland. Das Problem, der Pflegeversicherung geht das Geld aus. Darauf macht der Spitzenverband der gesetzlichen Krankenkassen aufmerksam. Mittlerweile herrsche Alarmstufe Rot, so der Verbandschef Blatt. Jannik Böke aus dem News-Team, eine Einschätzung, die mit Blick auf die aktuellen Zahlen durchaus nachvollziehbar ist.
2: Absolut. Allein in der ersten Jahreshälfte haben die Kassen einen Fehlbetrag von 770 Millionen Euro angehäuft. Wenn die Kosten weiter so steigen, würden im Oktober die Einnahmen nicht mehr reichen, um die Pflegeleistungen voll zu finanzieren, meint der GKV-Spitzenverband. Unterm Strich heißt das, für 2026 liegt das Defizit voraussichtlich bei 1,2 Milliarden Euro und die Zahl ist wegen eines Kredits vom Bund de facto geschönt. Ohne dieses Darlehen würde das Minus bei 4,4 Milliarden Euro liegen.
1: Wie kann es denn sein, dass die Pflegekassen so gigantische rote Zahlen erwirtschaften?
2: Naja, eines der Probleme ist schlicht und einfach, dass wir im Schnitt immer älter werden und je älter wir werden, desto mehr Erkrankungen treten auf. Bei den Pflegekassen gibt es aber noch ein weiteres Problem. Vor knapp 10 Jahren hat der Bund die Kriterien für eine Pflegebedürftigkeit angepasst und der Verband sagt, dadurch gibt es mehr Menschen, die Anspruch auf Pflegeleistungen haben. Kurzfristig fordert der Verband deshalb finanzielle Unterstützung. Für den Herbst plant die Bundesregierung zudem eine Reform der Pflegeversicherung.
1: Vielen Dank, Jannik Böke. Und hier haben wir weitere Nachrichten in der Zusammenfassung. Die Funktionsweisen bestimmter Internetplattformen tragen dazu bei, dass sich Menschen im Internet radikalisieren. Zu dem Schluss kommt das Bundesamt für Verfassungsschutz. Immer mehr Plattformbetreiber setzten auf kontroverse Inhalte mit starker Beteiligung, heißt es in einer Veröffentlichung der Behörde. Durch bestimmte Algorithmen werden Nutzer dann radikalen Ideen ausgesetzt, die sie dann durch ständige Wiederholungen und Bestätigungen verinnerlichen. Bei uns in NRW ist der Alltag wieder teurer geworden. Laut den Landesstatistikern stieg die Inflationsrate in diesem Monat auf 2,9%. Das ist der höchste Stand seit 2,5 Jahren. Mit Heckler & Koch meldet ein weiterer deutscher Rüstungskonzern Rekordgewinne. Die Firma aus Oberndorf bei Stuttgart hat im ersten Halbjahr fast 264 Millionen Euro Umsatz gemacht. Das ist fast 50% mehr als im vergangenen Jahr. Heckler & Koch gehört zu den 5 größten Gewehr- und Pistolenherstellern weltweit. Stadtbusse ohne Fahrer, Züge rein vom Computer gesteuert. Das könnte schon bald Wirklichkeit in Deutschland werden. Bundesverkehrsminister Bilger will Tempo machen für den Praxiseinsatz für sogenanntes autonomes Fahren. Seine Behörde investiere dafür bis zu 14 Millionen Euro, sagte er. Ein Schwerpunkt liege in Vorhaben im öffentlichen Personennahverkehr und da besonders in ländlichen Gegenden. Ein zweiter Schwerpunkt liegt im Güterverkehr auf der Schiene. Selbstfahrende Züge könnten die Probleme durch immer mehr Transportbedarf bei immer weniger Fahrpersonal dämpfen oder sogar lösen, sagt er. Mit den Fördermitteln sollen auch Fahrzeuge mit autonomen Fahrsystemen beschafft oder umgebaut werden. Das waren die Nachrichten mit Christian Böder.
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3: Ihr startet wechselhaft in eure neue Woche. Gerade ist sogar so ein bisschen blauer Himmel am Start, aber hauptsächlich gibt es Wolken. Und so ab 15 Uhr steigt auch die Regen- oder sogar die Gewitterwahrscheinlichkeit. Dann wird es nass. 21 Grad, mehr ist heute nicht drin. Morgen sind es 22. Dazu gibt es wieder Sonne und Wolken und ein paar Regentropfen.
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3: Mit Radio Köln-Hörer Ralf. Er sagt, Achtung Leute auf der Luxemburger Straße, wenn ihr von der neuen Höfer Allee kommt, werdet ihr geblitzt ab Tempo 30. Danke dir, Ralf. Hier ist nochmal die kostenlose Radio Köln Verkehrshotline, falls ihr auch was für mich habt. 0800 951 99 99. Dann neue Woche, neuer Blindgänger. In Humboldt-Gremberg wurde ein Blindgänger gefunden und zwar im Bereich Westerwaldstraße. Die Bombe muss noch heute entschärft werden. Den genauen Evakuierungsradius findet ihr auf radioköln.de. Da wird es natürlich wieder zu Straßensperrungen kommen. Und auf den Autobahnen ist es gerade besonders voll auf der A4 Köln-Aachen zwischen Kreuz Gremberg und Kreuz Süd. 4 Kilometer stockend, 8 Minuten Stauzeit. Ja, ein normaler Montag in Köln. Heute Morgen hatten wir ja Schüsse in der Südstadt auf ein Café. Und jetzt sind die Einsatzkräfte schon wieder unterwegs, denn in Humboldt-Grembeck ist, wie gesagt, ein Blindgänger gefunden worden, der noch heute entschärft werden muss. 2700 Personen werden deswegen evakuiert. Alle Infos nochmal im Detail bekommt ihr gleich um 15:15 hier bei Radio Köln.
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0: Ihr startet mit brandneuer Musik in eure neue Woche hier bei Radio Köln. Das war der neue Song von Katy Perry, Watch It Burn. Und woran erkennt ihr noch, dass eine neue Woche in Köln angebrochen ist? Genau, es gibt einen neuen Blindgänger. In Humboldt-Gremberg ist am Vormittag eine Weltkriegsbombe gefunden worden. Und die muss auch noch heute entschärft werden. Radio Köln-Reporter Tim Schmerbeck ist da. Tim, welcher Bereich ist denn da jetzt betroffen?
1: Also gefunden wurde der Blindgänger im Bereich der Westerwaldstraße. Und der vorläufige Gefahrenbereich liegt bei so 300 Metern. Rund um den Fundort. Nach Angaben der Stadt sind rund 2700 Menschen von der Evakuierung betroffen. Das Ordnungsamt und der Kampfmittelbeseitigungsdienst sind jetzt quasi vor Ort oder auf dem Weg dahin. Und jetzt läuft das übliche Verfahren. Der Bereich wird abgesperrt, dann gibt es die Klingeldurchgänge und erst wenn wirklich alle raus sind, kann die Bombe entschärft werden. Wann das genau passiert, das steht natürlich jetzt noch nicht fest.
0: Ja, genau, du hast es gesagt, das übliche Verfahren, also ihr in Köln kennt das Spielchen. Das Ganze betrifft auch immer den Verkehr, es gibt Sperrungen. Der östliche Zubringer, der liegt ja auch in dem Bereich.
1: Ja, ganz genau. Und der muss auch für die Entschärfung gesperrt werden. Es kann sein, dass der noch auf ist, bis es dann wirklich losgeht, aber das hat die Stadt noch nicht verkündet. Und generell rund um den Fundort müsst ihr auf jeden Fall mit Verkehrsbehinderungen rechnen. Auch bei Bus und Bahn können sich noch Änderungen ergeben. Die Stadt bittet deshalb alle, sich regelmäßig halt zu informieren. Das könnt ihr auch bei uns machen und auch aktuelle Infos auch checken bei der KVB-App zum Beispiel.
0: Genau, danke Tim. Und wenn ihr nicht wisst, wohin, während der Evakuierung die Stadt richtet wieder eine Anlaufstelle ein. Diesmal im Tusnel Gymnasium in Deutz, also in der Tusnelder Straße. Und wie gesagt, wie Tim schon gesagt hat, alle Infos findet immer brandaktuell auf radioköln.de oder ihr hört es eben hier im guten alten Radio bei Radio Köln.

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1: Mit Inga Schneider einen wunderschönen guten Tag. Blindgängerfund in Humboldt-Kremberg. Nach Sturzflut in Nepal mehr als 900 Tote. Und das Wetter ist aktuell durchmischt mit Sonne bei den Wolken und 21 Grad. In Humboldt-Kremberg ist heute Vormittag an der Westerwaldstraße eine Weltkriegsbombe gefunden worden. Es handelt sich um eine britische 5-Zentner-Bombe mit Aufschlagzünder. Der Blindgänger soll noch heute entschärft werden. Dafür müssen voraussichtlich rund 2700 Menschen ihre Wohnungen verlassen. Der vorläufige Gefahrenbereich hat einen Radius von 300 Metern. Auch der östliche Zubringer muss für den Verkehr zeitweise gesperrt werden. Wann die Evakuierung beginnt und die Bombe entschärft werden kann, das steht noch nicht fest. Eine Anlaufstelle soll im Thusnelda-Gymnasium in Deutz eingerichtet werden. Über die weiteren Maßnahmen informiert die Stadt Köln. Und den Autofahrern unter euch empfehlen wir schon jetzt, den Bereich im Bestfall zu meiden. Alle Updates bekommt ihr natürlich auch bei uns in der Sendung und in unserem Live-Ticker. Nach der schweren Flutkatastrophe im Himalaya steigt die Zahl der Todesopfer weiter. In China und Nepal sind nach offiziellen Angaben inzwischen mindestens 919 Menschen ums Leben gekommen. Tausende gelten noch als vermisst, darunter auch zahlreiche Touristinnen und Touristen. Dirk Godda berichtet für euch aus Kathmandu.
2: Nicht nur Suchaktionen nach Vermissten, auch die Versorgung der Überlebenden bleibt schwierig. Überschwemmungen und Erdrutsche haben wichtige Straßen und Brücken zerstört. In Nepal werden jetzt die ersten Opfer der Flutkatastrophe in Massengräbern beigesetzt. Die Entscheidung gilt hier als umstritten, weil die meisten Opfer Hindus sind und nach hinduistischer Tradition eine Einäscherung üblich ist. Vor der Beisetzung werden nach Behördenangaben DNA-Proben, Fotos und weitere Daten der Toten gesichert, damit Angehörige ihre Verwandten später identifizieren lassen können.
1: Dankeschön, Dirk. Das neue Ausbildungsjahr startet diese Woche bei uns in Köln und wer noch keinen Ausbildungsplatz hat, der sollte jetzt schnell handeln, sagt die Arbeitsagentur. Daniel Derling aus den News, es gibt aber noch 1100 freie Lehrstellen bei uns in der Stadt.
3: Aber es gibt auch noch viele junge Menschen, die keine Stelle bisher gefunden haben und das sind noch mehr, als es überhaupt freie Plätze gibt. Kölner Unternehmen haben dieses Jahr aber auch deutlich weniger Ausbildungsstellen angeboten. Die Zahl der Stellen ist fast um ein Viertel zurückgegangen und das alarmiert die Arbeitsagentur, denn immer weniger Unternehmen bilden selbst aus. Das verschärft natürlich auch den Fachkräftemangel. Im September gibt es mit Azubi Connect und der Messe Duales Studium noch mehrere Events für junge Leute, die eine Ausbildung suchen.
1: Dankeschön, Daniel. Das war's erstmal von mir. Wir hören uns dann um 14.30 Uhr wieder. Und bis dahin gebe ich erstmal wieder zurück zu dir, Gabor.
4: Dankeschön.
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4: Und guck mal, die Sonne kommt raus. Haben wir ja gar nicht mehr mitgerechnet. Eigentlich ist eher Regen angesagt. So ab 15 Uhr kommen die Regentropfen runter über Köln und Gewitter sind auch mal mit dabei. 21 Grad maximal heute. Morgen geht es wieder sehr abwechslungsreich weiter am Himmel über Köln. Sonne, Wolken, Regentropfen, alles am Start bei 22 Grad maximal.
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4: Und Radio Köln-Hörer Ralf für euch. Er sagt, es gibt einen Blitzer auf der Luxemburger Straße. Wenn ihr von der Neuenhöfer Allee kommt, es gilt Tempo 30. Besten Dank. In Humboldt-Gremberg wurde, wie gesagt, ein Blindgänger gefunden. Der muss heute noch entschärft werden. Im Bereich Westerwaldstraße rechnet da demnächst mit Sperrungen. Alle Infos findet ihr auf radioköln.de. Und besonders voll ist es auf den Autobahnen auf der A1 Köln-Euskirchen zwischen Hürth und Kreuz-Bliesheim. 6 Kilometer stockend, 12 Minuten Stauzeit. 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
1: Mit Christian Böder, guten Tag. Europa rüstet auf und das lässt auch die Kassen deutscher Rüstungsunternehmen klingeln. Mit Heckler & Koch meldet heute ein weiterer deutscher Rüstungskonzern Rekordgewinne. Die Firma aus Oberndorf bei Stuttgart hat im ersten Halbjahr fast 264 Millionen Euro Umsatz gemacht. Das sind fast 50% mehr als im vergangenen Jahr. Der Gewinn hat sich verdreifacht. Die weiteren Infos hat Marc Weiß.
2: Heckler & Koch stellt vor allem Pistolen, Gewehre und Granatwerfer her und beliefert nicht nur das Militär, sondern auch die Polizei. Trotzdem ist der Hauptgrund für den Rekordgewinn nach Angaben der Firma jetzt ganz klar der Ukraine-Krieg und die Aufrüstung der NATO-Staaten. Die meisten Geschäfte macht man mit der Bundeswehr, mit Frankreich, Norwegen und den baltischen Ländern. Allein die Bundeswehr bestellte über einen Rahmenvertrag 250.000 Gewehre. Ursprünglich geplant waren mal 120.000. Heckler & Koch investieren weiter in neue Maschinen und eine moderne Infrastruktur. Inzwischen arbeiten rund 1.400 Beschäftigte in dem Werk. Die Rekordzahlen des deutschen Gewehrbauers werden sicherlich auch in Köln gehört. Dort beginnt morgen ein großes Protestcamp gegen die weltweite Aufrüstung. Vor allem gegen Rheinmetall soll es dabei gehen, aber auch die Zahlen von Heckler & Koch heute zeigen klar, dass Rüstungskonzerne in Zeiten wie diesen Gewinne machen. Inwieweit man ihnen das vorwerfen kann, muss jeder für sich selbst entscheiden.
1: Und hier haben wir weitere Nachrichten in der Zusammenfassung. Nach einem Monat relativer Ruhe greifen sich die USA und der Iran seit dem Wochenende wieder gegenseitig an. Die Militärschläge haben wieder den Rohölpreis steigen lassen. Der Preis für ein Barrel der Referenzsorte Brent legte um 1,5% zu auf knapp unter 91 US-Dollar. Das ist der höchste Stand seit einer Woche. Allerdings hielt sich der Preisanstieg laut Experten in Grenzen. Weil die Ausgaben weiter stark steigen, spitzt sich die Finanznot der Pflegeversicherung weiter zu. In der ersten Jahreshälfte ergab sich demnach ein Defizit von 770 Millionen Euro, meldet der Spitzenverband der gesetzlichen Krankenkassen, der auch die Pflegekassen vertritt. Voraussichtlich im Oktober würden die Einnahmen nicht mehr reichen, um die Pflegeleistungen voll zu finanzieren, heißt es. Zum ersten Mal hat die EU-Kommission ein KI-Sprachmodell unter verschärfte Beobachtung gestellt. ChatGPT wird als sehr große Suchmaschine eingestuft und unterliegt damit künftig den strengsten Vorschriften des Gesetzes über digitale Dienste, heißt es von der Brüsseler Behörde. Die künstliche Intelligenz von Entwickler OpenAI wird demnach mittlerweile von über 45 Millionen Menschen in der EU genutzt. Der Sommer in Deutschland ist in diesem Jahr beispiellos heiß gewesen. Das melden die Experten des Deutschen Wetterdienstes. Sie verzeichnen nach einer vorläufigen Auswertung rund 22 Tage mit über 30 Grad und 5 sehr heiße Tage mit mindestens 35 Grad. Unterm Strich lag das Temperaturmittel bundesweit bei 19,6 Grad. Nur der Jahrhundertsommer von 2003 war mit nur 0,1 Grad mehr heißer gewesen. Das Robert-Koch-Institut geht davon aus, dass etwa 16.000 Menschen in Deutschland im Zusammenhang mit der Hitze gestorben sind. Dazu war der Sommer laut den Meteorologen in ganz Deutschland auch viel zu trocken gewesen, was sich auch an den Niedrigwasserständen großer Wasserstraßen zeigte. Das waren die Nachrichten mit Christian Böder.
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3: Maximal 21 Grad heute, dazu recht wechselhaft. Die Sonne kommt zwischendurch raus. Dann gibt es aber auch wieder viele Wolken, wie jetzt aktuell. Und in den nächsten Minuten steigt die Regenwahrscheinlichkeit. Das heißt, der Nachmittag wird auch mal nass. Morgen auch wieder vieles mit dabei. Sonne, Wolken, hier und da Regen. 22 Grad in der Spitze morgen.
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3: Blitze habt aktuell keine gemeldet. Wenn es was gibt, 0800 951 99 99. Das ist die kostenlose Radio Köln Verkehrshotline. Ansonsten wird es heute Sperrungen geben im Bereich Westerwaldstraße in Humboldt-Grimberg. Da ist ja ein Blindgänger gefunden worden und muss entschärft werden. Außerdem auf den Autobahnen bitte Vorsicht auf der A4 Köln Richtung Aachen auf Höhe Raststätte Frechen Nord ist der Beschleunigungsstreifen blockiert und es gibt eine ungesicherte Unfallstelle da. Außerdem ist es gerade besonders voll auf der A1 Köln-Euskirchen zwischen Hürth und Kreuz-Bliesheim. 6 Kilometer stockend, 10 Minuten Stauzeit. Mehr Verkehrsmeldungen findet ihr immer in der Radio Köln App. Und so ab 15 Uhr in der Stunde wird fett gefeiert im Vereinsheim Rot-Weiß-Köln im Stadtwald. Denn unsere frisch gebackenen Hockey-Weltmeister kommen dann da an. Es waren ja ganz, ganz viele Kölner dabei im Team. Und wir haben auch schon vorab gesprochen mit den frisch gebackenen Weltmeistern und mit Kölns OB Thorsten Burmester. Und was der dazu gesagt hat, hört er gleich um 15 Uhr hier bei Radio Köln.
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0: bisschen Partymusik für euren Montagnachmittag mit Jennifer Lopez und David Guetta bei Radio Köln. Save Me Tonight. Und Leute, es gibt ja auch Grund, Party zu machen, denn wir sind Weltmeister. Jawollo, die deutschen Hockeymänner sind wieder Weltmeister geworden. Das Team hat sich im Finale gestern gegen Spanien mit 1:0 durchgesetzt. Spieler Hannes Müller, der war überglücklich im Interview mit der Sportschau.
1: Kannst dich fassen, ich bin überglücklich, ich bin stolz. Kapitän hat gerade gesagt, ich kann die ganze Welt umarmen, kann ich auch. Ja, es ist einfach Wahnsinn, es ist Wahnsinn.
0: Und gelungen ist der Weltmeistertraum ja auch dank fetter Kölner Beteiligung. 8 Spieler der Hockey-Nationalmannschaft kommen hier aus Kölle und auch das entscheidende Tor hat ein Kölner erzielt. Natürlich, Michel Struthoff, das ist natürlich auch unser Kölner OB Thorsten Burmeister ganz angetan von.
2: Bestimmende Figuren, die Mannschaft tragen. Wir sind alle stolz auf diese Mannschaft und auf den Kölner Beitrag dazu.
0: So, klar. Wir gratulieren natürlich auch von Radio Köln. Gleich um 15 Uhr werden die frisch gebackenen Weltmeister aus Kölle dann im Vereinsheim von Rot-Weiß Köln im Stadtwald gefeiert, empfangen und man wird sie hochleben lassen, bin ich mir sicher. Habt ihr gut gemacht, Jungs. Lasst euch feiern. Hier sind Green Day bei Radio Köln. Boulevard of Broken Dreams.

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1: Mit Inga Schneider einen wunderschönen guten Tag. Blindgänger in Humboldt-Gremberg muss noch heute entschärft werden. Deutschland wird Hockey-Weltmeister und das Wetter ist durchmischt bei aktuell 19 Grad. In Humboldt-Gremberg ist heute Vormittag an der Westerwaldstraße ein Blindgänger aus dem Zweiten Weltkrieg entdeckt worden. Nach Angaben der Stadt handelt es sich um eine britische 5-Zentner-Bombe mit Aufschlagzünder. Die Bombe soll noch heute entschärft werden. Paula Wienken, wie geht es denn da jetzt weiter?
2: Also es muss ein Bereich im Umkreis von vorläufig 300 Metern evakuiert werden und es sind voraussichtlich rund 2700 Menschen betroffen. Außerdem soll der östliche Zubringer für den Verkehr gesperrt werden. Autofahrer müssen sich in dem Bereich also auf erhebliche Verkehrsbehinderung einstellen. Wann genau die Evakuierung beginnt und die Entschärfung möglich ist, das steht noch nicht fest. Als Anlaufstelle ist das Thusnelda-Gymnasium in Deutz vorgesehen. Die Stadt will über die weiteren Maßnahmen informieren. Alle aktuellen Entwicklungen gibt es bei uns in der Sendung und im Live-Ticker.
1: Danke dir, Paula. Ja, Köln hat 8 neue Weltmeister, denn die Hockeyherren-Nationalmannschaft hat im Finale der WM in Belgien mit 1:0 gegen Spanien gewonnen. Radio Köln-Reporter Frank Waltel und die Kölner Fraktion hatte maßgeblichen Anteil an der Titelverteidigung, ne?
3: Und wie 3,5 Jahre nach dem WM-Coup in Indien jetzt die nächste Überraschung wieder mit fetter Kölner Handschrift. Kapitän Tom Grambusch von Rot-Weiß Köln führt die Nationalmannschaft zum insgesamt 4. WM-Titel. Deutschland ist damit zusammen mit Pakistan Rekordweltmeister. Der Kölner Michel Struthoff erzielte das entscheidende Tor und Kölns Keeper John Danneberg sicherte den Erfolg mit starken Paraden. Außerdem bringen noch 5 weitere Spieler vom Kölner Topclub Rot-Weiß-Köln WM-Gold mit nach Hause.
1: Dankeschön, Frank. In der Industrie gehören sie seit Jahrzehnten wie selbstverständlich dazu. In Krankenhäusern sind Roboter aber noch keine Selbstverständlichkeit. Das Krankenhaus in Porz wird heute eine neue Robotiksystem einsetzen. Dann werde es da nämlich auch die ersten Wirbelsäulen-OPs mit Roboterunterstützung geben, sagt uns eine Sprecherin. Das System unterstützte mit hochpräzisen Messungen und einer exakten Instrumentenführung. Für die Patientinnen und Patienten soll das mehr Präzision und Sicherheit bedeuten, sagt die Kliniksprecherin weiter. Das waren die Nachrichten für Köln mit mir, Inga Schneider. Und jetzt gebe ich erstmal wieder ab zu dir, Gabor.
4: Dankeschön.
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4: Ja, das Wetter macht's spannend. Eigentlich ist Regen und Gewitter angesagt für den Nachmittag. Gerade guckt aber auch die Sonne mal wieder raus. 19 Grad messen wir aktuell. Morgen geht's dann nicht über 22. Auch da wird's sehr abwechslungsreich. Sonne, Wolken, Regen.
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4: Und Knolle meldet aktuellen Blitzer für euch. Ist ein cooler Name. Also Knolle sagt, auf der Longericher Straße stadtauswärts wird geblitzt. Kurz vor der Straße am Bilderstückchen ab Tempo 30. Danke dafür. Dann haben wir, wie gesagt, den Blindgänger in Humboldt-Gremberg. Es wird Sperrungen geben im Bereich der Westerwaldstraße. Und in Kalk läuft gerade auch ein größerer Polizeieinsatz in der Nähe der Abenteuerhallen Kalk. Da am besten gerade auch nicht langfahren. Und auf den Autobahnen bitte Vorsicht auf der A4. Köln Richtung Aachen auf Höhe Kreuz West ist eine ungesicherte Unfallstelle, da hat es gekracht und besonders voll ist es gerade auf der A4 Aachen-Köln zwischen Kreuz West und Eiffeltor. 4 Kilometer macht 10 Minuten Stauzeit. Mehr Verkehrsmeldungen findet ihr immer in der Radio Köln App. So, und gleich geht's hier weiter mit einem großartigen Song aus den 90ern. Mark Cohen, Walking in Memphis, gefolgt direkt von Leak It von Flo. Also was ganz Neuem, das ist der Montagnachmittag hier bei Radio Köln.
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0: 14.43 Uhr, ihr hört Radio Köln. Und es ist euch vielleicht aufgefallen, Radio Köln klingt ein bisschen anders seit heute. Und gleich klingt es nochmal ganz anders, weil gleich ist hier ein anderer Mikrofon, ja. Nämlich Daniel Kollmann.
1: Aber die Stimme habe ich nicht verändert.
0: Die hast du nicht. Aber du hast halt nicht meine Stimme, sondern
1: das
0: deine
1: stimmt.
0: Stimme.
1: Das stimmt, aber ich verstell mich nicht.
0: Alles also, gut. Das war aber hier ein Wochenstart, liebe Leute.
1: Ja,
0: also
1: und
0: unfassbar.
1: Ist,
0: ne? Um 7:30 morgens erstmal gibt es Schüsse in der Südstadt auf ein Café. Dann kriegen wir die Meldung, es gibt schon wieder einen Blindgänger in Humboldt-Grenberg. Daniel, du hast da eine vor in deiner Sendung wahrscheinlich.
1: Wir können uns über fehlende Arbeit heute nicht beklagen, tatsächlich. Der Blindgänger in Humboldt-Grenberg wird uns natürlich auch im Laufe des Nachmittags beschäftigen. Das sind ja über 2000 Menschen, die da aus ihren Häusern und Wohnungen raus müssen. Es könnte also eine etwas langwierigere Angelegenheit werden, aber wir kennen das ja mittlerweile hier in Köln, sind da geübt und wir behalten das für euch im Blick und sagen euch immer Bescheid, wenn es was zu Bescheid zu sagen, wohl zwar kein Satz, ne? Wenn es was Bescheid zu sagen gibt.
0: Oder wir haben es natürlich die ganze Zeit im Live-Ticker auf Radio Köln.
1: Richtig.
0: Wie ihr das kennt. Und es gibt ja auch noch schöne Nachrichten. Unsere Hockeyhelden, die kommen ja auch wieder.
1: Richtig, das sind wir auch. Ne? Also die werden ja feierlich empfangen in Köln und sind wir mittendrin. Also ein paar Feiertöne wird es heute Nachmittag oder heute frühen Abend bei mir auch noch geben.
0: Also, Blindgänger, Eishockey-Weltmeister, alles bei Daniel okay. Kollmann. Entschuldigung, um Gottes Willen. Die Kölner Haie kommen morgen vorbei, habe ich gehört.
1: Ah, Dominik Bock, genau. Der ist morgen früh bei uns in der Morningshow zu
0: Daniel Wallroth. Also, ja. Alle sind sie da. Unglaublich. Radio Köln am Nachmittag mit Daniel Kollmann. Ich bin Gabor Leitner. Mach erstmal Feierabend, Köln.
1: Ne? Hast du dir verdient. Bis gleich.
0: Ja, oder?

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1: Mit Christian Böder, guten Tag. Wie konnte es zu dem Massenandrang von Migranten auf die spanische Exklave Ceuta an der nordafrikanischen Küste kommen? Auch einen Monat später gibt es auf die Frage keine eindeutige Antwort. Nach Regierungsangaben untersucht Spanien weiter Ursachen der Vorkommnisse. Yannick Böke aus dem News-Team. Dabei sieht der Ministerpräsident Sanchez Verbindungen nach Russland und Israel.
2: Und nicht nur das. Laut Sanchez ist auch eine internationale rechtsextreme Bewegung mitverantwortlich. Die soll das Thema Migration stets nutzen, um nicht nur Spanien, sondern auch Europa anzugreifen und zu spalten, heißt es. Fakt ist, dass vor dem Massenandrang von Migranten Falschinformationen in den sozialen Netzwerken rumgegangen sind. Mehr als 72.000 Menschen hatten daraufhin Ceuta vor allem schwimmend erreicht. Mindestens 91 kamen dabei ums Leben.
1: Viele Fragezeichen bleiben also erstmal. Dass Social Media bei solchen Vorfällen aber eine wichtigere Rolle spielt, zeigt nicht nur das Beispiel Ceuta.
2: Ja, die Algorithmen von TikTok, Insta und Co. machen solche viralen Videos überhaupt erst möglich. Und nicht nur das. Das Bundesamt für Verfassungsschutz hat jetzt nochmal gewarnt, die Algorithmen begünstigen auch die Radikalisierung junger Menschen. Nutzer würden nach dem Konsum unverfänglicher, semipolitischer Inhalte allmählich in eine sogenannte Echokammer geführt, in der immer radikalere und stark emotionalisierende Inhalte verbreitet würden, so der Verfassungsschutz.
1: Vielen Dank, Yannick Böke. Und hier haben wir weitere Nachrichten in der Zusammenfassung. Deutschland wird als Wirtschaftsstandort wieder interessant für ausländische Unternehmen. Nach Angaben des Instituts der deutschen Wirtschaft investierten vor allem Firmen aus dem Rest der EU im vergangenen Jahr rund 86 Milliarden Euro in die Bundesrepublik, ein Plus von 50% im Vergleich zum Jahr davor. Besonders viel Geld floss aus Großbritannien zu uns. Nach der verheerenden Sturzflut im Grenzgebiet zwischen Nepal und Tibet suchen die Rettungskräfte weiter nach Überlebenden. Auf beiden Seiten der Grenze verzeichneten die Behörden bisher über 900 Tote und fast 5000 Vermisste. Die Bundesregierung hat nach eigenen Angaben noch keine Erkenntnisse über die Zahl vermisster oder getöteter Deutscher. In Nordrhein-Westfalen setzen immer mehr Städte auf Schulstraßen, um den Verkehr vor den Schulen zu beruhigen. Im Moment gibt es landesweit schon 93 solcher Zonen, Tendenz steigend. Die Idee ist simpel. Zu den Stoßzeiten, wenn Kinder zur Schule gebracht oder abgeholt werden, werden die Straßen für die meisten Autos gesperrt. Laut NRW-Verkehrsministerium werden in 3 Städten entsprechende technische Möglichkeiten getestet. In Wesseling versenken sich zum Beispiel Poller automatisch im Boden, wenn ein berechtigtes Auto kommt, das per Kennzeichen erkannt wird. In Lohmer regeln digitale Schranken den Verkehr, damit sich keine Autos mehr stauen. Und die Stadt Bocholt testet ein System mit einer App oder einem Chip, ähnlich wie bei einem kontaktlosen Bezahlen. Verkehrsminister Krischer sagte, solche Lösungen würden den Verkehr vor den Schulen deutlich entlasten und so zu einem wesentlich sicheren Umfeld für die Kinder beitragen. Das waren die Nachrichten mit Christian Böder.
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3: Euer Montag bleibt ja wechselhaft. Mit vielen Wolken, wenig Sonne, ab und zu Schauern, teilweise vielleicht gewittrig. Und das alles bei rund 20 Grad. Morgen ein bisschen freundlicher bei 22 Grad.
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3: Simon meldet einen Blitzer in Neubrück auf dem Europaring. Höhe der Reinhold-Schneider-Straße in beide Richtungen. Tempo 30. Blick in die Stadt. In Humboldt-Gremberg wurde auf einem Grundstück im Bereich der Westerwaldstraße mal wieder ein Blindgänger gefunden. Die Bombe muss heute noch unschädlich gemacht werden. Es wird dort einige Sperrungen geben. Alle Infos findet ihr fortlaufend immer auf radioköln.de. Und in Kalk läuft gerade ein größerer Polizeieinsatz in der Nähe der Abenteuerhallen Kalk. Den Bereich am besten weiträumig umfahren. Dementsprechend auch einiges los auf den Straßen in der Innenstadt. In den größten Zeitverlust habt ihr gerade auf der Stadtautobahn stadtauswärts rund 12 Minuten länger. Auf den Autobahnen 2 Warnmeldungen. A4 Richtung Aachen zwischen Kreuz Grimbeck und Poll. Ungesicherte Unfallstelle. Und das Ganze in Kreuz Köln-West noch einmal auf der 4 Richtung Aachen. Auch da ein Unfall. Und der längste Stau im Moment ist auf der 4 Aachen Richtung Köln zwischen Kreuz Köln-West und Eiffeltor. 4 Kilometer plus 9 Minuten. Alle Staus wie immer zum Nachlesen auf radioköln.de für euch. Gute Fahrt. So, und es geht weiter durch euren Montagnachmittag mit der ganz neuen von DJ Ugel, Moving to the Sun. Und danach, und das freut mich, dass wir den mal wieder ausbuddeln, Informer von Snow aus dem Jahr 93. Wir spielen jetzt
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0: nach der Gamescom oder nach dem Gamescom-Wahnsinn in Köln, so müssen wir es ja schon fast bezeichnen, geht's messetechnisch ein paar Kilometer weiter nördlich weiter. Während die Zocker ja meistens drin sitzen und eher nicht so tageslichtaffin sind, geht's in Düsseldorf um Urlaub an der frischen Luft. Der Caravan-Salon Düsseldorf läuft. Hier so Camping und Wohnmobile und so. Ne? Und auch Hannes hat da schon seine Erfahrungen gemacht.
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2: Also ich war jetzt auf der Caravan-Messe. Ich kann die allerdings nicht empfehlen. Ich musste mal, aber die Spülung in den ganzen Toilettenwagen, die hat gar nicht funktioniert. Es ist ja schon der Wahnsinn, weil irgendwie dachte ich zwischendurch, bin ich auf einem Boot und die haben einfach Räder an die ganzen Yachten drangezimmert? Weil anders kann ich mir die Preise nicht erklären. Wohnwagen, das war doch mal Urlaub für den kleinen Mann. Aber der kleine Mann, der braucht heute dicke Taschen oder besser noch ein ganzes Bitcoin-Imperium, um sich das leisten zu können. Das sind mobile Luxus-Bungalows. Jede Wand ausziehbar, voll ausgestattete Küchen von Spülmaschinen bis Thermomix, alles drin. Porta-Potti, das ist auch Geschichte. Wo du früher noch einen Eimer mit Deckel aus einer Klappe im Schrank gezogen hast, wenn es am Hinterausgang geklingelt hat. Hast du jetzt gefließte Bäder mit Verschweißtoilette? Ja, die verpacken dein Geschäft noch hübsch mit Schleifchen drumherum. Ich frage mich ja, ob man die Weihnachtsgeschenke da auch reinlegen kann. Das wäre praktisch. Und immer dran denken, bei Camping ja brauchst du nicht viel. Weil du ja schon immer alles mitschleppst.
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1: Mit Inga Schneider einen schönen guten Tag. Blindgänger in Humboldt-Gremberg muss heute noch entschärft werden. Mindestens ein Toter nach Sturzflut in Grand Canyon. Und das Wetter ist durchwachsen. Gewitter sind möglich bei 19 Grad. In Humboldt-Gremberg ist heute Vormittag an der Westerwaldstraße eine Weltkriegsbombe gefunden worden. Es handelt sich um eine britische 5-Zentner-Bombe mit Aufschlagzünder. Der Blindgänger soll noch heute entschärft werden. Dafür müssen voraussichtlich rund 2700 Menschen ihre Wohnungen verlassen. Der vorläufige Gefahrenbereich hat einen Radius von 300 Metern. Und auch der östliche Zubringer muss für den Verkehr zeitweise gesperrt werden. Wann die Evakuierung beginnt und die Bombe entschärft werden kann, das steht noch nicht fest. Eine Anlaufstelle ist jetzt im Tusnelder Gymnasium in Deutschland eingerichtet worden. Über die weiteren Maßnahmen informiert die Stadt Köln und die Autofahrer unter euch, die sollten sich auf sehr viel Verkehr in dem Bereich einstellen. Alle Updates kriegt ihr hier in unserer Sendung und natürlich in unserem Live-Ticker auf radioköln.de. Im Grand Canyon Nationalpark im Nordwesten des US-Bundesstaates Arizona ist es zu einer Sturzflut gekommen. Aktuell läuft die Suche nach 15 Vermissten. Ein Mensch kam dabei ums Leben. Tina Eck berichtet für euch aus den USA.
2: Die Sturzfluten kamen urplötzlich nach einem schweren Gewitter mit Platzregen, der große Wassermassen auf die staubtrockene Felslandschaft entlud. Kleine Bäche wurden im Nullkomma nicht zu reißenden Strömen. Es gab Erdrutsche und Schlammlawinen. Für Wanderer und Camper im Bright Angel Canyon, tief im Inneren des Grand Canyon, gab es kein Entkommen. Wege und Brücken wurden zerstört, das ganze Gebiet verwüstet. Und es toben weitere Unwetter. Dutzende Menschen wurden gerettet, aber viele sind noch vermisst.
1: Dankeschön, Tina. Das Verfahren gegen 4 Mitarbeiter eines Schlachthofs in Hürth wurde vorläufig eingestellt. Das hat das Amtsgericht bekannt gegeben. Die Angeklagten haben jetzt ein halbes Jahr Zeit, um jeweils eine Summe im mittleren vierstelligen Bereich an vom Gericht bestimmte Tierschutzorganisationen zu zahlen. Die Tierrechtsorganisation Aninova, die Missstände in dem Schlachthof aufgedeckt hatte, äußert sich enttäuscht über die Nichtverurteilung. Dass die Angeklagten ohne strafrechtliche Verurteilung davonkämen, das würde ein völlig falsches Signal senden. Nur wenn sie der Zahlungsauflage innerhalb der gesetzten Frist nicht nachkommen, dann wird das Verfahren wieder neu aufgenommen. Ja, nicht nur der FC hat am Wochenende gejubelt, auch der Kölner Alpenverein hat nämlich im Kölner Haus im österreichischen Serfaus ein 150-jähriges Jubiläum gefeiert. Ja, und passend dazu wurden von Köln aus Staffelwanderungen und Fahrradtouren über mehrere Tage bis nach Serfaus organisiert. Bruni aus Köln war zum ersten Mal bei einer solchen Radtour dabei und war nach seiner Ankunft ziemlich gerührt.
3: Es ist toll, diese ganze Gruppe zu erleben. Ich bin auch das erste Mal hier beim Kölner Haus und ich bin total begeistert von dieser Umgebung, diese Bergwelt, fantastisch.
1: Ja, Höhepunkt des Wochenendes war dann das Jubiläumsfest am Sonntag. Das war es von mir. Wir hören uns um 16.30 Uhr wieder und bis dahin erstmal zurück zu dir, Daniel.
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4: Dankeschön, Inga. Geht relativ durchwachsen durch den Montag gerade eben. In einigen Fällen ordentlich Gewitter, Schauer, kurze Gewitter, dickere Wolkenböiger, Wind. Das ist so das, was euch heute Nachmittag erwartet. Alles möglich. Sonne relativ selten bei rund 20 Grad. Morgen wieder ein bisschen mehr Sonnenschein und etwas wärmer.
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4: Simon meldet einen Blitzer in Neubrück auf dem Europaring, Höhe Reinhold-Schneider-Straße in beide Richtungen, Tempo 30. Dann, ihr habt es gerade bei Inga in den Nachrichten gehört, es gibt einen Blindgängerfund im Bereich der Westerwaldstraße in Humboldt-Gremberg. Da soll heute noch entschärft werden und es wird einige Sperrungen geben. Alle Infos findet ihr immer auch auf radioköln.de. Wir sagen euch auch Bescheid, logischerweise. Und in Kalk läuft ebenfalls noch ein größerer Polizeieinsatz in der Nähe der Abenteuerhallen. Da auch bestenfalls jetzt schon weiträumig den Bereich umfahren. Es gibt eine Warnmeldung für die A4 Richtung Aachen zwischen Kreuz Gremberg und Poll, eine ungesicherte Unfallstelle. Und die beiden längsten Staus im Moment sind beide von der A4 gemeldet. Einmal von Aachen kommen zwischen Kreuz Köln-West und Eiffeltor, Viertelstunde plus. Und in der Gegenrichtung Richtung Aachen zwischen Klettenberg und Kreuz Köln-West ebenfalls 3 Kilometer und eine Viertelstunde Stauzeit. Alle kürzeren Staus auf radioköln.de. Gute Fahrt. Und sie ist immer noch auf der Suche. Ne? Aber gefunden hat sie ihn noch nicht, den Typ mit dem Ring. Aber wir arbeiten dran. Where's my husband? Ray, jetzt für euch.
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4: Mit Daniel Kollmann. Hallo Köln.

0: Und mal wieder hat's in Köln geknallt. Und nicht wegen eines Unfalls oder so. Mal wieder sind in Köln Schüsse gefallen. Ihr habt's wahrscheinlich mitbekommen hier bei Radio Köln. Mitten in der Südstadt. Und heute Morgen um 7:30 ist es der Fall gewesen, dass die Anwohner da erschrocken bei der Polizei angerufen haben. Da hatte ein Mann tatsächlich mehrmals auf ein Café geschossen. Ergebnis: 4 Löcher in der Scheibe. Könnt ihr auch bei uns in der Insta-Story sehen. Und na klar war direkt die Spurensicherung am Tatort und hat alles untersucht, sagt Christoph Wermel von der Kölner Polizei.
1: Die sichert jetzt nochmal gesondert die vorgefundenen Spuren, hier in dem Fall auch Patronenhülsen. Und auch die Einschusslöcher werden da nochmal gesondert gesichert.
0: Ja, und das Wichtigste: Verletzte gab es zum Glück nicht. Das Café war leer, als die Schüsse gefallen sind, und Zeugen sagen, dass der Täter zwischen 1,70 Meter und 1,80 Meter groß ist, dunkle Klamotten anhatte, mit einer Kapuze und direkt geflüchtet ist. Die Polizei sucht jetzt nach ihm und natürlich ist sie für weitere Hinweise dankbar. Also wenn ihr irgendwas gesehen, mitbekommen habt, meldet das bitte jederzeit der Kölner Polizei, da können wirklich alle Infos wichtig sein.
1: Ja, die Spuren werden gesichert und anschließend ausgewertet, auch die Zeugenaussagen werden gesammelt und ausgewertet, und dann muss man gucken, welche Zusammenhänge sich da bilden lassen. Wir sind aber sicherlich auch in enger Zusammenarbeit mit der Staatsanwaltschaft schon, weil wir natürlich auch die Vorgänge aus den vergangenen Wochen schon kennen und gucken da, ob es Zusammenhänge gibt und wenn ja, wie die zusammenzuführen sind.
0: Und in den letzten Wochen gab es ja schon öfter Schüsse, ihr habt es gehört, auf Ladenlokale in Köln. Konkrete Zusammenhänge gibt es da wohl noch nicht, aber was nicht ist, das kann ja noch werden. Wir halten euch dann natürlich weiterhin auf dem Laufenden hier bei Radio Köln.

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1: Mit Christian Böder, guten Tag. Die Pommes werden schon bald wohl etwas teurer und kürzer werden, denn die extreme Trockenheit in diesem Sommer macht den Bauern in NRW vor allem bei den Kartoffeln zu schaffen. NRW-Landwirtschaftsministerin Gorissen und die Landwirtschaftskammer rechnen deshalb mit leicht steigenden Preisen. José Nasjandi für uns im Landtagsstudio hat die Erntebilanz der NRW-Bauern verfolgt. Wie ist denn die Lage insgesamt?
2: Ja, beim Getreide sind die Landwirte in NRW tatsächlich noch mit einem blauen Auge davongekommen. Der Winterweizen liegt im Durchschnitt trotz Hitze und Trockenheit anders. Sieht es bei den Kartoffeln, beim Mais und den Zuckerrüben aus. Hier werden deutliche Ertragseinbußen erwartet. Bei den Kartoffeln kommt noch dazu, es wurden weniger Flächen angebaut und das dürfte den Preis für Kartoffeln zumindest weiter nach oben treiben. Landwirtschaftsministerin Gorissen sagte hier in Düsseldorf aber, dass sie nicht glaubt, dass das für uns Verbraucher zum großen Problem wird.
3: Da wird sich, glaube ich, kein Verbraucher überheben beim Kartoffelpreis. Das würde mich zumindest wundern. Aber ich bin auch dankbar dafür, wenn die Landwirte mit den Kartoffeln auch wieder Geld verdienen.
2: Wie viel die Kartoffeln am Ende tatsächlich kosten werden, das hängt auch vom Weltmarkt ab. Und für die Bauern bleibt die Lage angespannt. Dünger, Energie und Diesel sind teurer geworden. Gleichzeitig können sie ihre gestiegenen Kosten oft nicht über die Verkaufspreise ausgleichen. Das Land will deshalb stärker auf Bewässerung, robustere Pflanzensorten und künstliche Intelligenz setzen, damit die Ernten auch bei den Wetterextremen in Zukunft gesichert werden können.
1: Vielen Dank nach Düsseldorf. Und hier haben wir weitere Nachrichten in der Zusammenfassung und wir bleiben beim Thema Wetter. Der Sommer in diesem Jahr ist der zweitheißeste seit Beginn der Wetteraufzeichnungen. Das melden die Experten des Deutschen Wetterdienstes. Unterm Strich lag das Temperaturmittel bundesweit bei 19,6 Grad. Nur der Jahrhundertsommer 2003 war heißer. Wähler mit Migrationshintergrund gehen stärker auf Distanz zu den Parteien als andere Wahlberechtigte. Das zeigt eine Untersuchung des Deutschen Zentrums für Integrations- und Migrationsforschung. Der Trend gilt besonders für Wähler mit Wurzeln in der Türkei, im Nahen Osten, Nordafrika und Afghanistan. Das größte Wahlpotenzial unter ihnen hat weiter die SPD. Die hat aber mit CDU und Linken deutlich an Gunst verloren. Für die künstliche Intelligenz ChatGPT, das Online-Forum Reddit und die Spieleplattform Roblox gelten bald deutlich strengere EU-Regeln. Alle drei Internetangebote haben eine bestimmte Schwelle für Nutzerzahlen überschritten und müssen deshalb etwa beim Kinder- und Jugendschutz oder der Bekämpfung rechtswidriger Inhalte das Gesetz über digitale Dienste achten, heißt es von der EU-Kommission. Egal ob Fernseher, Spielekonsolen oder Kopfhörer, die Talfahrt im deutschen Markt für Unterhaltungselektronik geht weiter. Der Digitalverband Bitkom hat im Vorfeld der Technikmesse IFA neue Zahlen vorgestellt. Demnach sinken die Erlöse im laufenden Jahr voraussichtlich um 2,4%, trotz Großereignissen wie etwa der Fußball-WM. Besonders groß fällt das Minus bei Spielekonsolen aus. Allerdings haben die Hersteller für dieses Jahr keine neuen Konsolen angekündigt und die alten Geräte sind teurer geworden, wegen der durch den KI-Boom ausgelösten Speicherkosten. Krise. Das waren die Nachrichten mit Christian Böder.
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4: Ja, der Nachmittag bleibt bei rund 20 Grad. Ziemlich unbeständig. Kann und wird auch immer wieder mal nass sein. Im Moment ist in vielen Fäden ja ordentlich was runtergekommen. Ein bisschen gewittrig ist es auch. Und morgen gibt es nach regnerischem Start dann eher wieder trockenes Wetter und bis 22 Grad.
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4: Simon meldet in Neubrück auf dem Europaring. Blitzt es auf Höhe der Reinhold-Schneider-Straße und zwar, wenn ihr schneller als 30 seid, in beide Richtungen. Innerstädtisch ist weiterhin in Humboldt-Gremberg einiges los. Da ist ja auf einem Grundstück in der Westerweltstraße ein Blindgänger gefunden worden, der heute noch entschärft werden muss. Da werden in Kürze auch die ersten Straßen gesperrt. Alle Infos dazu, welche das sind, findet ihr auch immer auf radioköln.de in unserem Live-Ticker. Und außerdem läuft in Kalk, gar nicht weit von dort, auch gerade noch ein größerer Polizeieinsatz in der Nähe der Abenteuerhallen Kalk. Bitte umfahrt den Bereich so weiträumig, wie ihr könnt. Und die Verkehrsleitzentrale meldet auch noch eine kaputte Ampel in Lindenthal, und zwar an der Kreuzung Lindenthal-Gürtel-Kerpener Straße. Fahrt vorsichtig. Zu den Autobahnen eine Warnmeldung für die A1 Richtung Euskirchen, und zwar in Höhe Kreuz Köln-Nord. Gegenstände auf der Straße und der längste Stau im Moment, der ist auf der 4 Richtung Aachen zwischen Dreikheimer und Kreuz Köln-West. 13 Kilometer, 25 Minuten Stauzeit. Also ihr seht schon, ist jede Menge los. Alle Staus findet ihr wie immer auf radioköln.de. Gute Fahrt. Ja, und manchmal braucht ein Song gar keine große Ansage, aber der hier, der hat eine besondere Wucht. Queen haben mit The Show Must Go On 1991 einen rausgebracht. der bis heute ja, beeindruckend ist. Nur wenige Wochen vor Freddie Mercurys Tod war das damals. Und gerade deshalb geht der Song bis heute auch so unter die Haut. Mercury war ja schon schwer krank. Gesanglich hat er aber in diesem Song nochmal alles rausgehauen. Die Show muss weitergehen und das tut sie jetzt.
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4: Und ich bin Daniel Kollmann und hier sind Queen. Hallo Köln.

0: Ihr hört Radio Kölner Montag und vielleicht hat der ein oder andere von euch in den letzten Tagen auch schon so eine unheimliche Begegnung gehabt. Ja, die Tage werden so langsam kühler und das bedeutet, nicht nur ihr seid jetzt wieder häufiger drinnen, sondern mit euch auch die Spinnen. Ha, tauchen in dieser Zeit wieder vermehrt in unseren vier Wänden auf. Zeit also, dass wir ja sehr erwachsen auf dieses Thema reagieren. Und dazu ist natürlich immer und allen voran Radio Köln-Reporterin Laura Potting prädestiniert.
1: Wichtig ist erstmal, wir leben nicht in Australien, wo Spinnen von Geburt an eine Ausbildung zum Serienkiller machen können und Auto fahren. Welches Beinchen benutzen sie dann zum Bremsen? Egal. Hier in NRW sind die meisten Spinnen für uns Menschen jedenfalls ungefährlich. Frage, warum sind die dann alle so hässlich? Hätte man die dann nicht einfach so zusammenbasteln können, dass sie nicht aussehen wie ein Horrorfilm auf 8 Beinen? Man hätte zum Beispiel rosa Herzchen drauf machen können oder einfach in Großbuchstaben draufschreiben, hallo, ich bin der Joachim und ich hänge hier nur so rum. Stattdessen gab man ihnen 8 teils haarige Beine und 25.000 Augen. Stell mal vor, ich hätte das. Würde bei einem Tinder-Date vermutlich auch nicht so gut ankommen. Ich schaue dir in die Augen, Kleines. Scheiße, in welche? Es sind so viele. Ich bin überfordert. Zurück zum Thema Spinnen. Wenn ich nachts auf Toilette gehe und da sitzt so ein Kollege mit gefühlten 3 Metern Durchmesser neben der Toilette, ja, dann werde ich halt unleidlich. Was also tun? Ich persönlich erfahre folgendermaßen immer sehr gut, Ruhe bewahren und die Spinne mit einem Glas raustragen. Entschuldigung, das war gelogen. Ruhe bewahren, genau. Und am Ende flechten die Spinne und ich uns gegenseitig die Haare und hören Bibi und Tina. Wisst ihr, wann ich das letzte Mal Ruhe bewahrt habe? Genau, noch nie. Und wisst ihr, was noch schlimmer ist als so eine Winkelspinne mit einem Körper so groß wie ein Kleinwagen? Eine Winkelspinne, die plötzlich verschwunden ist. Du weißt, sie ist da irgendwo. Du weißt aber nicht wo. Ganz ehrlich, da hilft dann nur noch eins. Ausziehen und nie wiederkommen. Super nützlicher Tipp. Gern geschehen.

0: Und es gibt erfreuliche Nachrichten
1: hier bei Radio Köln aus Humboldt-Kremberg. Dort, wo ja heute noch ein Blindgänger aus dem Zweiten Weltkrieg entschärft werden soll. Der erste Klingeldurchgang, der ist beendet. Ihr als Kölner wisst ja, was das bedeutet. Überall ist mal geklingelt worden und geschaut, dass alle ihre Wohnung verlassen. Und der zweite Klingeldurchgang hat auch schon begonnen. Also, da werden jetzt auch Straßensperrungen zu Ende eingezogen. Der ganze Bereich ist dicht gemacht. Also es deutet darauf hin, dass die Entschärfung möglicherweise dann doch nicht bis in die Puppen dauert heute. Alle Infos und noch mehr Nachrichten aus Köln gleich für euch auch bei Inga Schneider um 16:30.

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1: Mit Inga Schneider. Schönen guten Tag. Zweiter Klingeldurchgang läuft bei Blindgängerentschärfung in Humboldt-Gremberg. Festnahme nach Schüssen auf Techno-Rave in der Schweiz. Und das Wetter ist regnerisch bei 20 Grad. In Humboldt-Gremberg ist heute Vormittag an der Westerwaldstraße eine britische 5-Zentner-Bombe aus dem Zweiten Weltkrieg entdeckt worden. Der Blindgänger mit Aufschlagzünder muss noch heute entschärft werden. Dafür müssen aktuell rund 2700 Menschen ihre Wohnungen verlassen. Der erste Klingeldurchgang ist bereits beendet und der zweite jetzt im Gange. Insgesamt müssen 10 Krankentransporte durchgeführt werden und besonders aufwendig und zeitintensiv ist bei dieser Blindgängerentschärfung die Sperrung des östlichen Zubringers. Autofahrende unter euch sollten den Bereich vollständig umfahren. Alle Updates gibt es bei uns in der Sendung und in unserem Live-Ticker. Nach den Schüssen bei einem Techno-Rave im Kanton Aargau in der Schweiz hat die Schweizer Polizei einen Verdächtigen festgenommen. Laut Schweizer Polizei handelt es sich um einen 43-Jährigen aus der Schweiz. Christiane Ulrich berichtet für euch.
2: Es waren lange, bange Stunden im Schweizer Kanton Aargau nach den tödlichen Schüssen bei einer Rave am frühen Sonntag. Aber heute gibt es Entwarnung. Ein Mann ist unter dringendem Tatverdacht festgenommen worden. Und die Polizei spricht inzwischen von einem Einzeltäter. Die Bewohner der Region unweit der deutschen Grenze können also aufatmen. Es sind keine bewaffneten Täter mehr auf freiem Fuß. Über ein Motiv des mutmaßlichen Täters hat die Polizei aber bislang nichts gesagt.
1: Dankeschön, Christiane. Ja, es könnte ein Weltrekord werden, wenn die Olympischen und Paralympischen Spiele in ein paar Jahren wirklich in der Region Köln-Rhein-Ruhr stattfinden sollten. Dann könnte es so viele Tickets geben wie noch nie. Das hat der Deutsche Olympische Sportbund jetzt ausgerechnet. Tim Schmermbeck hat da die Hintergründe für euch.
3: Demnach könnte es 17,6 Millionen Tickets geben. Bei den nächsten Spielen in Los Angeles wird mit 14 Millionen Tickets gerechnet. Kölns Oberbürgermeister Thorsten Burmeester meint dazu, dass die Region Köln-Rhein-Ruhr auf klarem Weltrekordkurs liegt. In Köln könnten außerdem 96% der Sportlerinnen und Sportler untergebracht werden. Der Deutsche Olympische Sportbund entscheidet Ende September darüber, welcher deutsche Austragungsort sich für die Olympischen und Paralympischen Spiele 2036, 40 oder 44 bewerben kann.
1: Dankeschön, Tim. Die Kölner Universität und die New York University arbeiten künftig offiziell zusammen. Der Rektor hat dafür in New York einen Kooperationsvertrag unterzeichnet. Der sieht gemeinsame Forschungsprojekte, Lehrveranstaltungen und den Austausch von Studierenden und Wissenschaftlern vor. Beide Universitäten forschen bereits jetzt in mehreren Bereichen zusammen, von den Geistes- bis zu den Rechtswissenschaften. Als erstes gemeinsames Projekt unter dem neuen Dach ist ein Pflanzenwissenschaftssymposium geplant. Es soll kommenden Mai in Köln stattfinden. Das waren die Nachrichten mit mir, Inga Schneider. Und jetzt gebe ich erstmal wieder ab zu dir, Daniel.
4: Herzlichen Dank.
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4: Und das hat sich auch wieder so ein bisschen berappelt. Ne? Nach dem bisschen gewittrigen Sturzbach vorhin haben wir noch ein paar Schauer vielleicht gepaart mit einzelnen Blitz- und Donnerschlägen. Aber eben nicht mehr ganz so nass und ein bisschen Sonne ist auch dabei. Also euer Montag bringt kein Freibadwetter mehr. Und die Temperaturen auch eher um die 20 Grad gemäßigt. Morgen wird es freundlicher, dann zumindest weitgehend kein Regen, immer wieder Sonne und bis zu 22 Grad.
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4: Und da hat sich Simon gemeldet und sagt, Achtung, in Neubrück auf dem Europaring wird geblitzt, Höhe Reinhold-Schneider-Straße. In beide Richtungen, Tempo 30. Dann haben wir in Humboldt-Gremberg, ihr habt es gerade in den Nachrichten gehört, weiterhin die Blindgängerentschärfung im Bereich der Westerwaldstraße. Bombe muss heute noch unschädlich gemacht werden. Straßen sind hier auch teilweise gesperrt, der östliche Zubringer ist auch betroffen. Alle Infos findet ihr auf radioköln.de. Dann läuft in Kalk weiterhin ein größerer Polizeieinsatz in der Nähe der Abenteuerhallen. Bitte auch da den Bereich so weit wie ihr könnt umfahren. Und eine kaputte Ampel, Achtung hier in Lindenthal, Kreuzung Lindenthal-Gürtel-Kerpener Straße. Ist nicht so gut, ne? Fahrt da vorsichtig. Und dann schauen wir auf die Autobahnen. Da gibt es momentan eine Warnmeldung und zwar für die A1 Richtung Euskirchen in Höhe Kreuzköln-Nord, Gegenstände auf der Straße. Für die A4 Richtung Aachen zwischen Kreuzköln-West und Kreuzkerpen, ungesicherte Unfallstelle, Menschen auf der Straße auch noch, das ist gefährlich. Und auf der 555 Richtung Bonn zwischen Wesseling und Bornheim, mehrere Äste auf der Fahrbahn. Da hat das kleine Gewitter vorhin wohl etwas ordentlicher zugeschlagen. Ansonsten einen dicken Stau oder der längste im Moment ist der auf der A4 Richtung Aachen zwischen Kreuzköln-West und Kreuzkerpen. Auf der gesamten Strecke 4 Kilometer, 28 Minuten plus und alle Staus, auch die unter 20 Minuten auf radioköln.de für euch. Gute Fahrt. 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Und das bekommt ihr gleich zum Tote-Hosen-Song. Trink aus, wir müssen gehen um 15:45.
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Ihr hört Radio Köln am Montagnachmittag und es geht weiter voran in Sachen Blindgängerentschärfung in Humboldt-Gremberg. So wie wir hören, ist mittlerweile auch der zweite Klingeldurchgang abgeschlossen. Bedeutet, normalerweise dürften jetzt alle Anwohner aus dem zu evakuierenden Bereich raus sein. Wir warten also drauf, wann die Freigabe zur Entschärfung erfolgt und sagen euch Bescheid hier bei Radio Köln.

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0: Ganz genau 16:45 haben wir es. 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
2: Trink aus, wir müssen gehen, ist das letzte Lied auf unserem letzten Album. 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Und natürlich beschreibt es eine Art Lebensrückblick der Toten Hosen seit dem Jahr 82, bei dem bei uns alles losgegangen ist.
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1: Mit Christian Böder, guten Tag. Kommt jetzt der große Arbeitskampf beim angeschlagenen Autobauer Volkswagen? Nach mehreren Betriebsversammlungen bei VW hat sich der niedersächsische IG Metall Bezirksleiter enttäuscht geäußert und mit massiven Streiks gedroht. Hintergrund sind die massiven Sparpläne des Konzerns. Mehr dazu von Yannick Böke aus dem News-Team.
2: Weitere 50.000 Stellenstreichungen stehen im Raum. Konkrete Pläne ist Konzernchef Oliver Blume allerdings schuldig geblieben. Das stößt bei den Vertretern der Arbeitnehmer sauer auf. Von einem Desaster bei der Kommunikation hat heute der Bezirksleiter der IG Metall Grüger gesprochen. Insgesamt 4 Werke in Deutschland stehen auf der Kippe. Für viele Beschäftigte ist weiter unklar, ob sie nach 2030 weiter einen Job haben, so Grüger. Die Gewerkschaft hat zwar versprochen, konstruktiv mit dem Management zusammenzuarbeiten. Wenn der Vorstand aber sich weiter für die falsche Richtung entscheide, scheue man den Konflikt nicht. Und wenn der Vorstand die bestehenden Vereinbarungen wieder in Frage stellen wolle, wird der Werksboden an allen Standorten brennen, so Grüger. Bis Ende des Jahres gilt bei Volkswagen eine Friedenspflicht.
1: Und hier haben wir weitere Nachrichten in der Zusammenfassung. Bundesverkehrsminister Bilger will Tempo machen für den Praxiseinsatz für sogenanntes autonomes Fahren. Seine Behörde investiere dafür bis zu 14 Millionen Euro, vor allem in Vorhaben im öffentlichen Personennahverkehr und im Güterverkehr auf der Schiene, sagte er. Mit selbstfahrenden Zügen könne man den immer größeren Transportbedarf bei immer weniger Fahrpersonal begegnen, sagte er. Für die NRW-Bauern ist in diesem Jahr die Kartoffelernte mengenmäßig und auch qualitativ geringer ausgefallen als im Vorjahr. Damit werden die Kartoffeln wohl auch etwas teurer werden, wenn auch nicht viel, hieß es von der Landwirtschaftskammer NRW und Landwirtschaftsministerin Gorissen bei der Vorstellung der Erntebilanz. Grund für die Entwicklung sind demnach weniger Anbauflächen und die langen Trockenperioden. Die Getreideernte fiel dagegen solide aus. Griechenland will seine militärische Abwehr gegen Flugzeuge, Drohnen und Raketen stärken und hat dafür Israel hinzugezogen. Es geht um den Aufbau eines mehrschichtigen Luftverteidigungssystems. Beide Länder haben entsprechende Verträge unterzeichnet. Nach offiziellen Angaben ist es eines der größten Rüstungsexportabkommen für Israel. Kabeldiebe haben den Bahnverkehr zwischen Bochum und Essen über Stunden lahmgelegt. Das hat ein Sprecher der Bahn bestätigt. Laut Bundespolizei haben die Diebe rund 15 Meter Kupferkabel erbeutet. Dabei handelte es sich allerdings um Leitungen, die für einen sicheren Bahnbetrieb unerlässlich seien. Die Behebung des Schadens gestalte sich deshalb auch aufwendig, heißt es von der Bahn. An mehreren Stellen müssten die Kabel mit vielen Adern von Hand wieder miteinander verbunden werden. Die Bahn rechnet damit, dass erst im Laufe des Abends die Züge wieder normal fahren können. Bis dahin fahren teilweise nur Ersatzbusse. Das waren die Nachrichten mit Christian Böder.
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3: Ordentlich windig ist es teilweise. Dazu kann es immer mal wieder noch ein bisschen Regen, vielleicht sogar mit Blitz und Donner geben. Hatten wir ja schon heute Nachmittag. Erst heute Abend trockener, um 20 Grad. Morgen bis zu 22 Grad, dafür nicht mehr ganz so unbeständig.
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3: Scheyern meldet einen Blitzer in Klettenberg auf der Luxemburger Straße. Werdet ihr stadtauswärts geblitzt, wenn ihr schneller als 30 fahrt. Danke, Scheyern. Dann der Blick in die Stadt. In Humboldt-Gremberg ist weiterhin viel gesperrt, denn auf der Westerwaldstraße ist ein Blindgänger gefunden worden, der noch heute entschärft werden muss. Also für großräumige Sperrungen. Auch der östliche Zubringer ist betroffen. Alle Infos für euch auf radioköln.de. Außerdem gibt es einen Ampelausfall in Lindenthal an der Kreuzung Lindenthal-Gürtel-Kerpener Straße. Fahrt vorsichtig. Und noch eine kaputte Ampel an der Kreuzung Richard-Wagner-Straße, Händelstraße. Da muss auch die Straßenführung geändert werden. Und es dauert auch noch mindestens bis nächste Woche, bis da ein Ersatzgerät am Start ist. Das ist wohl alles etwas komplizierter. Also da wird es eine ganze Weile Probleme geben. Rechnet damit. Auf den Autobahnen haben wir auf der A4 den längsten Stau im Moment. Aachen-Köln zwischen Kreuz Köln-West und Eiffeltor. 5 Kilometer. Ihr braucht 23 Minuten länger. Alle Staus wie immer zum Nachlesen auf radioköln.de. Gute Fahrt euch. Und ihr habt es mitbekommen bei uns, der Blindgängerfund in Humboldt-Gremberg heute Nachmittag. Alle Infos bekommt ihr ja immer in unserem Live-Ticker auf radioköln.de. Und es sieht ja auch so aus, als würde es heute nicht mehr allzu lange dauern müssen, bis das Ding unschädlich gemacht ist. Und alle Infos bekommt ihr auch gleich live von unserer Reporterin am Fundort. Und zwar um 17:15.
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3: Und ich bin Daniel Kollmann. Hallo Köln. Musikalisch geht's weiter mit Teddy Swims, Mr. Know-It-All.

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0: Musik aus der Zeit kurz vor der Jahrtausendwende. Alice DJ Better Off Alone aus dem Jahr 99 hier bei Radio Köln. Und ja, täglich grüßt der Blindgänger in Köln. So kann man das ja sagen mittlerweile. Gerade ist wieder so eine Phase, wo in schöner Regelmäßigkeit Überbleibsel aus dem Zweiten Weltkrieg gefunden werden und unschädlich gemacht werden müssen. Heute war das auf einem Grundstück auf der Westerwaldstraße in Humboldt-Gremberg der Fall. 2700 Menschen waren diesmal betroffen, mussten aus ihren Häusern und Wohnungen. Gar nicht mal so wenige. Trotzdem ist offenbar auch heute bisher alles mal wieder ziemlich reibungslos verlaufen. Radio Köln-Reporterin Svenja Hein in Humboldt-Gremberg. Wir haben ja mittlerweile Übung in sowas, ne?
1: Ja, und ich habe auch schon Übung hier draußen, war ganz froh, als ich hörte, ach ja, läuft alles ganz gut. Ich darf euch also die frohe Kunde übergeben. Alle 2700 Kölnerinnen und Kölner sind aus ihren Wohnungen raus. Ein letzter Krankentransport war bis eben noch unterwegs, aber wirklich, also eben in der Minute habe ich einen Daumen hoch von der Einsatzleitung bekommen. Auch der letzte Krankentransport ist durch und damit verzieht sich jetzt auch das Ordnungsamt aus dem Evakuierungsbereich oder hat das gerade gemacht und es wurde gerade eine Freigabe zur Entschärfung erteilt. Also wir sind top aktuell und wir haben gerade einen Daumen hoch für die Freigabe bekommen. Jetzt darf der Kampfmittelbeseitigungsdienst ran.
0: Genau, das hört sich schon mal sehr, sehr gut an. Und in der Regel ist es ja immer dann so eine Sache von 20 Minuten, 30 Minuten, 40 Minuten, je nachdem, wie kompliziert das Ganze ist, dass dann auch Entwarnung gegeben werden kann. Das größte Problem, Svenja, war dann hoffentlich offensichtlich heute der Verkehr, ne? Stichwort östlicher Zubringer.
1: Ja, genau. Der östliche Zubringer ist ja jetzt gerade komplett dicht. Da hat die Polizei so spät wie möglich, aber eben so früh wie nötig gesperrt. Wie gesagt, das haben die Kollegen der Polizei dann übernommen, haben da jetzt dicht gemacht. Und wir hoffen jetzt einfach auf eine schnelle Entschärfung. Du hast es gerade gesagt. Oft, manchmal geht das schon so nach 20 Minütchen, manchmal dauert es halbe Stunde, 40 Minuten. Und dann wird da auch so schnell es geht wieder freigemacht, dass jetzt vor allem im Berufsverkehr da die Hauptverkehrsader bei uns in Köln wieder freigegeben wird. Aber ansonsten gab es wirklich keine größeren Hürden. Wir hatten 10 Krankentransporte, aber keine Seniorenheime oder irgendwelche Krankenhäuser. Die sind dann ja oft die Sachen, die viel Zeit kosten. Also eigentlich alles recht reibungslos heute.
0: Das ist gut. Dann Daumen hoch. Dann warten wir mal auf den nächsten Daumen hoch von dir. Du bist ja dort an der Stelle, wo als erstes die Informationen zusammenlaufen. Und wir geben es natürlich sofort weiter hier bei Radio Köln, wenn das Ding unschädlich gemacht worden ist. Dankeschön, Svenja, nach Humboldt-Gremberg. Ihr hört Radio Köln. Jetzt haben wir 16 Minuten nach 5 am Montag.

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1: Mit Inga Schneider einen schönen guten Tag. Freigabe bei Blindgängerentschärfung in Humboldt-Gremberg. Vermisste nach Sturzflut im Grand Canyon. Und das Wetter ist durchwachsen bei aktuell 21 Grad. Ja, ihr habt es mitbekommen, heute Vormittag wurde in Humboldt-Gremberg ein Blindgänger aus dem Zweiten Weltkrieg gefunden und der muss auch noch heute entschärft werden. Wir stehen kurz zuvor. Rund 2700 Menschen mussten dafür aus ihren Wohnungen evakuiert werden. Unsere Radio Köln-Reporterin Svenja Hein ist für euch am Einsatzort. Vor wenigen Minuten kam die Freigabe zur Entschärfung. Svenja, wie ist es denn heute überhaupt so gelaufen?
2: Alles sehr vorbildlich gelaufen heute hier, so wie es aussieht. Bisher zumindest. Der erste Klingeldurchlauf war sehr schnell durch. Der zweite konnte direkt anschließen. Es gab 10 Krankentransporte. Auch die sind problemlos und reibungslos gelaufen. Dann gab es im Anschluss direkt die Freigabe zur Entschärfung. Alle 2700 Anwohnerinnen und Anwohner sind aus ihren Wohnungen raus und die entsprechenden Betriebe sind geschlossen, die hier in dem Bereich sind. Jetzt gerade in diesen Minuten wird entschärft. Die Freigabe ist erteilt und dann können später alle, so schnell es geht, wieder zurück in ihre Wohnung.
1: Ja, danke schön, Svenja. Nach der verheerenden Flut in China und Nepal gab es jetzt auch noch eine Sturzflut im Grand Canyon Nationalpark in den USA. Dabei ist ein Mensch ums Leben gekommen und etwa 15 weitere sind noch vermisst. Die zuständige US-Behörde bittet um Mithilfe bei der Suche nach Wanderern und Besuchern, die sich zu dem Zeitpunkt des Unglücks in dem betroffenen Teil des Nationalparks in Arizona aufgehalten haben. Die Flut hat laut US-Medien Campingplätze, Wanderwege und auch ganze Brücken im Nationalpark beschädigt. Und die Gefahr ist noch nicht vorbei. Der Park warnte vor Gewittern und Starkregen, die heute erneut zu Sturzfluten führen könnten. Das Verfahren gegen 4 Mitarbeiter eines Schlachthofs in Hürth wurde vorläufig eingestellt. Das hat das Amtsgericht bekannt gegeben. Die Angeklagten haben jetzt ein halbes Jahr Zeit, um jeweils eine Summe im mittleren vierstelligen Bereich an vom Gericht bestimmte Tierschutzorganisationen zu zahlen. Die Tierrechtsorganisation Aninova hat die Missstände in dem Schlachthof aufgedeckt und äußert sich jetzt recht enttäuscht über die Nichtverurteilung. Dass die Angeklagten ohne strafrechtliche Verurteilung davonkämen, das würde ein völlig falsches Signal senden. Nur wenn sie der Zahlungsauflage innerhalb der gesetzten Frist nachkommen, dann wird das Verfahren wieder aufgenommen. Die Hockeymänner holen Gold nach Köln. Die Hockeyherren-Nationalmannschaft hat im Finale der WM in Belgien mit 1:0 gegen Spanien gewonnen. Auch für den erfolgverwöhnten Top-Club Rot-Weiß aus Müngersdorf ist der WM-Titel der deutschen Herren etwas ganz Besonderes. Gleich 8 Spieler bringen WM-Gold dadurch mit nach Köln. In Müngersdorf werden die Spieler aktuell empfangen. Radio Köln-Reporter Frank Waltel hat mit Geschäftsführer Robert Hake noch kurz vorher gesprochen. Naja, und mal gefragt, wie sie heute so feiern.
3: Also wer Hockey kennt, weiß, dass es immer lange geht und dass es dann gen Abriss geht. Da haben wir aber insofern kein Problem, weil dieses Gebäude seit über 70 Jahren solche Feiern kennt. Also es wird ein schöner Nachmittag und ein sehr, sehr langer Abend.
1: Ja, wir wünschen ganz viel Spaß bei der Party. Das war's von mir. Wir hören uns gleich um 18.30 Uhr wieder und bis dahin erstmal wieder zurück zu dir, Daniel.
4: Dankeschön. Feiern können wir ja hier in Köln, das wissen wir ja.
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4: Und als Weltmeister hat man sich das ja auch verdammt nochmal verdient. So, was das Wetter angeht, bleibt euer Montag eher wechselhaft mit einigen Wolken, bisschen Sonne und ab und zu auch noch weiter ein bisschen Schauern, die dabei sein können. Teilweise vielleicht gewittrig, alles bei knapp unter 20 Grad. Morgen wird es ein bisschen freundlicher bei 22 Grad.
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4: Und da hat sich Schei angemeldet und meldet einen Blitzer in Klettenberg auf der Luxemburger Straße, stadtauswärts Tempo 30. Dann ist noch in Humboldt-Grimmerk viel gesperrt, rund um die Westerwaldstraße, wo der Blindgänger gerade im Moment entschärft wird. Aber sollte da gleich grünes Licht kommen, von wegen ist alles gut gegangen, werden die Straßensperrungen auch nach und nach gleich wieder eingezogen. Unter anderem die östliche Zubringerstraße, das ist ja schon ein Nadelöhr. Also ihr hört, wenn es wieder geht in Humboldt-Grimmerk. Und die Verkehrsleitzentrale sagt, 2 kaputte Ampeln gibt es noch, einmal auf der Kreuzung Linden. Teilgürtel-Kerpener Straße und auch relativ neu reingekommen auf der Richard-Wagner-Straße-Ecke Händelstraße. Und da muss auch die Straßenführung geändert werden, denn das Ganze dauert noch bis nächste Woche. Da soll erst ein Ersatzgerät parat stehen. Also noch ein bisschen vorsichtig fahren an der Stelle. Dann gucken wir auf die Autobahn für euch. Achtung auf der A4 Richtung Aachen zwischen Dreikheimer und Poll. Da habt ihr eine Ölspur auf allen Fahrstreifen. Das ist natürlich gefährlich. Und einen ganz langen Stau haben wir noch auf der A559 Na klar von Porz Richtung Gremberg durch die Spur. Absperrung der östlichen Zubringer Straße habt ihr zwischen Gremberghofen und dem Kreuz Gremberg im Moment 3 Kilometer Stau und 27 Minuten Stauzeit. Das ist eine ganze Menge. Alle Staus zum Nachlesen findet ihr natürlich wie immer auf radioköln.de. So, da ist die Inge aus den Nachrichten gerade schon wieder zu mir ins Studio gekommen, ist gerade erst raus und ist direkt wieder rein mit einem Zettel in der Hand und da drauf steht mit großen Buchstaben, handschriftlich, sehr schöne Schrift, Inga, danke schön, kann ich gut lesen, entschärft. Also, der Blindgänger in Humboldt-Gremberg ist unschädlich gemacht, das bedeutet, alle können wieder in ihre Häuser und Wohnungen zurück und die Straßensperrungen werden jetzt auch nach und nach wieder eingezogen, heißt es so? Aufgehoben, glaube ich, besser. Insofern gute Nachrichten für alle in Humboldt-Gremberg. Der Spuk für heute ist erstmal vorbei. Und was wir auch schon wissen, die Kartoffel wird teurer. Ja, das ist ein Ergebnis der Erntebilanz der Bauern heute bei uns. Alle Infos und was vielleicht auch günstiger wird, hört ihr gleich hier bei uns um 3:15.
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4: Und ich bin Daniel Kollmann. Hallo Köln.

0: Einen wunderschönen guten Tag mit Radio Köln.
1: Normale Kartoffeln, ich würde sogar sagen auf die Eins.
0: Ja, stimme ich Fußballnationalspieler Flo Wirtz vollkommen zu. Um jetzt 5:45. Kartoffeln auf die Eins und heute, deswegen gerade die Kartoffel, haben die Bauern bei uns ihre Erntebilanz vorgestellt. So, und ein Thema dabei, auch die Preise für Kartoffeln. José Nasiandi aus dem Radio Köln-Team hat sich für euch angehört, was die Bauern, aber auch das Landwirtschaftsministerium zu sagen hatten. José, schieß los.
2: Also für uns Verbraucher, wichtige Erkenntnis, die Kartoffel wird etwas teurer. Das sagen Landwirtschaftskammer und Landesregierung ziemlich eindeutig. Der Grund, es gibt einfach weniger. Einmal wegen der schlechteren Ernte, dann aber auch, weil weniger angebaut wurde. Denn im vergangenen Jahr gab es einen Überschuss, den die Bauern dann verbilligt verkaufen mussten. Landwirtschaftsministerin Gorissen sagte,
3: da wird sich, glaube ich, kein Verbraucher überheben beim Kartoffelpreis. Das würde mich zumindest wundern.
0: Ja, bedeutet also, es wird teurer, aber es gibt jetzt keine krassen Preissprünge bei Kartoffeln und anderswo, oder?
2: Naja, mit ganz großen Preissprüngen ist auch bei den anderen Lebensmitteln wegen der Ernte zumindest derzeit nicht zu rechnen. Bei Weizen, Mais oder Kartoffeln, das muss man dazu sagen, entscheidet nicht nur die Ernte, sondern auch der internationale Markt über den Preis. Der ist allerdings im Moment sehr wohl unberechenbar. Dazu kommen gestiegene Kosten für Dünger, Energie und Diesel. Landwirtschaftskammerpräsident Karl Wering sagte deshalb mit Blick auf die Kartoffeln, höhere Preise seien für die Bauern insgesamt sehr wichtig.
4: Wir brauchen auch ein anderes Niveau, dass wir überhaupt Kartoffeln anbauen können. Aber ich glaube, sie werden nicht so teuer, dass sie keine kaufen können.
0: Na guck, also weiterhin ein bisschen Kartoffeln ist ja gesund und erschwinglich weiterhin dann auch. Gibt es denn auch Sachen, José, die günstiger werden?
2: Ja, die gibt es auch. Äpfel zum Beispiel, das beliebteste Obst Deutschlands, ist trotz des trockenen Sommers aktuell deutlich günstiger als im Vorjahr. Im Schnitt 10% im Vergleich zum Vorjahr. Hintergrund ist, dass aktuell noch Äpfel aus der Ernte im vergangenen Jahr verkauft werden.
0: Na guck, auf die Äpfel ist Verlass. Mehr Äpfel für alle also. Danke, José.

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1: Mit Christian Böder, guten Tag. Unterstützung bei Krankheit und im Alter. Das ist das Versprechen unserer Pflegekassen. Das Problem der Pflegeversicherung geht das Geld aus. Darauf macht der Spitzenverband der gesetzlichen Krankenkassen aufmerksam. Mittlerweile gäbe es Alarmstufe Rot, so der Verbandschef Blatt. Jannik Böke aus dem News-Team, eine Einschätzung, die mit Blick auf die aktuellen Zahlen durchaus nachvollziehbar ist.
2: Absolut. Allein in der ersten Jahreshälfte haben die Kassen einen Fehlbetrag von 770 Millionen Euro angehäuft. Wenn die Kosten weiter so steigen, würden im Oktober die Einnahmen nicht mehr reichen, um die Pflegeleistungen voll zu finanzieren, meint der GKV-Spitzenverband. Unterm Strich heißt das, für 2026 liegt das Defizit voraussichtlich bei 1,2 Milliarden Euro und die Zahl ist wegen eines Kredits vom Bund de facto geschönt. Ohne dieses Darlehen würde das Minus bei 4,4 Milliarden Euro liegen.
1: Wie kann es denn überhaupt passieren, dass die Pflegekassen so enorme rote Zahlen erwirtschaften?
2: Naja, eines der Probleme ist schlicht und einfach, dass wir im Schnitt immer älter werden. Und je älter wir werden, desto mehr Erkrankungen treten auf. Bei den Pflegekassen gibt es aber noch ein weiteres Problem. Vor knapp 10 Jahren hat der Bund die Kriterien für eine Pflegebedürftigkeit angepasst. Und der Verband sagt, dadurch gibt es mehr Menschen, die Anspruch auf Pflegeleistungen haben. Kurzfristig fordert der Verband deshalb finanzielle Unterstützung. Für den Herbst plant die Bundesregierung zudem eine Reform der Pflegeversicherung.
1: Vielen Dank, Jannik. Und hier haben wir weitere Nachrichten in der Zusammenfassung. Das Leben in Deutschland ist im August wieder etwas teurer geworden. Nach vorläufigen Berechnungen des Statistischen Bundesamtes lag die Inflationsrate bei 2,9%. Grund sind demnach die hohen und steigenden Energiepreise. Bei den Lebensmitteln hat sich im Vergleich zum Vormonat allerdings so wenig getan. Nach der verheerenden Sturzflut im Himalaya ist die Zahl der Todesopfer weiter gestiegen. Laut Behördenangaben gibt es mittlerweile 955 Fälle, die Mehrheit davon in Nepal. Mittlerweile wurde dort auch die Zahl der Vermissten auf rund 3.925 nach unten korrigiert. Dazu kommen weitere knapp 550 Vermisste im benachbarten Tibet, das von China kontrolliert wird. Fußball-Superstar Lionel Messi hat seinen Rücktritt aus der argentinischen Nationalmannschaft erklärt. Der 39-Jährige verkündete seine Entscheidung via Social Media 6 Wochen nach der 0:1-Niederlage im WM-Endspiel gegen Spanien. Keine 24 Stunden nach den tödlichen Schüssen bei einem Techno-Rave im schweizerischen Kanton Aargau hat die Polizei einen Tatverdächtigen festgenommen. Es handle sich um einen 43-jährigen Schweizer, heißt es. Was sich genau abgespielt hat und was den Tatverdächtigen zu der Tat getrieben haben soll, wird derzeit ermittelt. In der Nacht zu Sonntag soll der 43-Jährige das Gelände eines Rennvereins betreten haben, auf dem zuvor eine Techno-Party mit über 3000 Menschen gelaufen war. Bis auf etwa 100 waren die meisten aber bereits abgereist. Der Mann soll dann mit 2 Waffen um sich geschossen haben. Eine 22-jährige Frau aus Italien starb. 5 weitere Menschen wurden verletzt. Mittlerweile seien alle Verletzten außer Lebensgefahr, hieß es von der Polizei. Das waren die Nachrichten mit Christian Böder.
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3: Ja, geht für euch noch ein bisschen durchwachsen durch den Abend. Schauer, kurze Gewitter, dickere Wolken, auch böiger Wind sind weiterhin möglich. Erst später wohl trocken, Sonne eher selten bei rund 20 Grad. Morgen etwas mehr Sonnenschein und auch wieder etwas wärmer für euch.
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3: Und da haben wir eine Meldung der Verkehrsleitzentrale bezüglich eines Ampelausfalls in Lindenthal. An der Kreuzung Lindenthal-Gürtel-Kerpner Straße. Bitte besonders vorsichtig fahren. Und eine kaputte Ampel auch noch auf der Richard-Wagner-Straße. Händelstraße, da muss die Straßenführung geändert werden. Das dauert auch wohl noch eine Weile, bis ein Ersatzgerät da ist, bis nächste Woche. Solltet ihr damit Behinderungen rechnen und besonders lange, steht ihr noch neben einigen anderen Staus im Stadtgebiet auf der Zoobrück und der Stadtautobahn ab der Neusser Straße bis rüber zum Kalkertunnel. Also ins Rechtsrheinische braucht ihr knapp 10 Minuten länger. Auf den Autobahnen A4, Achtung, Richtung Aachen, zwischen Dreieckheimer und Poll, Ölspur auf allen Fahrstreifen. Das ist gefährlich. Auf der 4 weiter Richtung Aachen, zwischen Kreuz Köln West und Frechen Nord. Da liegen nochmal Spanngurte. Also ein echter Hindernisparcours gerade auf der 4, wenn ihr Richtung Aachen fahrt. Denn zwischen Kreuz Köln West und Kerpen auch noch Gegenstände auf der Straße. Also alles voll mit Sachen, die da nicht hingehören. Und der längste Stau im Moment, der kommt dann allerdings überraschenderweise nicht von der A4, sondern von der A3. Oberhausen Köln zwischen Ratingen-Ost und Leverkusen-Opladen sind 13 Kilometer stockender Verkehr und 20 Minuten plus. Und alles an Staus, was sonst noch so los ist, findet ihr bei uns im Netz auf radioköln.de. Gute Fahrt euch. Und zum Start in euren Feierabend am Montag schon ein kleiner Hinweis für euren Morgen am Dienstag. Morgen früh, vor allem spannend für alle Fans der Kölner Haie, kommt KIC-Stürmer Dominik Bock live ins Studio zu Daniel Wallroth und leistet eurem Lieblingsradio-Wecker ab 7 eine Stunde lang Gesellschaft. Und hat ganz sicher spannende Dinge zu erzählen, so kurz vorm Eishockey-Saisonstart. Daniel also morgen nicht allein, jetzt für euch You Are Not Alone, Michael Jackson. Hallo Köln.
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0: Viertel nach sechs und zack. Da sind die sechs Wochen Sommerferien schon fast wieder rum. Verrückt, oder? Am Mittwoch geht's für eure Pants wieder zurück in die Schule. Oh, ich kann mich noch erinnern, ich hab's gehasst, wenn die Ferien vorbei waren. Und so geht's bestimmt auch einigen von euch oder euren Kids. Naja, aber ansonsten ist heute auch schon einiges anders als zu meiner Schulzeit. Ist ja schon eine Weile her. Und auch als zu der Schulzeit von Radio Köln-Moderator Kevin Zimmer. Hört mal.
1: Ja, wir hatten ja schon ganz andere Schulturnister. Da ging's ja schon mit los, ja? Die sahen alle aus wie Schuhschränke und sie waren auch so schwer. Und sie waren entweder von Scout, Amigo oder McNeil. Und McNeil hatte einen Chihuahua im Logo. Da warst du schon Loser, bevor du das Klassenzimmer erreicht hast. Da muss man ja noch nicht mal Grafiker oder Werbefachmann sein. Dass sich ein Chihuahua nicht als Wappentier eignet, musst du doch merken, ja? Nimm einen Löwen, einen Bären oder einen Adler. Chihuahua.
2: Hä?
1: Heute sind die Schulturnister so leicht wie ein Chihuahua nach dem Kacken, dafür so teuer wie ein Goldbarren. Nicht nur das hat sich geändert, heute kriegen die Kinder ja auch Smartwatches mit in die Schule, damit Vati und Mutti zu Hause immer wissen, wo die sind. Ja, wo sollen die sein? Hoffentlich bei Frau Schlüter im Englischunterricht.
3: In dieser Klasse habe ich ein halbes Jahr Englischunterricht gegeben, obwohl ich gar kein Englisch kann.
1: Und da sind wir auch schon bei den Lehrkräften. Früher hatten die eine Tasche. Heute haben die alle ein Tablet oder ein Smartphone und sind in WhatsApp-Gruppen mit dem Schlimmsten der Schule vernetzt. Mit uns Eltern. Und da sind sie dann auch selbst schuld, wenn die besorgte Bettina mitten im Unterricht Frau Schlüter anruft, um zu fragen, ob Kaspar Friedrich auch seinen Apfelsaft getrunken hat, nachdem er die Banane gegessen hat. Ja, da müssen heutzutage Eltern und Lehrer an einem Strang ziehen, denn wenn Kaspar Friedrich den Apfelsaft nicht trinkt, bekommt er Verstopfung. Überhaupt wird viel mehr über Gefühle in der Schule heutzutage geredet als früher.
4: Chantal.
5: Ja?
4: Oh, leise.
5: Ja.
1: Und wo ist eigentlich von früher die Erdbeer- oder Vanillemilch oder der Kakao, der uns damals als gesundes Schulgetränk täglich in die Schule geliefert worden ist, ja? Meine Eltern mussten noch monatlich Kakaogeld abgeben. Und sie haben damit den besten Grundstein gelegt für einen tollen Start in die frühe Diabetes-Typ-2-Karriere. Naja, aber heute brauchen wir die Milchlieferung in der Schule nicht mehr. Heute wissen wir es besser. Jetzt hat jeder Apfelschorle mit. Jetzt muss sie Kaspar Friedrich nur eben trinken. Sonst landet das nämlich als Programmpunkt auf dem Elternabend. Direkt nach dem Punkt Schultoiletten. Aber das Thema, das gab's schon zu meiner Zeit.

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1: Mit Inga Schneider einen schönen guten Abend. Erfolgreiche Blindgängerentschärfung in Humboldt-Gremberg. Festnahme nach Schüssen auf Techno-Rave in der Schweiz. Und das Wetter ist aktuell trocken bei 19 Grad. Und mal wieder hat Köln eine Blindgängerentschärfung erfolgreich über die Bühne gebracht. Heute Vormittag wurde in Humboldt-Gremberg ein Blindgänger aus dem Zweiten Weltkrieg gefunden. Rund 2700 Menschen mussten dafür aus ihren Wohnungen. Um 17.34 Uhr meldete das Ordnungsamt Blindgänger erfolgreich entschärft. Unsere Radio Köln-Reporterin Svenja Hein ist für euch im Einsatz. Und ich frage sie mal, Svenja, wie ist es denn heute eigentlich so gelaufen?
2: Ja, tatsächlich keine Störfälle, die das Ganze irgendwie in irgendeiner Weise großartig aufgehalten haben. Hier ist alles gut gelaufen. Der erste Klingeldurchgang war schnell durch, der zweite hinterher. Es gab 10 Krankentransporte, auch die sind reibungslos verlaufen. Dann gab es die Freigabe und gegen 17.34 Uhr dann die magischen Worte, der Blindgänger ist entschärft und alle dürfen wieder zurück in ihre Wohnungen. 2700 Anwohnerinnen und Anwohner und einige aus den Betrieben hier aus Humboldt-Gremberg mussten evakuiert werden. Aber alle dürfen wieder zurück und alles ist gut gelaufen.
1: Ja, danke dir, Svenja, und natürlich ein großes Danke an alle Einsatzkräfte vor Ort. Nach den Schüssen bei einem Techno-Rave im Schweizer Kanton Aargau hat die Polizei einen Verdächtigen festgenommen. Es handele sich dabei um einen 43-jährigen Schweizer. Christiane Ulrich berichtet für euch aus der Schweiz.
3: Es waren lange, bange Stunden im Schweizer Kanton Aargau nach den tödlichen Schüssen bei einer Rave am frühen Sonntag. Aber heute gibt es Entwarnung. Ein Mann ist unter dringendem Tatverdacht festgenommen worden. Und die Polizei spricht inzwischen von einem Einzeltäter. Die Bewohner der Region unweit der deutschen Grenze können also aufatmen. Es sind keine bewaffneten Täter mehr auf freiem Fuß. Über ein Motiv des mutmaßlichen Täters hat die Polizei aber bislang nichts gesagt.
1: Vielen Dank, Christiane. Ja, es könnte ein Weltrekord werden, wenn die Olympischen und Paralympischen Spiele in ein paar Jahren wirklich in der Region Köln-Rhein-Ruhr stattfinden sollten. Dann könnte es so viele Tickets geben wie noch nie. Das hat der Deutsche Olympische Sportbund jetzt ausgerechnet und demnach könnte es 17,6 Millionen Tickets geben. Bei den nächsten Spielen in Los Angeles wird mit 14 Millionen Tickets gerechnet. Kölns Oberbürgermeister Thorsten Burmeister meint dazu, dass die Region Köln-Rhein-Ruhr auf klarem Weltrekordkurs liegt. In Köln könnten außerdem 96% der Sportlerinnen und Sportler untergebracht werden. Ja, und große Party, die gibt es gerade in Müngersdorf. Auf dem Vereinsgelände von Rot-Weiß Köln wurde die deutsche Hockey-Nationalmannschaft empfangen. Allen voran die 8 Kölner im deutschen Team. Konfettikanonen und jede Menge Autogramme, das fühlt sich gut an, sagt der Kapitän der Mannschaft Tom Grabusch. Er erinnere sich noch gut daran, wie er als Kind zu seinen Idolen beim Rot-Weiß aufgeschaut habe. Das könne er jetzt zurückgeben. Und Michael Strutthoff, der Torschütze im Finale, betonte noch einmal, wie groß die Mannschaftsleistung wirklich war. Sein Tor tatsächlich nur ein Teil davon.
4: Klar, ist natürlich unglaublich cool, aber eher das Gefühl, einfach jetzt mit den Jungs Weltmeister zu werden, ist so viel geiler. Es wäre mir so egal gewesen, ob ich jetzt Tor geschossen hätte oder irgendjemand anderes. Es hat einfach Spaß gemacht, es war eine Mannschaftssache und wir sind jetzt zusammen Weltmeister geworden. Das ist halt das Geilste.
1: Ja, die Hockeyherren-Nationalmannschaft hat im Finale bei der WM in Belgien Spanien mit 1:0 besiegt. Das waren die Nachrichten mit mir, Inga Schneider. Alles zum Nachlesen findet ihr natürlich auch auf radioköln.de. Und jetzt aber erstmal zurück zu dir, Daniel.
5: Danke.
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5: So, und der Abend in Köln ist noch ein bisschen unbeständig. Rund 20 Grad, kann auch noch mal nass werden. Morgen nach regnerischem Start aber schon wieder eher trocken und bis 22 Grad.
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5: So, und da sind wir nach wie vor bei den Ampelausfällen unterwegs. Da haben wir 2 kaputte in Lindenthal auf der Kreuzung Lindenthal-Gürtel-Kerpener Straße. Fahrt vorsichtig. Und noch eine Ampel, die nicht mehr funktioniert, und zwar auf der Kreuzung Richard-Wagner Straße-Händel-Straße. Das ist ein bisschen tricky, weil da muss die Verkehrsführung geändert werden und das dauert. Ersatzgerät soll erst nächste Woche da sein. Also, das ist noch eine Weile so, wie es im Moment ist. Fahrt da vorsichtig und achtet drauf. Und es staut sich auch immer noch ein bisschen länger auf der Zoobrücke und der der Stadtautobahn, so vom Lenzpark bis rüber zum Kalkartunnel, ist es etwas voller, aber so ein bisschen aufgelöst hat sich das Ganze zumindest mal im Vergleich zu vorhin schon. So 5 bis 7 Minuten braucht ihr länger vorm Kalkartunnel aktuell. Und auf der Rheinuferstraße auch Richtung Süden zwischen der Deutzer Brücke und der Severinsbrücke auch so 5 bis 7 Minuten Stauzeit. Das war's für den Moment, was den Stadtverkehr angeht. Auf den Autobahnen gibt es noch eine Warnmeldung für die 1 Euskirchen-Köln zwischen Kreuz Bliesheim und Dreieck-Erftal. Gefahr durch Tiere auf der Fahrbahn in beide Richtungen. Achtung! Und auf der A3 Richtung Oberhausen zwischen Leverkusen-Zentrum und Kreuz Leverkusen ein kaputtes Auto auf dem rechten Fahrstreifen. Und der längste Stau im Moment ist gar nicht mehr so furchtbar lang. Und der ist auf der A4 Aachen-Köln zwischen Kreuz Köln-West und Eiffeltor. 3 Kilometer plus 8 Minuten. Alle anderen Staus auf radioköln.de. Für euch gute Fahrt. Und weiter geht's mit Topic und Becky G. Hier bei uns musikalisch. Sorry Papi, für euch, ich bin Daniel Kollmann. Hallo Köln.
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0: Ihr hört Radio Köln und zwar am Montagnachmittag. Und ich glaube, dieses Lied hier, oder ich bin relativ sicher, dieses Lied hier ist gestern in Belgien ziemlich laut gesungen worden.
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0: Ja, die deutschen Hockeyherren sind Weltmeister geworden gestern in Belgien. 1:0-Finalsieg gegen Spanien. Und mit dabei waren 8 Spieler. Hier aus Köln von Rot-Weiß Köln. Und die sind heute auf dem Vereinsgelände in Müngersdorf aber mal sowas von abgefeiert worden. Und mit dabei war auch Radio Köln-Reporter Frank Waltl. Und der hat sich Weltmeister und Welttorhüter Jean-Paul Danneberg geschnappt.
2: Herzlichen Glückwunsch. Autogramme, ein bisschen stressig. Nehmen wir an, die Nacht war kurz.
3: Die Nacht war sehr kurz, aber Autogramme und das hier zu erleben, ist nicht stressig.
2: Ihr seid das gewohnt hier bei Rot-Weiß, ne? Erfolge zu feiern. Es ist trotzdem noch was richtig geil Besonderes, oder?
3: Auf jeden Fall. Also es ist etwas, woran man sich, glaube ich, nie gewöhnen kann. Diese Herzlichkeit, diese Menschen zu erleben, wie die hier auf dem Montagmittag zusammenkommen, um uns hier zu feiern. Das ist einfach wunderschön und das sind Momente, die man nie vergessen wird.
0: Da bin ich ganz sicher. Glaube ich ihm sofort und von uns natürlich auch die herzlichsten Glückwünsche zu euch rüber nach Müngersdorf. Eine geile Party weiterhin. Und weil es so gut passt, ja, jetzt das Ding von den Blackfurs für euch auch in voller Länge, ne? Hier bei Radio Köln.

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1: Mit Christian Böder, guten Abend. Die Pommes bei uns könnten schon bald teurer und kürzer werden, denn die extreme Trockenheit in diesem Sommer macht den Bauern in NRW vor allem bei den Kartoffeln zu schaffen. Menge und teilweise auch die Qualität sind nicht so wie gewohnt. NRW-Landwirtschaftsministerin Gorissen und die Landwirtschaftskammer rechnen deshalb mit leicht steigenden Preisen. José Nasjandi für uns im Landtagsstudio hat die Erntebilanz der NRW-Bauern verfolgt. José, wie ist denn die Lage insgesamt?
2: Ja, beim Getreide sind die Landwirte in NRW tatsächlich noch mit einem blauen Auge davongekommen. Der Winterweizen liegt im Durchschnitt trotz Hitze und Trockenheit. Anders sieht es bei den Kartoffeln, beim Mais und den Zuckerrüben aus. Hier werden deutliche Ertragseinbußen erwartet. Bei den Kartoffeln kommt noch dazu, es wurden weniger Flächen angebaut und das dürfte den Preis für Kartoffeln zumindest weiter nach oben treiben. Landwirtschaftsministerin Gorissen sagte hier in Düsseldorf aber, dass sie nicht glaubt, dass das für uns Verbraucher zum großen Problem wird.
3: Da wird sich, glaube ich, kein Verbraucher überheben beim Kartoffelpreis. Das würde mich zumindest wundern. Aber ich bin auch dankbar dafür, wenn die Landwirte mit den Kartoffeln auch wieder Geld verdienen können.
2: Wie viel die Kartoffeln am Ende tatsächlich kosten werden, das hängt auch vom Weltmarkt ab. Und für die Bauern bleibt die Lage angespannt. Dünger, Energie und Diesel sind teurer geworden. Gleichzeitig können sie ihre gestiegenen Kosten oft nicht über die Verkaufspreise ausgleichen. Das Land will deshalb stärker auf Bewässerung, robustere Pflanzensorten und künstliche Intelligenz setzen, damit die Ernten auch bei den Wetterextremen in Zukunft gesichert werden können.
1: Vielen Dank, José. Und hier haben wir weitere Nachrichten in der Zusammenfassung. Ab Oktober könnten der Pflegeversicherung die Mittel ausgehen, um alle Leistungen voll zu erstatten. Bis Jahresende fehlten schätzungsweise 500 Millionen Euro. Das meldet der Spitzenverband der gesetzlichen Kranken- und Pflegeversicherung GKV. Die Ausgaben in der Pflege stiegen inzwischen fast dreimal stärker als die Einnahmen, heißt es. Wenn sich junge Menschen online radikalisieren lassen, hängt das auch mit den Internetplattformen zusammen, die sie nutzen. Nach Angaben des Bundesamtes für Verfassungsschutz spielen neben psychologischen Faktoren auch Algorithmen von Plattformbetreibern eine Rolle, die verstärkt auf kontroverse Inhalte setzen. Nutzer werden zunächst mit scheinbar harmlosen Inhalten gelockt und dann in eine digitale Echokammer geführt, in der radikale Inhalte wiederholt und bestätigt werden. Fußball-Superstar Lionel Messi beendet seine Länderspielkarriere. Der 39-Jährige hat seinen Rücktritt aus der argentinischen Nationalmannschaft angekündigt. Das entsprechende Statement hatte Messi bereits zwei Tage nach der 0:1-Niederlage im WM-Finale gegen Spanien verfasst. Messi kann auf eine außergewöhnliche Karriere als Spieler in der argentinischen Nationalelf zurückschauen. Über 20 Jahre war er dabei, nahm an 6 Weltmeisterschaften teil, wurde mit seinen Teamkameraden 2022 Weltmeister und zweimal Vize-Weltmeister. Dazu gewann er zweimal die Copa America. Der achtmalige Weltfußballer wird nun nur noch in der Major League Soccer in den USA aktiv sein. Sein Vertrag bei Inter Miami ist noch bis Ende 2028 gültig. Das waren die Nachrichten mit Christian Böder.
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4: Ein paar Schauer kann euer Montagabend in Köln tatsächlich noch bringen, bei um die 20 Grad. Aber je länger der Abend dauert, desto freundlicher bzw. trockener wird es dann wohl. Und morgen soll zumindest weitgehend kein Regen fallen und immer wieder kommt die Sonne durch. Aktuell 20 Grad, morgen bis zu 22 Grad.
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4: Ja, die Verkehrsleitzentrale meldet einen Ampelausfall in Lindenthal, und zwar an der Kreuzung Lindenthal-Gürtel Kerpener Straße. Fahrt vorsichtig, und das gilt auch für die Richard-Wagner-Straße Ecke Händelstraße. Da ist die Ampel ebenfalls kaputt und ist auch eine andere Straßenführung. Also ihr könnt da teilweise nicht mehr abbiegen in bestimmte Richtungen. Dann dauert auch noch bis nächste Woche, in diesem Fall hier nämlich, denn da ist noch kein Ersatzgerät verfügbar. Das kommt wohl erst dann in ein paar Tagen. Ansonsten, was die Staus angeht im Stadtgebiet, hat sich mittlerweile das meiste ganz gut beruhigt. Ein bisschen Stau noch vorm Kalker Tunnel, aber nicht mehr der Rede wert. Und auch auf der Rheinuferstraße geht es mittlerweile ganz okay. Und auf den Autobahnen haben wir noch eine Warnmeldung für euch von der 59 Richtung Bonn zwischen Warn und Lind. In beiden Richtungen Personen auf der Fahrbahn. Und auf der 59 Richtung Bonn entsprechend zwischen Rad und Flughafen auch noch 1 Kilometer Stau mit 6 Minuten Stauzeit. Der Rest ist überschaubar. Gute Fahrt euch. Und wenn ihr eine Führung in einem Museum macht, ja, dann tut ihr das ja normalerweise, um Bilder zu sehen, die dort an den Wänden hängen oder irgendwelche Kunstwerke. Heute gab es eine Führung, die war so ein bisschen andersrum, oder falschrum hat sich das angefühlt, denn es gab eine Führung durchs Wallraf-Richarts-Museum in der Innenstadt, um zu zeigen, dass genau gar keine Bilder mehr da sind. Heute ist das allerletzte Bild aus dem Museum rausgetragen worden, um das Ding für 2 Jahre oder ein bisschen mehr wahrscheinlich sogar dicht zu machen, um es zu sanieren. Und wir waren bei dieser ganz besonderen Führung dabei und haben uns das für euch angeguckt. Hört ihr gleich hier bei mir um 7:15.
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4: Und ich bin Daniel Kollmann.

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0: Radio Köln ist hier um 7:15 und stellt euch vor, ihr geht ins Museum und dann seht ihr nichts.
1: Hä?
0: Ja, klingt komisch, ist aber so. Jetzt gerade im Wallraf-Richarts-Museum in der Innenstadt. Das ist aber jetzt nicht ausgeraubt worden oder so. Nee, nee. Das Museum ist ja schon seit Anfang des Monats dicht gemacht worden, weil saniert wird. Und heute musste dann auch das allerletzte Bild raus. Und das war das Selbstporträt von Rembrandt. Also so die alte Version vom Selfie quasi. Und das ist natürlich auch kein Zufall, dass es genau dieses Bild geworden ist, sagt Museumsdirektor Markus Dickier.
2: Es ist eines der wichtigsten Werke unserer Sammlung. Der Rembrandt hat so etwas Ikonisches und er blickt so heraus. Man hat einen der größten Maler der Welt, der sich selber ins Bild gesetzt hat. Das schien uns so ein Bild zu sein, das würdig ist, als letztes das Haus zu verlassen.
0: Ja, der Rembrandt ist also heute würdig rausgetragen worden und damit sind die Wände jetzt blank und in so einem komplett leeren Museum zu stehen, das ist auf jeden Fall schräg.
2: Man geht ja eigentlich immer durch diese Museen durch und will was zeigen. Man zeigt, was man neu gehängt hat, was man vielleicht neu erworben hat oder eine Sonderausstellung und jetzt zeigt man, dass die Wände eben leer sind. Und für den Museumsmenschen ist das schon gewöhnungsbedürftig. Man sieht ja noch, wo die Bilder waren. Zum Teil sind die Labels noch da, zum Teil gibt es so einen Lichtrand und so. Das ist schon ein bisschen mit Wehmut verbunden.
0: Ja, 3 Monate hat es gedauert, alles auszuräumen und es sicher zu verstauen. Und jetzt bleibt es auch erstmal leer im Wallraf-Richarts Museum. Das soll nämlich größer und moderner werden. Und wenn alles gut geht, dann macht es dann in gut 2 Jahren, Ende 2028, wieder auf. Und hier sind die Rembrandts. I'll be there for you im besten Mix. Konnte ich mich nicht verkneifen, sorry. 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
1: Mit Inga Schneider einen schönen guten Abend. Erfolgreiche Blindgängerentschärfung in Humboldt-Kremberg. Prozess um Hürther Schlachthof eingestellt und das Wetter bringt euch nochmal ein bisschen Sonne zum Feierabend bei 19 Grad. Ja, schon längst sind Blindgängerentschärfungen keine Seltenheit mehr hier bei uns in Köln. Und heute haben wir hier wieder eine erfolgreich über die Bühne gebracht. Am Vormittag wurde in Humboldt-Kremberg ein Blindgänger aus dem Zweiten Weltkrieg gefunden. Rund 2700 Menschen mussten dafür aus ihren Wohnungen evakuiert werden. Um 17.34 Uhr meldete das Ordnungsamt dann aber Blindgänger erfolgreich entschärft. Auch der östliche Zubringer musste zeitweise gesperrt werden. Das war besonders zeitintensiv für die Einsatzkräfte. Ansonsten gab es aber keine Problematik. Zwischenfälle. Das Verfahren gegen 4 Mitarbeiter eines Schlachthofs in Hürth wurde vorläufig eingestellt. Das hat das Amtsgericht bekannt gegeben. Die Angeklagten haben jetzt ein halbes Jahr Zeit, um jeweils eine Summe im mittleren vierstelligen Bereich an vom Gericht bestimmte Tierschutzorganisationen zu zahlen. Die Tierschutzorganisation Aninova, die Missstände in dem Schlachthof aufgedeckt hatte, äußert sich enttäuscht über die Nichtverurteilung. Dass die Angeklagten ohne strafrechtliche Verurteilung davonkämen, das würde ein völlig falsches Signal senden. Denn nur wenn sich der Zahlungsauflage innerhalb der gesetzten Frist nicht nachkommen, dann wird das Verfahren wieder aufgenommen. Bei seinem ersten Wahlkampfauftritt in Ostdeutschland ist Bundeskanzler Friedrich Merz heute in Kühlungsborn teilweise ausgepfiffen und beschimpft worden. Einige Passanten bezeichneten ihn als Kriegstreiber und Pinocchio oder forderten seinen Rücktritt. Aus dem Publikum gab es allerdings auch Widerspruch. Ronny Thorau berichtet für euch.
2: Der Widerspruch gegen die Schreienden kam von Menschen, die an den Anstand der lautstarken Merz-Gegner appellierten. Angesichts der schlechten Wahlumfragen aus Sicht der CDU und auch seiner persönlichen schlechten Beliebtheitswerte kommen die Pfiffe und Beleidigungen für Kanzler Merz nicht überraschend. Merz absolviert bisher auch eher kleinere Auftritte im Osten. Wohl auch, weil größere Auftritte den Spitzenkandidaten seiner Partei gar nicht so recht wären. Die CDU-Kandidaten distanzieren sich in ihrem Wahlkampf teilweise demonstrativ von der Berliner Regierungspolitik.
1: Danke dir, Ronny. Ja, mitten in den Bergen mit kölscher Musik und jeder Menge Sonne. So hat der Kölner Alpenverein gestern seinen 150. Geburtstag im Kölner Haus in Serfaus gefeiert. Und da war auch einiges los. Nach einer Messe am Morgen gab es Reden, Musik von der Serfauser Musikkapelle und den Mutzbacher Alphornbläsern und natürlich auch ordentlich was zu essen und zu trinken.
3: Das ist unbeschreiblich, nicht nur hier zu sein, sondern auch Teil einer solchen Gemeinschaft im Rahmen eines solchen Events. Da ist man schon berührt.
4: Ein bisschen traurig, dass es zu Ende ist. Also ja. Es hat schon sehr Spaß gemacht.
5: Es war einfach fantastisch, bombastisch und ich würde es jederzeit wieder machen mit der Gruppe.
1: Ja, das nächste Jubiläum ist auch gar nicht mehr so weit weg, denn in 3 Jahren wird das Kölner Haus dann 100 Jahre alt. Das war es von mir für heute. Wir hören uns dann morgen ab 13.30 Uhr wieder. Und jetzt schickt euch aber erstmal Daniel Kollmann in den wohlverdienten Feierabend.
6: Ich versuch's mal, ne?
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6: Also ich schicke euch mit ein bisschen Regen, der möglicherweise noch auf euch runterfällt heute in den Feierabend, bevor der Rest eures Abends dann aber später dann eher trocken bleibt. Aktuelle Temperaturen, ja, so 19 Grad haben wir noch. Morgen bis 22 Grad, dafür nicht mehr ganz so unbeständig wie heute.
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6: So, da haben wir noch eine kaputte Ampel an der Kreuzung Richard-Wagner-Straße-Händelstraße. Da muss auch die Straßenführung geändert werden. Teilweise könnt ihr da nicht abbiegen in bestimmte Richtungen. Und das dauert noch ein bisschen, bis nächste Woche voraussichtlich. Erst dann soll ein Ersatzgerät kommen. Was ansonsten in der Stadt noch los ist, ist sehr überschaubar. Dickere Staus oder Störungsmeldungen liegen uns keine mehr vor. Ihr kommt also überall ganz gut durch. Und auf den Autobahnen sieht das natürlich um die Uhrzeit mittlerweile auch ganz ähnlich aus. Aber Achtung bitte immer noch zwischen Rodenkirchen und Kreuz Köln Süd auf der A555. Da hat es einen Unfall gegeben und hier ist auch ein Fahrstreifen blockiert. Also bitte ganz besonders vorsichtig fahren an der Stelle. Dickere Staus, keine mehr gute Fahrt. So, da sind wir ja schon fast drin im Feierabend, beziehungsweise die meisten von euch werden schon längst drin sein, um kurz nach 7:30 und dementsprechend begleiten wir euch da weiter mit dem besten Mix. Hier ist die Cutting Crew, Died in Your Arms aus dem Jahr 86. Hallo Köln.
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0: Ich hoffe, ihr seid erfolgreich in die neue Woche gestartet. Eine neue Woche, in der ihr wieder Gewinner bei uns sein könnt.
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0: Ja, seit heute gewinnt ihr die Tickets für unser exklusives Radiokonzert mit den Toten Hosen Anfang Dezember im kleinen, intimen Rahmen. Und zwar immer dann, wenn ihr hier bei Radio Köln einen Song der Toten Hosen hört und euch vorher das entsprechende Codewort merkt. Da haben wir euch heute schon zweimal die Gelegenheit gegeben. Und damit bewerbt ihr euch dann über radioköln.de für die Tickets. Marcel hat das schon hinbekommen, ist jetzt Gewinner von zwei Tickets fürs Konzert. Und für den war direkt klar, ey, bei der Aktion, da muss er mitmachen.
2: Ja, zum einen verfolge ich die Hosen und die Hosen verfolgen mich seit meiner Kindheit. Also schon ganz viele Touren mitgemacht, durchs Fußball, durch Freundeskreise, echt ganz viel schon erlebt. Sei es Clubkonzerte wie große Stadien, Abschlusskonzerte, wo auch immer. Und ich fand es mit der Aktion ganz cool, unterstützt man natürlich gerne und ich freue mich jetzt auch riesig, dann dabei zu sein.
0: Ja, und generell läuft ja die in Anführungsstrichen vermutlich Abschlusstour der Hosen. Deshalb wird das für alle Gewinner auch nochmal ein ganz besonderes Highlight. Unser Konzert Anfang Dezember, auch für Marcel.
2: Ja, das ist aber nicht mein letztes Konzert. Sie haben ja nächstes Jahr dann nochmal die Tour und nächste Woche geht es mal noch nach Wien. Und dann ist dieses Jahr zwar Schluss, aber nächstes Jahr dann habe ich schon die Karten für das letzte Konzert in Düsseldorf. Also da wird es dann wahrscheinlich das letzte Mal und richtig emotional. Aber bei den Hosen ist eh immer emotional von denen her. Passt es schon.
0: Also ein echter Hardcore-Fan, der da heute gewonnen hat. Wir gratulieren Marcel und freuen uns mit ihm.
2: Super, vielen Dank. Ja, und ich freue mich riesig. Nehme eine Freundin mit, die auch oftmals schon dabei war. Die freut sich auch schon riesig. Die ist leider gerade im Urlaub und konnte selber nicht teilnehmen. Aber ich habe sie jetzt gerade überrascht und die freut sich riesig.
0: So, und ihr könnt natürlich auch noch Tickets gewinnen für unser exklusives Radiokonzert mit den Toten Hosen. Und die nächste Chance darauf habt ihr morgen früh ab 6 hier bei Radio Köln bei Daniel Wallroth. So, und ich bin Daniel Kollmann, sag für heute Tschüss, natürlich mit den Hosen. Euch einen schönen Abend. Bis morgen Nachmittag.
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1: Ich bin Thomas Bleskin. Die Inflation in Deutschland ist im August auf 2,9% gestiegen. Nach vorläufigen Zahlen des Statistischen Bundesamts waren vor allem höhere Energiepreise dafür verantwortlich. Tanken und Heizen kosteten im Schnitt gut 10% mehr als ein Jahr zuvor. Lebensmittel verteuerten sich dagegen kaum. Die Bundesbank hält in den kommenden Monaten einen weiteren Anstieg der Teuerung für möglich. Die Finanznöte der Pflegeversicherung spitzen sich angesichts stark steigender Ausgaben weiter zu. In der ersten Hälfte des Jahres summierte sich das Defizit auf 770 Millionen Euro, wie der Spitzenverband der gesetzlichen Krankenkassen mitteilte, der auch die Pflegekassen vertritt.
2: Die Ausgaben seien im Moment dreimal so hoch wie die Einnahmen, sagt der GKV-Chef. Das könne und werde auf Dauer so nicht funktionieren. Schon für Oktober rechnen die Pflegekassen damit, dass das Geld nicht mehr reicht, um die Pflegeleistungen voll zu finanzieren. Das Ende der Fahnenstange ist erreicht, sagte Blatt. Hauptgrund sei die steigende Zahl an Menschen, die Leistungen zur Pflegeversicherung bekommen. Inzwischen seien das fast 6 Millionen Personen. Der Verband fordert die Politik auf, schnell zu handeln, damit die Pflege nicht selbst zum kompletten Pflegefall wird. Diana Kramer, Nachrichtenredaktion.
1: Je nach Alter und Region gibt es in Deutschland eine unterschiedliche Geschlechterverteilung. Das geht aus Daten des Statistischen Bundesamts in Wiesbaden hervor.
3: Insgesamt gesehen leben hierzulande etwas mehr Frauen. Laut Statistik kommen bundesweit 1027 Frauen auf 1000 Männer. Die sind wiederum in den jüngeren Altersgruppen in der Überzahl, während es bei den älteren, also ab 50, mehr Frauen gibt. Laut Experten ist das auf eine höhere Lebenserwartung von Frauen zurückzuführen. Gleichzeitig gibt es bei älteren Männern eine höhere Abwanderung. Am größten ist der Unterschied in der Geschlechterverteilung übrigens in Schleswig-Holstein. Am ausgeglichensten ist das Verhältnis in Baden-Württemberg. Katrin Müller, Nachrichtenredaktion.
1: Der Sommer in diesem Jahr ist nach einer vorläufigen Auswertung der zweitwärmste, der in Deutschland jemals offiziell gemessen wurde. Das teilte der Deutsche Wetterdienst mit. Das voraussichtliche Temperaturmittel lag demnach bei 19,6 Grad. Beispiellos war 2026 die Häufigkeit der Hitze. Im Deutschlandmittel seien rund 22 heiße Tage mit mindestens 30 Grad und etwa 5 sehr heiße Tage mit mindestens 35 Grad ermittelt worden. Und das waren die Nachrichten mit Thomas Bleskin.
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4: Heute Abend können noch einzelne Gewitter, Schauer oder Sturmböen drin sein, die lassen aber Richtung Abend und Nacht nach. Es kühlt sich ab auf 15 bis 10 Grad. Morgen sind wieder teilweise viele Wolken unterwegs. Einzelne Schauer sind nicht ausgeschlossen, dazu 19 bis 23 Grad.
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4: Zwei Meldungen sind noch übrig geblieben. A2 Oberhausen Richtung Dortmund zwischen Essen-Gladbeck und Gelsenkirchen-Buhe. 1 Kilometer Stau, 8 Minuten Zeitverlust. Und auf der A555 Bonn Richtung Köln, da gibt es zwischen Köln-Rodenkirchen und dem Kreisverkehr Köln-Beiental nochmal 5 Minuten Zeitverlust. Und das war's auch schon. Gute Fahrt euch!
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0: Guten Abend, liebe Zuhörerinnen und Zuhörer. Ich habe mich mit dem Comedian Markus Barth getroffen.
1: Ja, Markus, vielen Dank, dass du heute mal Zeit genommen hast für ein Gespräch mit mir. Wir beide sind in den letzten Jahren ja immer mal wieder über den Weg gelaufen. Aber es könnte ja sein, dass der ein oder andere Zuhörer dich noch nicht kennt. Mag sich eben mal kurz vorstellen.
2: Absolut, mein Name ist Markus Barth. Ich bin Stand-Up-Comedian, Moderator, Autor und Podcaster. Ich glaube, da haben wir alles.
1: Weißt du noch, wo wir beide uns kennengelernt haben?
2: Nee, aber ich würde tippen, dass es in der frühen Nightwash-Zeit war.
1: Die war wann? In welchen Jahren?
2: Das könnte so Ende der Nullerjahre gewesen sein. 2009, sowas um den Dreh vielleicht?
1: Dann war es knapp dahinter. Und zwar habe ich mal ein Foto rausgesucht. Es war tatsächlich die Maximal-Dicht-Zeit.
2: Ach,
1: im Gaffel am Dom.
2: Maximal-Dicht.
1: Ja, da hast du mit einem damals noch unbekannten Witzbildmaler eine Mixshow gemacht.
2: Ja, der war damals noch gar nicht so unbekannt, aber er war auf der Bühne unbekannt. Ralf Rute natürlich.
1: Ja, genau.
2: Für den ich jetzt gerade wieder einen Text geschrieben habe. Wahnsinn, dann sind wir, Ralf und ich, jetzt auch schon 20 Jahre befreundet.
1: Genau, und ich habe noch was anderes mitgebracht. Da gab es nämlich noch eine wahnsinnig gute Band, die hat mir damals ihre Visitenkarte gegeben, und zwar die Pommesgabel.
2: Die Pommesgabel mit ihrem großen Hit Bierchen. Das war noch Zeiten.
1: Herrlich. Gibt's die eigentlich noch?
2: Die Menschen gibt's schon noch, aber die Band gibt's schon sehr lange nicht mehr, glaube ich. Und ich kriege nur von dem einen ab und zu was mit, weil der meinen Podcast hört und sehr wertvolle Beiträge dazu dafür liefert. Mhm. Vielen Dank, Marc.
1: Ja, der hat mir nämlich damals eine Pommesgabel gegeben, auf der seine E-Mail-Adresse oder seine Internetadresse drauf war. Und die habe ich tatsächlich noch, habe ich da wieder gefunden. Ne? Und ja, genau, 2010 war das. Damals hatte Ralf Rute, unter anderem, weil du gerade erwähnt hast, hatte Ralf Rute noch mit uns zusammen seinen 10.000. Follower auf Facebook gefeiert. Das sind mittlerweile ein paar mehr. Damals haben wir noch auf Minidisc unsere Sendung aufgenommen. Ne? Mittlerweile hat er 1,2 Millionen Follower auf Facebook. Ne? Wahnsinn. Ja, wie die Zeit rennt. Du hast gerade gesagt, also klar, ihr seid noch eng befreundet, tretet aber momentan tatsächlich ja leider zumindest leider nicht mehr zusammen auf. Ne?
2: Das ist ja stimmt nicht ganz, weil ich habe mir kürzlich seine Show in Duisburg, Dortmund, irgendwie sowas, das ist für mich ja alles eine Stadt da oben, habe ich mir angeguckt, und weil ich sein neues Programm noch nicht kannte, und habe zu ihm gesagt, du, wenn ich schon da bin, dann kann ich auch ein bisschen Stand-Up machen. Und er hat gesagt, ja, das ist doch eine gute Idee. Und dann bin ich vor ihm also quasi auf die Bühne gehüpft, habe 10 Minuten Stand-Up gemacht und dann die Bühne für ihn frei gemacht. Und da haben wir doch beide mal wieder gemerkt, was für einen Spaß wir miteinander haben.
1: Siehst du, meine Empfehlung, meine Hoffnung, ihr kommt noch mal wieder zusammen und macht noch mal ein bisschen was.
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0: Ja, du bist unterwegs mittlerweile. Mit deinem ist das sicher dein siebtes Solo-Programm, Pures Gold. Ich habe
1: Oh,
0: mal
1: nee, es
0: durchgezählt. Noch mehr?
1: kann eigentlich sein. Nee, es müsste das fünfte sein, wenn ich mich nicht täusche. Also, alles andere würde mich jetzt überraschen. Was fällt mir denn selber ein? Pures Gold, sagt wer, ich bin raus, Mitte 30 und noch nicht mal auferstanden und Deppen mit Smartphones. Ich glaube, das war's. Also dann
0: Okay.
1: müsste das fünfte sein.
0: Okay. Ja, du bist dieses Jahr leider nicht mehr in der Kölner Umgebung, glaube ich. Aber nächstes Jahr gibt es schon am 27. Februar die Premiere deines neuen Soloprogramms. Endlich egal im Kölner Gloria. Und ich habe einen sehr schönen Text dazu gesehen, der davon handelt, oder ja, ist wahrscheinlich so ein Pressetext, ne? Wenn dir die Welt im Minutentakt zuruft, sei erfolgreicher, sei männlicher, iss mehr Avocados, hol dir Bitcoins, sei ausgeglichener, reg dich auf und kauf dir endlich einen verdammten Airfryer, dann muss es ja auch noch Leute geben, die mal sagen, weißt du was? Nö. Und so feiert Markus Barth in seiner neuen Stand-Up-Live-Show alles, was ihm endlich egal ist. Demzufolge hast du keinen Airfryer, aber auch zumindest einen Thermomix, oder?
1: Ich habe weder noch tatsächlich, ich bin ja für jeden Küchenquatsch zu haben, aber es gibt Dinge, da weigere ich mich und die beiden Geräte gehören noch dazu.
0: Siehst du? Ich sag, und dafür 1.500 Euro,
1: ja.
0: Nein, ne?
1: Es
0: das
1: ist so ein bisschen
0: überschätzt, oder?
1: Es ist ein bisschen wie damals, es gab mal einen Muggifix für holländische Käsebällchen, wo man also sowohl das Hack als auch den Käse als auch alles andere reinmachen musste und ich mich wirklich nur gefragt habe, was ist dann in dieser scheiß Tüte, Holland oder was? Ich weiß es nicht.
0: Großartig, ja. Das ist großartig. Herrlich. Ja, zurück zu deinem Programm. Ja, wovon handelt dein neues Programm?
1: Mein neues Programm ist, also der Auslöser war tatsächlich ein bisschen, ich werde 2 Tage nach der Premiere 50. Und das ist ja schon so eine gewisse Landmarke, sage ich mal, im Leben eines Menschen. Ich möchte da gar nicht, also ich möchte darüber kein Programm machen, aber ich möchte ein Programm über den Geisteszustand, den man dann hat. Und der ja durchaus auch sein Positives hat. Darüber möchte ich ein Programm haben, nämlich dieses Gefühl, ich muss auch nicht mehr jeden Quatsch mitmachen. Und ich muss mir auch nicht mehr von jedem 25-jährigen Fitness-Influencer auf Instagram erzählen lassen, wie einfach es ist, in Shape zu bleiben, wenn man einfach jeden Tag 4 Becher Hüttenkäse frisst und 3 Sit-Ups macht. Weil ich mittlerweile weiß, nee, werd mal 50 und dann reden wir weiter. Und eigentlich muss ich zugeben, ich liebe diese Phase in meinem Leben, die ich gerade habe, nämlich dieses, nee, weißt du was, das ist mir jetzt echt egal. Ich mache jetzt wirklich, also ich glaube, ich habe noch nie so lustbetont gearbeitet wie momentan. Ich mache ausschließlich Dinge, auf die ich Lust habe. Ich habe wahnsinnigen Spaß an jedem Projekt, das ich da habe, egal ob es die Bühne, ob es der Podcast oder ob es Schreiben ist. Und dieses Grundgefühl, manche Dinge sind mir endlich egal. Also ich muss mich darum endlich nicht mehr kümmern und muss nicht mehr irgendjemandem irgendwas beweisen. Das liebe ich total und das möchte ich den Menschen näher bringen.
0: Das heißt, die Zuschauer können sich durchweg auf einen entspannten Abend mit dir freuen oder gibt es auch mal kritische oder nachdenkliche Töne?
1: Ja, warte mal ab. Also als ich jetzt angefangen habe, dieses Programm zu schreiben, fiel mir schon auf, oh nee, aber ein paar Dinge gibt es schon noch, über die ich mich richtig ärgern kann.
0: Okay.
1: Menschen, die im ICE ihre Tastentöne auf dem iPhone anlassen. Könnte ich stundenlang drüber abkotzen. Was ist das? Warum muss es machen, wenn jemand eine SMS tippt? Ich verstehe es einfach nicht.
0: Das stimmt, ja.
1: Möchte ich sofort aufstehen und schreien. So, jetzt wisst ihr das.
0: Generell, glaube ich, kann man sich über die Deutsche Bahn einfach immer nur aufregen, oder?
1: Also da muss man als Stand-Up-Comedian ein bisschen vorsichtig sein, weil das ja ein doch sehr klischeebehaftetes Thema ist. Aber zwischendrin passieren mir einfach wieder Dinge, die ich unbedingt erzählen muss. Zum Beispiel hatte ich kürzlich einen Zugbegleiter, der sich auch sehr viele Beschwerden anhören musste von allen möglichen Passagieren. Und irgendwann, er war sehr, ich sag mal, er war eine kleine Diva, würde ich jetzt mal so sagen. Und irgendwann sagt er dann so, ja, aber passen Sie nur mal auf, jetzt wird alles besser. Wir haben jetzt nämlich eine weibliche Bahnchefin und die hat erstmal die ganze Führungsetage rausgehauen und räumt jetzt da mal richtig auf. Da warten Sie mal ab, was da noch alles kommt. Und ich dachte mir nur so, jawohl, you go, girl.
0: Da werden die strukturellen Probleme innerhalb kürzester Zeit alle behoben sein.
1: Man wird das alles mit eigenen Händen zurechtbiegen, alle Weichen, die verbogen sind.
0: Alle Brücken werden innerhalb kürzester Zeit repariert werden, ja. Ja, du bist am 27.09. beim Kabarettfest im Theater am Dom dabei. Da wird es dann aber doch schon, wird es da den einen oder anderen Teaser von deinem Programm geben oder ist das eher ein politischer Abend?
1: Ach, das mit Kabarett, das ist ja immer so, Das wird ja gerne falsch verstanden, meiner Ansicht nach. Also die Leute hören Kabarett und denken, jetzt müssen wir mir wieder irgendwie 3 Stunden Vortrag über Friedrich Merz anhören. Das ist ja gar nicht so. Ich rede prinzipiell über alles, was mich interessiert und lasse alles weg, was mich nicht interessiert. Das heißt, natürlich wird es auch politische Anmerkungen geben, aber im Großen und Ganzen soll das einfach ein lustiger, ja, Vormittag ist es ja eher werden. Und deswegen, ich habe noch keine Ahnung, worüber ich sprechen werde, aber ich kann jetzt schon sagen, ich glaube, es wird lustig.
0: Ja, bevor wir uns gleich noch über weitere Sachen wie deine Autorentätigkeit und deine Show Mütze, Glatze und so weiter anderes unterhalten mit Jörg Kischert und so weiter, deinen Podcast, müssen wir erstmal noch einen Song spielen jetzt, müssen eine kleine Unterbrechung machen. Was läuft momentan so auf deiner Playlist?
1: Auf meiner Playlist läuft momentan sehr viel Olivia Dean. Finde ich sehr großartig, war ich auch im Konzert hier in Köln und war hin und weg.
0: Welchen Song sollen wir dann nehmen von Olivia Dean?
1: Ach, da nehme ich Man I Need. Den habe ich gestern noch in der Umkleide vom Sport gehört und habe mich extra langsam umgezogen.

0: Ich bin weiter im Gespräch mit dem Autoren, Stand-Up-Comedian, Headwriter, Moderator und vieles mehr, Markus Barth. Schön, dass wir uns heute getroffen haben.
1: Ja, ich freue mich auch.
0: Markus, am 26. Oktober bist du im Rahmen des Köln Comedy Festivals zusammen mit deinem Comedians-Kollegen Quichott mit eurer Show Mütze Glatze im Nightwash Club im Zürbischer Platz. Was passiert denn da bei euch zusammen auf der Bühne?
1: Da lassen wir uns selber noch ein bisschen überraschen. Quichott und ich sind seit sehr vielen Jahren sehr gut miteinander befreundet. Er ist für mich einer der lustigsten Menschen, die ich überhaupt kenne, einer der begnadetsten Autoren und Musiker und nebenher auch noch einer der nettesten Kollegen, die man sich vorstellen kann. Und als wir gehört haben, es ist wieder Köln Comedy Festival und es gibt ja da diesen neuen Club am Zülpicher Platz, haben wir beide gesagt, komm, da müssen wir irgendwas machen. So, und da der eine eine Mütze aufhat und der andere eine Glatze, heißt die Show natürlich Mütze Glatze.
0: Bist du schon mal im neuen Nightwash Club aufgetreten oder warst du schon mal da?
1: Ja, ich war schon mal da. Ich war bei der Eröffnung da und war sehr beeindruckt, muss ich sagen, weil das ist technisch schon alles sehr weit vorne. Und ich bin jetzt auch zum ersten Mal bei einem Open Mic aufgetreten, wo man also irgendwelche neuen Sachen ausprobieren kann. Und du, rappelvoller Laden, Spitzenstimmung, sehr nette Menschen, bin Fan.
0: Schön. Und ein paar Tage später, am 29.10., bist du zusammen mit Nina Goldberg und eurem gemeinsamen Podcast Wilde Geschichten erneut im Nightwash Club zu Gast. Was kann man denn da erleben?
1: Das ist wirklich ein Herzensprojekt, man kann es nicht anders sagen. Nina und ich machen jetzt seit über 2 Jahren diesen Podcast, wo wir echte Geschichten aus dem Datingleben von Menschen schicken, die uns per Mail oder wie auch immer geschickt haben. Wir lesen die vor, wir kommentieren diese Dating-Erlebnisse und irgendwann dachten wir, jetzt müssen wir auch mal damit auf die Bühne. Wir waren zweimal, hatten wir wunderschöne Shows im Ateliertheater hier auf der Hohenstraße in Köln und jetzt haben wir uns gedacht, wir trauen uns mal ein bisschen größer zu gehen, weil die innerhalb von Stunden immer ausverkauft waren und sind jetzt zum ersten Mal im Nightwash Club damit. Das heißt, wir werden auch da wieder echte Dating-Geschichten von echten Menschen vorlesen und werden aber natürlich auch jede Menge Quatsch machen. Wir werden wieder eine 10 von 10 haben, also er ist eine 10 von 10, aber keine Ahnung, packt sich abends in Luftpolsterfolie ein, irgendwie sowas. Sowas kommt immer und es wird sehr viel Publikumsinteraktion geben, wie immer. Und das wird ein spektakulärer Abend, das weiß ich jetzt schon.
0: Hast du mal irgendein Beispiel? Was schicken die Leute dir dazu? Was ist so skurril?
1: Ja, aus der aktuellen Folge zum Beispiel weiß ich noch, da gab es ein Date und es hat nicht so richtig gematcht zwischen den beiden. Und dann hat die Dame irgendwann zu dem Mann gesagt, ja, wir hätten sowieso nicht miteinander ins Bett gehen können, weil ich habe einen entzündeten Zehennagel. Und Nina und ich haben in der Folge ein bisschen drüber gerätselt, warum ausgerechnet dieser Zehennagel dann beim weiteren Vergnügen gestört hätte.
0: Großartig. Wie seid ihr denn damals darauf gekommen, so einen Podcast zu diesem Thema zu entwickeln?
1: Eigentlich war das eine Idee von mir, weil ich bin ja nun schon sehr lange weg vom Datingmarkt, seit fast 25 Jahren mit meinem Mann zusammen. Und ich merke aber immer wieder, wie viel Spaß es mir macht, wenn Single-Freunde und Freundinnen mir bei lustigen Abenden erzählen, was sie gerade wieder bei Tinder, Bumble oder Grindr erlebt haben. Und irgendwann dachte ich mir, mein Gott, das muss man doch irgendwie der Öffentlichkeit auch mal präsentieren. Und daraus ist dieser Podcast entstanden. Dann habe ich eine Podcast-Partnerin gesucht und über Umwege Nina kennengelernt. Wir kannten uns vorher gar nicht, haben aber sofort gemerkt, das matcht fantastisch. Und seitdem machen wir dieses Ding und sind jetzt ja bei der knapp 100. Folge.
0: Genau, wollte ich gerade sagen, ich habe fast die 100. Folge jetzt gemeinsam produziert. Ne? Wo kann man sich das anhören, für alle Hörer, die es noch nicht kennen?
1: Jeden Donnerstag, überall, wo es Podcasts gibt, bei Spotify, bei Apple Podcasts, auf unserer Homepage wildegeschichten.de. Also, wer es hören will, wird es finden.
0: Und über die Homepage kann man die Geschichte noch melden, ja?
1: Wenn man was hat? Absolut, mail@wildegeschichten.de, da kann man uns alles hinschicken, was man möchte, oder einfach über unseren Insta-Account.
0: So, und gleich sprechen wir noch weiter über deine Tätigkeiten als Autor und über dein neues Theaterstück und so weiter. Aber wir müssen noch mal ein bisschen Musik auf die Ohren machen. Was dürfen wir jetzt für dich spielen? Vielleicht, ich habe mal was gesagt, Quichott, den ich ja auch sehr, sehr gut und sehr, sehr nett finde und ich kenne ihn auch schon sehr, sehr lange. Sein Titel Innenausbau, kennst du den?
1: Oh,
0: den finde ich ein Klassiker,
1: den
0: oder?
1: Den Innenausbau mache ich aber selber. Ach, großartig, bitte spielt das.
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0: dann lieber Kabarett.
1: Und nach einer kurzen Pause geht es weiter mit meinem Interview mit Markus Barth und zwar noch über seine Tätigkeiten als Autor, über das neue Theaterstück und noch vieles mehr. Also bleiben Sie dran, bis gleich.
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0: Herzlich willkommen zurück zum zweiten Teil meines Gesprächs mit dem Comedian Markus Barth.
1: Ja, Markus, du hast vor kurzem verkündet, dass das von dir geschriebene Theaterstück berühmt im November vom Kleinen Theater Bonn-Bad Godesberg aufgeführt wird. Erzähl doch mal was darüber.
2: Ja, das kam für mich mindestens genauso überraschend wie für dich wahrscheinlich. Ich habe letztes Jahr wirklich aus Versehen ein Theaterstück geschrieben. Ich war im Spanienurlaub, es war viel zu heiß und man konnte einfach nichts machen. Und irgendwann habe ich beschlossen, komm, dann schreibe ich jetzt halt einfach die Idee auf, die ich schon seit Jahren habe. Und habe die runtergeschrieben und habe irgendwann gemerkt, ja, ich glaube, das wird ein Theaterstück. Und dann war das fertig, dann bin ich nach Hause gefahren, habe das ein paar Freunden geschickt, unter anderem einem befreundeten Regisseur, Volker Schmalleur. Der wiederum hat es dem Kleinen Theater Bad Godesberg geschickt und die wiederum haben gesagt, das führen wir auf. Und ich freue mich unfassbar, weil dieses Stück mir wirklich total am Herzen liegt. Ich finde es, ich liebe diesen Text einfach selber sehr und möchte das unglaublich gerne auf der Bühne sehen und bin jetzt gespannt, wie das aussieht, wenn ab 2. November Sebastian Schlemmer da die Hauptrolle spielt.
0: Kleiner Teaser, was kommt drin vor, wovon handelt
2: es? Es geht im Endeffekt um jemanden, der bei einer TV-Casting-Show mitgemacht hat, so einer der allerersten TV-Casting-Shows mitgemacht hat und seitdem einmal komplett durch die gesamte Reality-TV-Maschinerie durchgenudelt wurde, mit allen Höhen und Tiefen, und der jetzt so ein bisschen zurückschaut auf diese 20 Jahre, die er da im TV-Business verbracht hat und was ihm das gebracht hat oder auch nicht gebracht hat.
0: Sehr cool,
1: ja. Ja, direkt noch ein anderes Thema. Du warst und bist ja nicht nur Autor für viele bekannte Fernsehshows, die Wochenshow, Heute-Show, Ladykracher, alles mögliche. Du bist ja auch der Moderator der monatlich ausgestrahlten Sendung Kabarett aus Franken, deine Heimat. Und bist du da auch so inhaltlich involviert oder planst du, welche Gäste mit dabei sind oder wie läuft sowas ab?
2: Also die Gäste, das macht zum Glück meine Redaktion, da muss ich mich nicht groß mit beschäftigen, aber natürlich, wenn ich jemanden sehe, den ich toll finde, sage ich, ach Mensch, ladet ihn oder sie doch bitte auch mal ein. Aber ja, inhaltlich bin ich total involviert, ich schreibe die Moderationen selber und sammle natürlich auch das ganze Jahr, was es an Themen gibt. Und alles, was in Franken, aber eben auch in Bayern und in ganz Deutschland und auf der Welt passiert, kann da drin landen und das ist für mich eine tolle Gelegenheit.
1: Ja, du kommst aus Bamberg, wohnst aber mittlerweile ja schon sehr, sehr viele Jahre hier in Köln. Ist schon schön hier, oder?
2: Es ist wunderschön. Ich wohne mittlerweile länger in Köln, als ich irgendwo anders gewohnt habe, ist mir aufgefallen. Deswegen, ich würde jetzt schon sagen, dass ich Kölner bin. Ich war aber kürzlich mal wieder in Bamberg zu Besuch und dachte mir so, eieiei, ist schon, also ist auch einfach mal schön, wenn keine 5 Zentner Müll auf dem Gehweg liegen. Nichts für ungut, Köln, aber man muss es einfach mal sagen, es ist auch manchmal, naja.
1: Und genau das ist der Punkt, den ich jetzt hier als nächstes, ich hatte mir so ein kleines Skript hier gemacht, das wäre genau der Punkt gewesen, ne? Wo ich gesagt hätte, ja, man gewöhnt sich dran, dass an den Müll, der überall rumliegt und an die kaputten Brücken oder dass die KVB einfach gar nicht kommt. Ne?
2: So ist das. Ja, ja, KVB, muss ich zugeben, kenne ich mich nicht so intensiv aus, weil ich fast alles mit dem Fahrrad fahre in Köln und das fährt immer. Aber ich denke mir schon, also gerade wenn man mit dem Hund spazieren geht und jeden Tag durch diese Stadt läuft und sich denkt, wenn wir alle Köln doch so geil finden und uns einig sind, dass es die schönste Stadt der Welt ist, warum müllen wir die dann jeden Tag zu? I don't get it. Ich kann es nicht anders sagen.
1: Das stimmt leider, ja. Ja, du hast mittlerweile, doch schon etwas länger natürlich, auch eine eigene Gartenparzelle, nennt man das so, ja? Und wo du auch dein eigenes Gemüse anbaust. Was gibt's da bei dir zum Beispiel?
2: Oh Gott, es gibt so viel. Es gibt so viel. Magst du irgendwas haben? Ich hätte 5 Zentner abzugeben momentan.
0: Nein.
2: Nee, es ist momentan, jetzt ist natürlich große Erntezeit. Das heißt, ich habe zu Hause Zucchini, Möhren, ich habe rote Beete, gelbe Beete, ich habe Bohnen, ich habe, jetzt kommt der Brokkoli, der Weißkohl, Kartoffeln hole ich raus, Paprika, Peperoni, was willst du? Ja, bitte, nimm mir was ab.
1: Was hast du denn? Wie viel Quadratmeter hast du denn da?
2: Es sind tatsächlich absurde 100 Quadratmeter, was für 2 Personen ungefähr 80 Quadratmeter zu viel sind.
1: Okay, krass. Dann hast du einfach mal, also ich meine, wir haben auch einen Garten und den habe ich tatsächlich jetzt aufgrund der heißen Temperaturen irgendwie so ein bisschen vernachlässigt, weil ich gesagt habe, da müssen die Blumen jetzt einfach mal selber klarkommen, weil das konnte ich jetzt nicht auch noch alles bewerkstelligen. Aber du bist dann wirklich jeden Tag, jeden zweiten Tag gießen und
2: Ich bin in der großen Hitzephase, bin ich jeden zweiten Tag rausgefahren und habe gegossen, weil sonst geht das nicht. Eigentlich haben wir einen super lehmhaltigen Boden, der sehr viel Wasser speichert und deswegen muss man da gar nicht so oft raus. Aber im Dürresommer 2026 hat der Boden uns auch nicht mehr geholfen. Und da stand ich da, gerne auch morgens um 6 schon mit der Gießkanne, weil es soll ja nicht sofort wieder verdunsten, das Wasser. Aber man kriegt ja so viel zurück. Es schmeckt ja ganz anders als im Supermarkt.
1: teilweise schon, gebe ich dir recht. Doch, doch wirklich. Also teilweise eine Freundin von uns, die ist auch Hobby-Imkerin und so weiter, die hat irgendwie 6 Bienenstöcke mittlerweile. Die ist beruflich bei der Alexianer Kloster Gärtnerei.
2: Da kaufen wir unsere Pflanzen gerne.
1: Und da wiederum gibt es eine Frau, die zwar in Rente ist, aber sich mit der Zucht von längst vergessenen Tomatensorten beschäftigt. Und deswegen gibt es in der Alexianer Klostergärtnerei über 100 Tomatensorten. Ja. Und unsere Freundin versucht von denen auch noch so ein paar aufzupäppeln zu Hause und hat eine ganze Batterie an verschiedensten Tomatensorten, von denen ich nie weiß, sind die jetzt reif, weil dann sind sie grün, sind sie jetzt fertig. Es gibt ja grüne, schwarze, orange, gelbe, rot und die schmecken wirklich anders.
2: Die schmecken wirklich anders und an dieser Stelle auch nochmal ein großes Shoutout an die Alexianer. Ich habe mir bei euch eine Snackgurkenpflanze gekauft und ich habe eine wichtige Frage. Wann hört das Ding wieder auf zu produzieren? Ich kann keine Gurken mehr sehen. Die ist mittlerweile einfach auf die 8-fache Größe angewachsen und haut jeden zweiten Tag eine Gurke raus. Ich kann nicht mehr.
1: Krass. Mensch, du bist ja total der erfolgreiche Gärtner. Da könntest du ja auch einen Podcast drüber machen oder eine Hobbythek-Sendung oder sowas.
2: Ich mache immerhin auf meinem Instagram-Account gibt es regelmäßig neue Videos von meinen Erlebnissen auf dem Garten, aus dem Garten, was die Leute auch sehr mögen offensichtlich. Und es passiert auch jeden Tag irgendwas. Es ist gestern hat mir irgendjemand einen Brokkoli geklaut. Und ich sag euch was, wenn ich den erwisch, also den besprühe ich mit ich weiß nicht was.
1: Ach, das merkst du denn schon, dass ein Brokkoli fehlt? Wenn du sagst, du hast so und so viele hunderte Zucchinis oder was? Bei der Zucchini wäre es nicht aufgefallen wahrscheinlich.
2: Nee, bei der Zucchini wäre es nicht aufgefallen. Jetzt muss man ja mal sagen, bei so einem Brokkoli, wer das noch nie angebaut hat, weiß das ja nicht. Aber man pflanzt dieses Ding und das steht ja dann da monatelang auf dem Acker, bis man endlich denkt, jetzt ist es groß genug und ich nehme es mit nach Hause. Und wenn man da jeden Tag wieder drauf guckt und sich denkt, na, ich warte noch ein bisschen und plötzlich ist er weg, kriegt man schon ein bisschen schlechte Laune.
1: Wir müssen nochmal Musik machen. Wen ich ja im Moment wirklich gut finde unter deinen Comedy-Kollegen ist Luxan Wunder.
2: Oh ja, großartig. Oh Gott, und mit dem bin ich auch schon aufgetreten. So viel Verrücktheit habe ich noch nie auf der Bühne gesehen.
1: Absolut, absolut. Und die CD, die die rausgebracht haben, Dr. Edeljoghurts Multimedia Panoptikum 2. Es gab ja gar nicht eins, aber da sind ja so viele verrückte Lieder. Ich würde sagen, da spielen wir mal eins.
2: Sehr gerne, da freue ich mich und liebe Grüße an die Kollegen.
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0: Und also das war Lux und Wunder und du wolltest das noch sagen.
1: Ja, wenn man irgendwas von Lux und Wunder sieht und noch nichts von ihnen kennt, dann guckt bitte das Literal Video mit den Amigos. Ja. Ich glaube, ich habe es mittlerweile 20 Mal gesehen und ich kann nicht aufhören zu lachen.
0: Muss mal kurz erklären, Literal Videos, da erklären Lux und Wunder, was im Video vor sich geht. Also sie singen genau den, also ja, sie singen die Melodie, zu der Melodie einen anderen Text, nämlich das, was gerade im Video passiert. Und bei den Amigos ganz große Klasse. Also mit einer Frau, die zur Meerjungfrau wird. Und ja, genau. Das ist wirklich, da haben sie sich wirklich viel Mühe gegeben. Ja, genau. Im Übrigen, genau. Lux und Wunder hat ja ein Buch rausgebracht. Hast du das auch gelesen? Nee. Es gibt ein Buch von Lux und Wunder, eine mögliche Geschichte der Popmusik.
2: Die mögliche Geschichte?
0: Ja, da haben sie sich über alle Genres, die es so gibt, Gedanken gemacht. Und zu jedem Genre ein eigenproduziertes Video gemacht. Okay. Das heißt, sie haben immer Bands und Künstler, die es wirklich gibt, rausgesucht und haben zum Beispiel gesagt, es hat alles angefangen mit, sag ich mal, Pink Floyd, den Beatles, aber auch mit Ralf Schmidhuber, genau. Ralf Schmidhuber heißt er. Rolf Schmidhuber hat nämlich eigentlich den Rock'n'Roll erfunden. Und du hast dann in diesem Buch immer wieder kleine QR-Codes, wo du drauf gehst und dann kannst du dir ein Video dazu anschauen, was sie eigens 70, 80 Videos, die sie produziert haben, zu jedem Genre, auch erfundene Genres, die es gar nicht gibt natürlich, ja. Black Heavy irgendwas, Metal, keine Ahnung was es also gar nicht gibt. Ja, genau so, ne? Also da habe ich auch sehr, sehr gelacht, ne? Das noch dazu. So. Ja, nächstes Thema. Ich habe hier nochmal schnell was mitgebracht. Und zwar, ja, du hast ja als Buchautor viele wunderbare Bücher geschrieben, die ich natürlich alle gelesen habe. Mettwurst ist kein Smoothie. Sojastick an Vollmondwasser, ja, wo es überschätzte Lebensmittel gibt. Und ich habe erst durch dich und dein Buch damals von Chiasamen erfahren. Ich kannte das vorher gar nicht, ne? Und dass der Gebrauch von Chiasamen in meinem Umfeld ja tatsächlich damals zugenommen hat und ich jedes Mal schmunzeln musste, ne? Sind eigentlich nach Erscheinen des Buches für dich noch weitere dazugekommen?
1: Es kommen regelmäßig neue Sachen dazu. Also jetzt ist ja zum Beispiel ein ganz großes Thema der Skyr.
0: Ja,
1: jeder muss jetzt Skyr fressen, weil wir ernähren uns ja sowieso nur noch quasi von Proteinen, weil alles andere ist ja giftig, haben wir jetzt gelernt. Und ich muss manchmal ein bisschen schmunzeln, wenn ich dann so Videos sehe von wirklich 25-jährigen Menschen, die dann sagen, boah, ich habe den Harzer Roller für mich entdeckt. weil der so viel Protein hat. Und es stimmt, Harzer Roller besteht zu 50% aus Protein und zu 50% aus Hauch mich nicht an, bitte. So. Und wenn die das jetzt in ihrer Mikrowelle zusammen mit Eiweiß schmelzen, um dann einen leckeren Dip draus zu machen, muss ich schon ein bisschen kichern, gebe ich zu.
0: Dann fehlt nur noch das Magifix für Käsebällchen oder was? Und das ist, ich weiß ja nicht. Das heißt, es gibt bald so viel, dass es für einen zweiten Teil des Buches reicht.
1: Ich komme momentan einfach nicht zum Bücherschreiben, ich sage es ganz ehrlich. Das ist ja doch immer sehr zeitaufwendig. Und wenn ich das jetzt alles sehe mit meinem neuen Programm, mit meiner Fernsehsendung, mit dem Podcast und so weiter, ich wüsste nicht, wo ich jetzt noch ein Buch schreiben soll. Aber frag mich nach dem nächsten Urlaub nochmal.

0: Ja, ich weiß nicht, dürfen wir das verraten? Du hast auf dem Kölner Campingplatz auch deine Erholungsoase aufgestellt. Dürfen wir darüber sprechen?
1: Ja,
0: klar. Ja? Du bist ja regelmäßig dort, sofern es das Wetter zulässt. Eigentlich wollten wir uns auch dort irgendwie mal treffen, auf eine Fassbrause. Jetzt haben wir uns doch in ein Kölner Café verzogen, weil das Wetter ja doch nicht mehr so schön war. Ne? Und früher kannte ich das noch aus meiner Kindheit. Da war der Campingplatz eigentlich eher hochwassergefährdet. Und mittlerweile ist genau das Gegenteil der Fall. Ne? Tja.
2: Jetzt hast du kaum noch Rhein vor der Tür. Der Rheinpegel ist
1: ja, der Rhein ist raus. Ja, ne? Tatsächlich, das ist sehr seltsam, wenn man da so steht und weiß, ja, normalerweise ist jetzt hier ein paar Meter Entfernung der Rhein und jetzt ist er halt sehr, sehr weit weg. Aber warten wir mal ab. Momentan, das Wetter ist ja doch, es neigt zu Extremen, sag ich mal. Und das wird alles wiederkommen und dann hoffen wir, dass alles glimpflich geht. Ja.
0: Und vor ein paar Jahren? Warst du ja keinesfalls ein Dauercamper in Köln, sondern hast ja eine ganze Europatournee absolviert. Und wer das noch nicht kennt, daraus ist dein Buch damals 20.000 Reiseleiter entstanden, was ich ebenfalls ganz, ganz großartig fand und immer noch finde. Magst du da vielleicht noch kurz was dabei erzählen?
1: Total gerne. Die Reise jährt sich ja nächstes Jahr sogar schon zum 10. Mal. Wir sind 2017 4 Monate durch ganz Europa gefahren. Und das Schöne finde ich, also ich meine, man kann das immer noch lesen und man kann, die Idee dahinter war ja, dass mir Leute, die mir bei Facebook folgen, Tipps gegeben haben, wo wir hinfahren sollen. Und das sind wir dann nacheinander abgefahren und es hat einen Riesenspaß gemacht. Und das Lustige ist, dass ich jetzt gerade noch einem Menschen dieses Buch gegeben hat, der das noch gar nicht kannte und der mir jetzt auch ab und zu Nachrichten schickt, wo er jetzt gerade ist und was er gerade liest und immer noch Spaß dran hat, wo ich mir denke, ach Mensch, das war schon schön.
0: Also ist auch da irgendwann, wenn du mal wieder Zeit hast zum Schreiben oder wie auch immer, eine Fortsetzung vielleicht nicht ganz ausgeschlossen?
1: Ich wollte in der Tat nächstes Jahr eigentlich eine ähnliche Reise nochmal machen und quasi so zum 10-Jährigen das ein bisschen abfeiern. Hat terminlich jetzt einfach nicht geklappt, aber irgendwann werde ich mich wieder ins Auto setzen und Mann und Hund einpacken und dann machen wir das nochmal.
0: Ach, schön. Ja, ich habe tatsächlich hier noch was rausgesucht, das hatte ich immer noch im Schrank. Also wir haben ja überhaupt eine sehr, sehr große Markus Barth und Ralf Rute Bibliothek zu Hause. Das füllt ja mittlerweile auch ganz, ganz viele Regale bei uns. Habe ich nämlich nochmal aufgeschrieben, du hast ja auch mit Ralf Rute so das ein oder andere Cartoonbuch konzipiert und ich habe jetzt zum Beispiel Soll das so dunkel, das Grillbuch, auch total lustig, wie ich finde. Und ja, du hast gerade schon gesagt, ich wollte mich fragen, gibt es bald mal wieder ein neues Buch von dir? Und du hast gerade gesagt, gibt keine Zeit mehr.
1: Nee, es gibt momentan keine Zeit. Ich muss zugeben, wenn, dann hätte ich jetzt eher nochmal eine Idee für ein Theaterstück. Mhm. Die fiel mir jetzt auch wieder im Sommerurlaub ein und da bin ich schon so ein bisschen dran am Überlegen. Und wie gesagt, ansonsten muss jetzt einfach erstmal das neue Programm geschrieben werden, weil am 27. Februar wollen wir eine Premiere machen.
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4: Das war es leider auch schon wieder für heute. Wir hoffen, es hat Ihnen gefallen. Schauen Sie doch gerne mal auf unsere Homepage www.bildundtonkolonia.de. Dort stehen auch unsere nächsten Sendetermine. Bei Fragen, Kritik, Anregungen oder einem Feedback würden wir uns sehr über eine E-Mail freuen an info@bildundtonkolonia.de. Es verabschiedet sich Carsten Schulz, der heute auch für die Technik verantwortlich war.
1: Gibt's einen letzten Musikwunsch, Markus?
3: Ach, spiel doch mal irgendwas von Friedemann Weise. Finde ich immer lustig, machst du nie was falsch.

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1: Ich bin Thomas Bleskin. Die Inflation in Deutschland ist im August auf 2,9% gestiegen. Nach vorläufigen Zahlen des Statistischen Bundesamts waren vor allem höhere Energiepreise dafür verantwortlich.
2: Benzin, Diesel und Heizöl sind nach wie vor die Preistreiber, sagt Inflationsexpertin Silke Tober. Denn nachdem der Tankrabatt Ende Juni ausgelaufen war, waren die Preise schon spürbar gestiegen. Und im August ging es dann weiter rauf. Noch stärker als jetzt hatten die Verbraucherpreise zuletzt im Dezember 2023 angezogen. Tanken und Heizen kosteten im August über 10% mehr als vor einem Jahr. Wenigstens sind aber die Lebensmittelpreise einigermaßen stabil geblieben. Thomas Thonfeld, Nachrichtenredaktion.
1: Bundeskanzler Friedrich Merz ist bei einem Wahlkampfbesuch in Kühlungsborn teils ausgepfiffen und beschimpft worden. Einige Menschen riefen unter anderem Rücktritt und bezeichneten den CDU-Politiker als Kriegstreiber. Aus dem Publikum gab es zugleich Widerspruch gegen die lautstarken Proteste. Knapp eine Woche vor der Landtagswahl in Sachsen-Anhalt unterstützt Merz heute auch den dortigen Wahlkampf von CDU-Ministerpräsident Sven Schulze.
3: Merz auf dem Marktplatz wird es nicht geben. Der Kanzler trifft stattdessen Politiker und natürlich Ministerpräsident Schulze. Der ist als Wahlkämpfer bisher auf Distanz gegangen zu Berlin, auch beim Thema Rente mit 63. Der Kanzler will sie abschaffen, Schulze dagegen nicht. Er signalisiert aber nun Kompromissbereitschaft, will sich aber nicht verbiegen. Laut Umfragen liegt die CDU in Sachsen-Anhalt klar hinter der AfD. Claudia Wächter, Nachrichtenredaktion.
1: Der diesjährige Sommer ist nach einer vorläufigen Auswertung der zweitwärmste, der in Deutschland jemals offiziell gemessen wurde. Das teilte der Deutsche Wetterdienst mit. Etwas wärmer war demnach nur der Jahrhundertsommer 2003. Für die KI-Anwendung ChatGPT, das Online-Forum Reddit und die Spieleplattform Roblox gelten künftig strengere Vorgaben der Europäischen Union. Alle drei Angebote haben die Schwelle von monatlich 45 Millionen Nutzern überschritten und fallen damit unter zusätzliche Regeln des Digital Services Act. Dabei geht es unter anderem um Kinder- und Jugendschutz sowie den Umgang mit rechtswidrigen Inhalten. Die Unternehmen haben 4 Monate Zeit, sich auf die Vorgaben einzustellen. Und das waren die Nachrichten mit Thomas Bleskin.
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4: Wir gehen mit 15 bis 10 Grad durch die Nacht. Die Gewitter und stürmischen Böen, die werden weniger. Auch der Regen lässt nach. Morgen gibt es einen Mix aus vielen Wolken, aber auch etwas Sonne. Höchstwert 23 Grad. Hier und da kann trotzdem auch ein kurzer Regenschauer runterkommen. Für Mittwoch ist keine Wetteränderung in Sicht.
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4: Aktuell gibt es 2 Autobahnsperrungen, A42 Kamp-Lindfort Richtung Dortmund zwischen Herne-Börnig und Kastrop-Rauxel-Bladenhorst ist ein Rettungshubschrauber im Einsatz. Da gibt es die erste Autobahnsperrung, es gibt 1 Kilometer Stau und 10 Minuten Zeitverlust. Die zweite Sperrung ist auf der A44 Düsseldorf-Mönchengladbach zwischen dem Rastplatz Hoxhöfe und Krefeld-Forstwald. Und dann gibt es noch einen Stau auf der A4 Köln-Aachen zwischen Köln-Klettenberg und dem Kreuz Köln-West, der ist 1 Kilometer lang. Zeitverlust hier 1/4 Stunde. Langsam war es das mit dem Sommer. Morgen ist meteorologischer Herbstanfang, aber was interessiert uns morgen? Wir freuen uns einfach, dass heute noch Sommer ist, offiziell jedenfalls. Patrick Rickert hier, schönen Abend.
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0: In der Messe Düsseldorf tummelt sich gerade alles und jeder, der gerne draußen Urlaub macht, der Caravansalon hat seit Freitag wieder auf.
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2: Also ich war jetzt auf der Caravan-Messe. Ich kann die allerdings nicht empfehlen. Ich musste mal, aber die Spülung in den ganzen Toilettenwagen, die hat gar nicht funktioniert. Es ist ja schon der Wahnsinn, weil irgendwie dachte ich zwischendurch, bin ich auf einem Boot und die haben einfach Räder an die ganzen Yachten dran gezimmert? Weil anders kann ich mir die Preise nicht erklären. Wohnwagen, das war doch mal Urlaub für den kleinen Mann. Aber der kleine Mann, der braucht heute dicke Taschen oder besser noch ein ganzes Bitcoin-Imperium, um sich das leisten zu können. Das sind mobile Luxusbungalows. Jede Wand ausziehbar. Voll ausgestattete Küchen von Spülmaschinen bis Thermomix. Alles drin. Porta Potti, das ist auch Geschichte. Wo du früher noch einen Eimer mit Deckel aus einer Klappe im Schrank gezogen hast, wenn es am Hinterausgang geklingelt hat. Hast du jetzt gefließte Bäder mit Verschweißtoilette. Ja, die verpacken dein Geschäft noch hübsch mit Schleifchen drumherum. Ich frage mich, ob man die Weihnachtsgeschenke da auch reinlegen kann. Das wäre praktisch. Und immer dran denken, bei Camping ja brauchst du nicht viel. Weil du ja schon immer alles mitschleppst.
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1: In den späten Abend- und frühen Nachtstunden, da beruhigt sich das Wetter wieder mehr. Die Schauer klingen ab, auch die Gewitter und Sturmböen lassen nach. Das Ganze bei 15 bis 10 Grad. Morgen gibt es mal mehr, mal weniger Wolken. Örtlich auch mal einen Schauer und dazu 19 bis 23 Grad.
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1: Es gibt eine Autobahnsperrung A44 Düsseldorf-Mönchengladbach. Zwischen dem Rastplatz Hoxhöfe und Krefeld-Forstwald ist die Autobahn nach einem Unfall gesperrt. Außerdem gibt es noch drei Staus. A4 Köln Richtung Aachen zwischen Köln-Klettenberg und dem Kreuz Köln-West. Der ist 1 Kilometer lang, Zeitverlust 25 Minuten. A42 Kamp-Lindfort Richtung Dortmund zwischen Herne-Börnich und Castrop-Rauxel 1 Kilometer Stau. Da seid ihr nach 5 Minuten aber durch. Und auf der A46 Hagen Richtung Hemer, da dauert ist zwischen Iserlohn-Lettmate und Zentrum 6 Minuten länger. Wir machen uns einen lockeren Montagabend. Das Schlimmste ist ja geschafft. Ne? Erstmal den Wochenstart überstehen, dann geht's ja meistens. Und dazu spiele ich uns Glasperlenspiel. Geiles Leben.
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1: Patrick Rickert hier. Guten Abend.

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0: Thing, an Englishman in New York. Schönen Montagabend. Zweimal noch schlafen, dann geht die Schule wieder los am Mittwoch. Und viele Schüler fürchten sich nicht mehr nur vor schlechten Noten, sondern auch vor der zunehmenden Gewalt in den Schulen. Denn die Zahl polizeilich erfasster Gewalttaten an den Schulen in Nordrhein-Westfalen ist gestiegen, dramatisch gestiegen. Seit 2022 nämlich um über 50%. Auch Lehrerinnen und Lehrer sind immer häufiger Ziel von gewalttätigen Attacken. Thorsten Ortmann über den Tatort Schule.
1: Die Zündschnur auf NRWs Schulhöfen ist mittlerweile ziemlich kurz. Auch Lehrkräfte sind zunehmend betroffen. Allein 2024 gab es 837 Angriffe gegen sie. Das sind 33% mehr als im Vorjahr. Andreas Bartsch, Präsident des NRW-Lehrerverbands.
2: 193 Messerattacken im letzten Jahr. Wir haben das Problem mit dem Islamismus, dass Islamschüler entsprechenden Druck auf die anderen Schüler ausüben. Wir haben mittlerweile Zahlen über ausgeuferten Rechtsextremismus an den Schulen.
1: Die Gründe sind vielfältig. Nachwirkungen der Pandemie, Gewalterfahrungen zu Hause, Sprachbarrieren, politische und ethnische Konflikte und immer weniger Wertevermittlung.
2: Wir erklären uns, dass auch damit, dass Werteerziehung in den Familien nicht mehr so stattfindet, wie wir uns das eigentlich vorstellen, auch weniger entwickelter oder ausgeprägter Respekt vor Lehrpersonen.
1: Wissenschaftler haben noch eine andere Tatwaffe entdeckt, das Smartphone. Immer häufiger teilen Schüler Gewaltvideos in sozialen Netzwerken und sorgen so für eine Eskalation auf den Schulhöfen, sagt der Psychologe Sebastian Bartoschek.
3: Alles, was starke Emotionen auslöst, das ist geeignet, Likes zu generieren. Und dementsprechend geben eben auch Gewaltvideos Klicks.
1: Aber wo ist der Ausweg? Die Landesregierung reagiert mit einem Leitfaden für Lehrkräfte. Es gibt mehr Geld für Sozialarbeiter in den Schulen und an 20 Projektschulen in NRW schaut sogar die Polizei regelmäßig zum Gespräch vorbei. Für Innenminister Reul ein Versuch, den Tatort Schule zumindest etwas zu entschärfen.
4: Da traut sich vielleicht jemand mal zu sagen, dass er da im Netz von irgendjemandem immer angedickert wird. Der geht nicht zur Polizeiwache, sondern vielleicht dann, wenn er den Polizisten zufällig auf der Straße, auf dem Schulhof trifft, redet er. Und dann kann ihm geholfen werden.
0: Ja, aber das gibt es eben nur an 20 Schulen in Nordrhein-Westfalen. Ob dieses Projekt ausgeweitet wird, das soll bis Ende des Jahres entschieden werden.
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1: Ich bin Ursula Winkler. Bei seinem ersten Wahlkampfauftritt in Ostdeutschland ist Bundeskanzler Merz teils ausgepfiffen und beschimpft worden. Auf der Strandpromenade des Ostseebads Kühlungsborn in Mecklenburg-Vorpommern bezeichneten einige Passanten Merz als Kriegstreiber, Pinocchio oder skandierten Rücktritt. Dabei erhielten sie aber auch Widerspruch aus dem Publikum.
2: Der Widerspruch gegen die Schreienden kam von Menschen, die an den Anstand der lautstarken Merz-Gegner appellierten. Angesichts der schlechten Wahlumfragen aus Sicht der CDU und auch seiner persönlichen schlechten Beliebtheitswerte kommen die Pfiffe und Beleidigungen für Kanzler Merz nicht überraschend. Merz absolviert bisher auch eher kleinere Auftritte im Osten. Wohl auch, weil größere Auftritte den Spitzenkandidaten seiner Partei gar nicht so recht wären. Die CDU-Kandidaten distanzieren sich in ihrem Wahlkampf teilweise demonstrativ von der Berliner Regierungspolitik. Ronny Tochau, Berlin.
1: Die Inflation in Deutschland ist im August auf 2,9% gestiegen. Nach vorläufigen Zahlen des Statistischen Bundesamts waren vor allem höhere Energiepreise dafür verantwortlich. Tanken und Heizen kosteten im Schnitt gut 10% mehr als ein Jahr zuvor. Lebensmittel verteuerten sich dagegen kaum. Die Bundesbank hält in den kommenden Monaten einen weiteren Anstieg der Teuerung für möglich. Backofentemperaturen, brennende Wälder und ausgetrocknete Flüsse. Der diesjährige Sommer ist nach einer vorläufigen Auswertung der zweitwärmste, der in Deutschland jemals offiziell gemessen wurde. Das teilte der Deutsche Wetterdienst mit. Etwas wärmer war nur der Jahrhundertsommer 2003.
3: So viele heiße Sommertage bei uns gab's noch nie, also Tage mit 30 Grad und mehr. Selbst viele Nächte waren tropisch. Am wärmsten war's im Saarland. Es war ein Extremsommer mit tausenden Hitzetoten. Wälder brannten, Flüsse und Böden trockneten aus. Und das ist nicht nur Wetter. Solch eine Hitzewelle, sagen die Experten, wäre ohne den Klimawandel statistisch unmöglich gewesen. Claudia Wächter, Nachrichtenredaktion.
1: Fußballstar Lionel Messi beendet seine Karriere in der argentinischen Nationalmannschaft. Er erklärte, die Entscheidung falle ihm sehr schwer, aber die Zeit dafür sei gekommen. Messi bestritt insgesamt 207 Länderspiele und erzielte dabei 125 Tore. Sein größter Erfolg mit Argentinien war der Gewinn der Weltmeisterschaft 2022. Und das waren die Nachrichten mit Ursula Winkler.
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4: Heute Abend und heute Nacht gehen die Temperaturen runter auf 15 bis 10 Grad. Die Nacht ist dann auch meistens trocken. Morgen halten sich die Wolken hartnäckig. Manchmal lockert es zwar auf, trotzdem sind einzelne Regenschauer nicht ausgeschlossen. Dazu bis 23 Grad. Mittwoch bleibt es dabei, keine Wetteränderung.
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4: Es gibt eine Autobahnsperrung auf der A44 Düsseldorf Richtung Mönchengladbach zwischen dem Rastplatz Hoxhöfe und Krefeld-Forstwald. Da gibt es 10 Minuten Zeitverlust aktuell nach einem Unfall. Und es gibt noch einen Stau auf der A4 Köln Richtung Aachen zwischen Köln-Klettenberg und dem Kreuz Köln-West. 1 Kilometer ist er lang. Zeitverlust hier 20 Minuten. Morgen meteorologischer Herbstanfang, aber eben erst morgen, das ist uns heute völlig egal. Da feiern wir die letzten Sommerstunden, wobei Stunden sind es ja nicht mal mehr, ist ja schon 22 Uhr durch. Knappe 2 Stündchen noch Sommer und da spiele ich uns gleich Loi mit David Pinti Puentes, Golden Summer. Ich bin Patrick Rickert, schönen Abend.
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0: Holly Humberstone und To Love Somebody. Willkommen im noch Sommer. Ja, aber nur noch heute. Morgen, da stellen die Meteorologen offiziell auf Herbst um. Und bei den Temperaturen, ja, da fühlt sich eine Tierart ganz besonders wohl bei uns. Vor allem bei uns in der Wohnung. Die Spinne. Zwischen August und Oktober ist ihre Hochsaison. Annabelle Giesbert aus der Redaktion. Warum haben so viele Menschen eigentlich Angst vor Spinnen?
1: Ja, lange gab es darauf keine Antwort. Inzwischen gilt aber als bewiesen, die Angst vor Spinnen ist tatsächlich angeboren. Also schon 6 Monate alte Babys nehmen Spinnen quasi als Objekte wahr und reagieren dann mit einer Stressreaktion darauf. Also die Pupillen werden ganz groß. Und dabei gibt es in Deutschland eigentlich kaum Spinnen, die für uns wirklich gefährlich werden können.
0: Also die Angst ist meistens unbegründet. Aber Spinnen haben ja auch Vorteile.
1: Auf jeden Fall. Also Spinnen sind wichtig für die Natur und unser Ökosystem. Sie verhindern zum Beispiel, dass sich Insekten endlos vermehren. Fressen beispielsweise Mücken, Fliegen und Blattläuse. Und wenn Spinnen verschwinden, dann ist das immer ein schlechtes Zeichen. Dann stimmt wirklich was mit der Umwelt nicht. Und ihre Fäden sind sehr nützlich. Seit vergangenem Jahr gibt es sogar eine spezielle Outdoor-Jacke. Sie ist das erste serienmäßig hergestellte Kleidungsstück aus synthetischer Spinnenseide. Der Stoff ist eben sehr leicht und trotzdem robust.
0: Aber was wäre denn jetzt der richtige Umgang mit Spinnen, wenn ich eine oder auch ein paar im Haus habe?
1: Wer keine Angst hat, kann die Spinne einfach im Keller lassen. Da hält sie dann andere Mücken und Insekten in Schach. Weggesaugt werden sollte sie aber auf gar keinen Fall, weil im Staubsauger prallt sie natürlich mit hoher Geschwindigkeit dann gegen die Wände. Und das überlebt die Spinne meistens nicht. Also wer Angst hat und sich wirklich unwohl fühlt, kann einfach einen Becher und ein Stück Papier nehmen, den Becher vorsichtig über die Spinne stülpen, dann das Papier langsam zwischen Becher und Wand schieben und sobald die Spinne dann vollständig im Becher ist, kann man sie nach draußen bringen und im Grünen aussetzen.
0: Annabelle, danke schön. Ich bin ja einfach nur froh, dass wir jetzt nicht Eye of the Spider spielen.
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1: Wir gehen mit 15 bis 10 Grad durch die Nacht. Die Gewitter und stürmischen Böen, die werden weniger, auch der Regen lässt nach. Morgen gibt es einen Mix aus vielen Wolken, aber auch etwas Sonne, Höchstwert 23 Grad. Hier und da kann trotzdem auch ein kurzer Regenschauer runterkommen. Für Mittwoch ist keine Wetteränderung in Sicht.
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1: Auf der A44 gibt es eine Autobahnsperrung Düsseldorf Richtung Mönchengladbach zwischen dem Rastplatz Hoxhöfe und Krefeld-Forstwald. Da gab es nämlich einen Unfall. Im Moment gibt es da 10 Minuten Zeitverlust. Dann steht ihr noch auf der A4 Köln Richtung Aachen zwischen Köln-Klettenberg und dem Kreuz Köln-West. Es gibt dort einen 1 Kilometer Stau, da seid ihr nach 5 Minuten aber durch. Und Stau auch noch auf der A46 Hagen-Hema zwischen Hagen-Elsei und Iserlohn-Östrich. 5 Minuten Zeitverlust auch da. Gute Fahrt euch! Der Wochenstart ist geschafft. Den Montag können wir abhaken und den lassen wir ganz entspannt ausklingen. Gleich mit einem 80er von Foreigner, I Wanna Know What Love Is. Wir starten aber mit Leonie und Don't Worry. Schönen Abend euch.
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1: Ich bin Patrick Rickert. Schön, dass ihr dabei seid.

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0: Ja, kleiner Hinweis für alle Schüler in Nordrhein-Westfalen. Am besten geht ihr langsam mal ins Bett. Morgen könnt ihr zwar noch ausschlafen, Mittwoch geht die Schule aber wieder los. Das heißt, ab dann könnt ihr wieder richtig schöne Erinnerungen sammeln. Ne, vor der ganzen Klasse hinfallen zum Beispiel oder irgendwo so einen großen Hustenreiz bekommen vor anderen, was so richtig peinlich wird. Oder vielleicht kennt ihr auch den Lachflash, den es auf einmal irgendwo in der fünften Stunde gibt. Hattet ihr schon mal richtig, so eine richtig lustige Situation in der Schule oder eine, über die ihr zumindest heute lachen könnt?
1: Ich habe mir in der dritten Klasse bei den Bundesjugendspielen vor der ganzen Schule den Arm gebrochen.
2: Ja, ich hatte mal meinen Fuß gebrochen, da konnte man Aufzug fahren bei uns in der Schule und da sind wir mit ein paar Freunden Aufzug gefahren und dann sind wir stecken geblieben.
3: Das Sexualkunde war halt immer richtig witzig.
0: Ja, und das wird für immer witzig bleiben.
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1: Ich bin Ursula Winkler. Bundeskanzler Merz hat im Wahlkampf in Sachsen-Anhalt erneut vor einer möglichen AfD-Regierung gewarnt. Das Land dürfe kein Experimentierfeld für Wutbürger werden, sagte er. Eine absolute Mehrheit der AfD könne nach seiner Einschätzung internationale Investoren abschrecken. Zugleich zeigte sich Merz zuversichtlich, dass die CDU bis zur Landtagswahl am Sonntag noch aufholen kann. Das Leben in Deutschland hat sich im August weiter verteuert. Die Verbraucherpreise lagen um 2,9% über dem Niveau des Vorjahresmonats, nach 2,8% Inflation im Juli. Das hat das Statistische Bundesamt auf Basis vorläufiger Zahlen mitgeteilt.
2: Benzin, Diesel und Heizöl sind nach wie vor die Preistreiber, sagt Inflationsexpertin Silke Tober. Denn nachdem der Tankrabatt Ende Juni ausgelaufen war, waren die Preise schon spürbar gestiegen. Und im August ging es dann weiter rauf. Noch stärker als jetzt hatten die Verbraucherpreise zuletzt im Dezember 2023 angezogen. Tanken und Heizen kosteten im August über 10% mehr als vor einem Jahr. Wenigstens sind aber die Lebensmittelpreise einigermaßen stabil geblieben. Thomas Thonfeld, Nachrichtenredaktion.
1: Nach den Schüssen bei einem Techno-Rave im Kanton Aargau hat die Schweizer Polizei einen Verdächtigen festgenommen. Es handle sich um einen 43 Jahre alten Schweizer, hieß es.
3: Es waren lange, bange Stunden im Schweizer Kanton Aargau nach den tödlichen Schüssen bei einer Rave am frühen Sonntag. Die Polizei spricht inzwischen von einem Einzeltäter. Die Bewohner der Region unweit der deutschen Grenze können also aufatmen. Es sind keine bewaffneten Täter mehr auf freiem Fuß. Über ein Motiv des mutmaßlichen Täters hat die Polizei aber bislang nichts gesagt. Aus Genf, Christiane Ulrich.
1: Der Sommer in diesem Jahr ist nach einer vorläufigen Auswertung der zweitwärmste, der in Deutschland jemals offiziell gemessen wurde. Das teilte der Deutsche Wetterdienst mit. Das voraussichtliche Temperaturmittel lag demnach bei 19,6 Grad. Beispiellos war 2026 die Häufigkeit der Hitze. Im Deutschlandmittel seien rund 22 heiße Tage mit mindestens 30 Grad und etwa 5 sehr heiße Tage mit mindestens 35 Grad ermittelt worden. Und das waren die Nachrichten mit Ursula Winkler.
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4: In den späten Abend- und frühen Nachtstunden, da beruhigt sich das Wetter wieder mehr. Die Schauer klingen ab, auch die Gewitter und Sturmböen lassen nach. Das Ganze bei 15 bis 10 Grad. Morgen gibt es mal mehr, mal weniger Wolken. Örtlich auch mal einen Schauer und dazu 19 bis 23 Grad.
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4: Es gibt eine Autobahnsperrung A44 Düsseldorf Richtung Mönchengladbach. Zwischen dem Rastplatz Hoxhöfe und Krefeld-Forstwald gab es einen Unfall. Ihr könnt dann nicht vorbeifahren. Es gibt eine Viertelstunde Zeitverlust vor dem Unfall. Gleich die neue Single von Nico Santos, Why Don't You Stay? Die hat er sogar schon mal in Berlin an einer Ampel bei der Siegessäule performt.
5: Okay. Danke sehr. Danke, peace. Ich mach das nie wieder.
4: Kann ich verstehen. Einen ganzen Song in eine Rotphase quetschen, das wäre mir auch zu stressig.
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4: Vorher gibt's aber Robbie Williams. Hier kommt Angels. Ich bin Patrick Rickert. Guten Abend.

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1: Stell dich in einem Satz vor, aber bitte so, als würdest du dich auf einer Dating-App beschreiben.
2: Der hübschste niederländische Comedian in Deutschland. Ich bin auch der Einzige, so ich kann das sagen.
1: Was sollten wir auf gar keinen Fall über dich erzählen?
2: Vielleicht, dass ich bis vor 4 Jahren Deutschland ein Land fand, wo ich nie hin wollte.
1: Bist du auf Deutsch derselbe Patrick wie auf Niederländisch?
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2: Unvergeblich.
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1: Heute Abend und heute Nacht gehen die Temperaturen runter auf 15 bis 10 Grad. Die Nacht ist dann auch meistens trocken. Morgen halten sich die Wolken hartnäckig. Manchmal lockert es zwar auf, trotzdem sind einzelne Regenschauer nicht ausgeschlossen. Dazu bis 23 Grad. Mittwoch bleibt es dabei, keine Wetteränderung.
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1: Auf der A44 Düsseldorf Richtung Mönchengladbach gab es einen Unfall zwischen dem Rastplatz Hoxhöfe und Krefeld-Forstwald. Die Autobahn ist dort gesperrt. Zeitverlust im Moment eine Viertelstunde. Ich bin ein bisschen traurig, aber wirklich nur so ein kleines bisschen. Wir haben nur noch eine halbe Stunde lang Sommer. Gleich ab Mitternacht ist offiziell meteorologischer Herbstanfang, 1. September. Ach komm, aber wir sehen es positiv. Keine Tropennächte mehr, wieder Regen für die Natur, Sport macht wieder mehr Spaß, weil kühler. Und die Mücken, ach klar, die Mücken, die werden träge.
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1: Jetzt freue ich mich auf den Herbst. Teddy Swims für uns, Mr. Know-It-All. Ich bin Patrick Rickert. Schönen Abend.

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1: Hallo, schönen Abend euch. Leute, habe ich euch mal erzählt, dass ich schon mal einem Menschen das Leben gerettet habe mit einer Herzdruckmassage? Ich war in dem Moment total überfordert. Ich wusste gar nicht, was ich machen muss. Hatte aber einen sehr ruhigen Menschen aus der Kreisleitstelle am Telefon und der sagte nur, mach dies, mach das. Ganz ruhig, du machst das super. In der Situation habe ich festgestellt, man funktioniert einfach. Man macht das natürlich. Hat auch super geklappt, bis der Rettungswagen kam. Und genau das, Reanimation, sollen Schüler in Nordrhein-Westfalen lernen. Jetzt ab dem neuen Schuljahr, ab Mittwoch also, gibt es in weiterführenden Schulen verpflichtend den Reanimationsunterricht. Und darüber haben wir mit Doc Caro gesprochen. Die Ärztin, die ihr vielleicht aus dem Fernsehen kennt, sie ist praktizierende Notfallmedizinerin, Buchautorin ist sie auch. Und wir haben ja gefragt, kann man einem Kind zum Beispiel von 11 Jahren überhaupt zumuten, Erste Hilfe leisten zu müssen? Für Doc Caro stellt sich die Frage aber gar nicht.
2: Der Punkt ist, dass wir Kindern das beibringen müssen, weil keiner von uns ist gefeit, mal bei einem Notfall helfen zu müssen. Und dann ist es gut, wenn man das mal gelernt hat. Das kann man im Zweifel auch unter Stress anwenden.
1: In NRW wird Erste-Hilfe-Unterricht ab diesem Jahr verpflichtend.
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1: Ich bin Ursula Winkler. Bundeskanzler Merz ist bei einem Wahlkampfbesuch in Mecklenburg-Vorpommern teils ausgepfiffen und beschimpft worden. Einige Menschen riefen in Kühlungsborn unter anderem Rücktritt und bezeichneten Merz als Kriegstreiber. Aus dem Publikum gab es aber auch Widerspruch gegen die lautstarken Proteste. Ein zuvor angekündigtes Pressestatement des Kanzlers fand nicht statt. Die Bahn setzt ab heute das neue Alkoholverbot stufenweise an ihren Bahnhöfen um. Der Konzern erhofft sich dadurch unter anderem mehr Sicherheit für Fahrgäste und Beschäftigte. Aber es gibt auch Kritik an dem Verbot.
2: Deutlich weniger Müll und Gewalt. Diese Bilanz zieht die Bahn nach einem Modellprojekt. An 30 Bahnhöfen gilt das Verbot nämlich schon. Ab heute kommen 4 dazu, unter anderem der Berliner Hauptbahnhof. Bis Mitte Oktober soll das Verbot dann an allen 5.400 Bahnhöfen gelten. Es ist dann verboten, Alkohol im Bahnhofsgebäude und an den Gleisen zu trinken. Der Konsum in Bahnhofskneipen und in Fernzügen bleibt aber erlaubt. Kritiker sagen, dieses Verbot könne gar nicht kontrolliert werden. Dafür fehlt schlicht das Personal. Thomas Bremser, Nachrichtenredaktion.
1: Die Geschlechterverteilung ist in Deutschland sehr unterschiedlich. Je nach Alter und Region unterscheidet sich die Anzahl der Frauen und Männer teils deutlich. Das zeigen Daten des Statistischen Bundesamts.
3: Insgesamt gesehen leben hierzulande etwas mehr Frauen. Laut Statistik kommen bundesweit 1027 Frauen auf 1000 Männer. Die sind wiederum in den jüngeren Altersgruppen in der Überzahl, während es bei den Älteren, also ab 50, mehr Frauen gibt. Laut Experten ist das auf eine höhere Lebenserwartung von Frauen zurückzuführen. Gleichzeitig gibt es bei älteren Männern eine höhere Abwanderung. Am größten ist der Unterschied in der Geschlechterverteilung übrigens in Schleswig-Holstein. Am ausgeglichensten ist das Verhältnis in Baden-Württemberg. Katrin Müller, Nachrichtenredaktion.
1: Ein großflächiger Ausfall bei Microsoft hat am Abend den E-Mail-Verkehr von Millionen Nutzern weltweit beeinträchtigt. Betroffen sind sowohl Unternehmenskunden als auch private Nutzer des E-Mail-Dienstes Outlook. Wie der Konzern auf seinen offiziellen Seiten bestätigte, kommt es zu erheblichen Problemen beim Login sowie beim Empfang und Versand von E-Mails. Die Microsoft-Techniker rollen aktuell ein Update auf den betroffenen Servern aus, um die Dienste wiederherzustellen.
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4: So, die meisten Regenschauer ziehen jetzt in der Nacht meistens aus NRW raus und es bleibt bewölkt. Hier und da vielleicht nochmal ein kleiner Regenschauer, das war's dann aber auch. Temperaturen in dieser Nacht zwischen 10 und 15 Grad. Nachher bleibt es dann erstmal bewölkt, nachher lockert es aber dann zunehmend auf und wir bekommen Temperaturen bis 23 Grad und ein paar Sonnenstrahlen auch. Also es wird ganz ordentlich und der Mittwoch wird dann ähnlich.
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5: A30 Osnabrück-Rheine. Zwischen Rheine, Kanalhafen und Rheine 1 Kilometer Stau. Und A57 Krefeld-Nimwegen. Zwischen Krefeld-Gartenstadt und Kreuz-Moers 1 Kilometer stockender Verkehr. 9 Minuten Verzögerung. Wir wünschen allen unterwegs gute Fahrt.
4: Und damit sind wir auch schon angekommen im September. 1. September, wie sich das anfühlt. Ne? Ich wünsche euch eine schöne Nacht.
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0: aus den 80ern. Tina Turner und We Don't Need Another Hero. Wir brauchen wirklich keinen neuen Helden, denn wir haben ja schon einen. Zumindest einen Held der Comedy.
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5: Veronika Ferres und Carsten Maschmeyer haben sich getrennt. Es war doch alles gut so. Die Ferris war versorgt und glücklich in Hannover und ist uns wenig bis gar nicht mehr auf die Nerven gegangen. Ja, und der Maschmeyer hat ein bisschen in der Höhle des Löwen rumgemöpselt. Das konnte doch alles gerne so bleiben. Jetzt geht die ganze Ochsentour wieder los. Ja, wat denn? Die Bunte und die Bild haben schon den Anfang gemacht. Lanz ist der Nächste, der die beiden in die Sendung zehrt. Dann Riverboat, Inas Nacht, Dschungelcamp. Und am Ende kann ich nicht mal mehr in Ruhe prominent getrennt gucken, ohne die beiden Grinsekatzen zu sehen. Unsere Oma hat immer gesagt, die Ferris, die habe ich immer gern gesehen. Ja, ich auch. Vor allem 1994 in Tom Gerhards ersten Film, Voll normal. Da hat die mir gut gefallen, als Tommys Schwester, dat Kahnen. Schön assi damals. Bah. Ja, der Löwe und das Supervibe. Ein Traumpaar. Ach nee, jetzt nicht mehr. Schade eigentlich.
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1: Die Regenschauer ziehen jetzt in dieser Nacht so langsam raus, so dass wir Temperaturen zwischen 10 und 15 Grad bekommen. Meistens ist es also jetzt trocken und auch nachher am Tag stark bewölkt zwar. Hier und da vielleicht noch so ein paar Tropfen, aber dann lockert es im Tagesverlauf nachher umso mehr auf. Ein bisschen Sonne kommt raus und Temperaturen bis 23 Grad. Und ein ähnliches Wetter kriegen wir dann auch morgen.
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2: A40 Dortmund-Essen zwischen Dortmund-Hombruch und Dortmund-Barob. 1 Kilometer Stau. Wir wünschen allen unterwegs gute Fahrt.
1: Eine schöne Nacht mit uns. Gleich Musik von Malik Harris, Dreamer. Der hatte den großen Traum, Fußballer zu werden. Der wurde ja sogar von seinem Papa trainiert. Das hat er uns alles erzählt bei unserer großen WM-Sendung während der Fußball-Weltmeisterschaft aus dem Deutschen Fußballmuseum in Dortmund. Da war Malik Harris nämlich zu Gast, hat sogar dann für unsere Zuschauerinnen und Zuschauer da gesungen und für die Besucher des Museums. Es war ein toller Tag. Malik Harris, Dreamer, hat er gesungen damals. Und wir erinnern uns gleich dran, indem wir den Song hören. One Direction gibt's vorher noch und ich habe noch einen Klassiker für euch. Queen, I Want It All. All diese drei Hits jetzt für euch.
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0: Das ist Tiffany Harris und Vertigo für eure Nacht. Einen schönen Dienstag und damit sind wir schon drin. Im September. August ist Vergangenheit und somit können wir auch ganz klar sagen, wir sind auch im Herbst angekommen, zumindest für die Meteorologen. Heute meteorologischer Herbstanfang und so ein bisschen fühlt sich das Wetter ja auch so an. Sehr viele Wolken, Regen, aber ich sag mal so nachher im Tagesverlauf kriegen wir auch ein paar Sonnenstrahlen ab. Also von daher alles gut. Und ich möchte, dass ihr euch wohlfühlt, auch in dieser Nacht. Und deswegen habe ich neue Musik für euch, damit ihr durchhaltet durch diese Nacht. Robin Schulz.
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1: Ich bin Ursula Winkler. Bundeskanzler Merz ist bei einem Wahlkampfbesuch in Kühlungsborn in Mecklenburg-Vorpommern teils ausgepfiffen und beschimpft worden. Einige Menschen riefen unter anderem Rücktritt und bezeichneten Merz als Kriegstreiber. Aus dem Publikum gab es aber auch Widerspruch gegen die lautstarken Proteste.
2: Der Widerspruch gegen die Schreienden kam von Menschen, die an den Anstand der lautstarken Merz-Gegner appellierten. Angesichts der schlechten Wahlumfragen aus Sicht der CDU und auch seiner persönlichen schlechten Beliebtheitswerte kommen die Pfiffe und Beleidigungen für Kanzler Merz nicht überraschend. Merz absolviert bisher auch eher kleinere Auftritte im Osten. Wohl auch, weil größere Auftritte den Spitzenkandidaten seiner Partei gar nicht so recht wären. Die CDU-Kandidaten distanzieren sich in ihrem Wahlkampf teilweise demonstrativ von der Berliner Regierungspolitik. Ronny Tochau, Berlin.
1: Abnehmspritzen wie Ozempic oder Wegovy gibt es bei uns in Deutschland schon länger. Ab heute bieten Apotheken nun das Medikament als Pille an. Für die einen schlicht revolutionär, andere dagegen warnen schon vor dubiosen Anbietern.
3: Schlucken ist für viele angenehmer als Spritzen und manche Apotheken rechnen offenbar schon mit einem wahren Ansturm auf die Abnehmpille. Die gibt's allerdings nur auf Rezept. Man muss sie täglich nehmen und aus eigener Tasche zahlen. Aber sie habe vergleichbare Effekte wie die Spritze, sagen Fachleute. Allerdings betonen sie, die Pille ist kein Lifestyle-Produkt und sie warnen auch vor unseriösen Online-Anbietern oder auch Online-Ärzten. Claudia Wächter, Nachrichtenredaktion.
1: Bei der Deutschen Bahn gilt ab heute an 4 weiteren Bahnhöfen ein Alkoholkonsumverbot. Am Berliner Hauptbahnhof, Berlin-Gesundbrunnen sowie in Kiel und Braunschweig. An mehr als 30 Stationen deutschlandweit gibt es bereits ein Alkoholverbot und ab Mitte Oktober soll es dann an allen Bahnhöfen gelten. Der Konzern erhofft sich von der Ausweitung unter anderem mehr Sicherheit für Fahrgäste und Beschäftigte und sauberere Bahnhöfe. Dicke Panne bei Microsoft. Ein großflächiger Ausfall hat am Abend den E-Mail-Dienst Outlook lahmgelegt. Weltweit für Millionen Nutzer. Betroffen sind sowohl Unternehmenskunden als auch private Nutzer. Wie der Konzern bestätigte, kommt es zu erheblichen Problemen beim Login sowie beim Empfang und Versand von E-Mails. Die Techniker rollen aktuell ein Update auf den betroffenen Servern aus.
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4: So, wir verabschieden uns langsam von den Regenwolken. Die ziehen aus NRW langsam raus. Temperaturen in dieser Nacht so zwischen 10 und 15 Grad. Nachher starten wir dann auch erst nochmal relativ bewölkt in den Tag. Es gibt allerdings auch Auflockerungen. Das bedeutet also, wir bekommen was von der Sonne zu sehen. Das ist sehr schön und es wird relativ warm, also angenehm warm mit 23 Grad. Und der Mittwoch wird dann ähnlich.
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5: A40 Dortmund-Essen zwischen Dortmund-Hombruch und Dortmund-Barup. 1 Kilometer Stau. Wir wünschen allen unterwegs gute Fahrt.
4: Und damit herzlich willkommen im September. Wir begleiten euch durch die Nacht, egal was ihr machen müsst. Ob ihr gerade noch mit dem Auto unterwegs seid oder arbeiten müsst. Dermot Kennedy jetzt für euch mit Kiss Me.
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0: morgen noch und dann beginnt die Schule wieder. Unterricht, Hausaufgaben, Klassenarbeiten, daran denkt man vielleicht zuerst, wenn man an Schule denkt, aber vielleicht erinnert ihr euch auch noch an so Peinlichkeiten, an so lustige Geschichten. Habt ihr Geschichten, worüber ihr heute noch lacht, wenn ihr euch mit den Klassenkameraden von damals trefft und ihr euch dann diese Geschichten erzählt?
1: Ich habe mir in der dritten Klasse bei den Bundesjugendspielen vor der ganzen Schule den Arm gebrochen.
2: Ja, ich hatte mal meinen Fuß gebrochen. Da konnte man Aufzug fahren bei uns in der Schule. Und da sind wir mit ein paar Freunden Aufzug gefahren und dann sind wir stecken geblieben.
3: Das Sexualkunde war halt immer richtig witzig.
0: Wenn ein peinlich berührter Biolehrer nuschelt, weil es ihm unangenehm ist.
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1: So, die meisten Regenschauer ziehen jetzt in der Nacht meistens aus NRW raus und es bleibt bewölkt. Hier und da vielleicht nochmal ein kleiner Regenschauer, das war's dann aber auch. Temperaturen in dieser Nacht zwischen 10 und 15 Grad. Nachher bleibt es dann erstmal bewölkt, nachher lockert es aber dann zunehmend auf und wir bekommen Temperaturen bis 23 Grad und ein paar Sonnenstrahlen auch. Also es wird ganz ordentlich und der Mittwoch wird dann ähnlich.
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2: A40 Dortmund-Essen zwischen Dortmund-Hombruch und Dortmund-Barup. 1 Kilometer Stau. Wir wünschen allen unterwegs gute Fahrt.
1: Sie hat damals das allererste American Idol gewonnen. Ja, das Deutschland sucht den Superstar der Amerikaner nur mit besserem Gesang und ohne Dieter Bohlen. Und Kelly Clarkson ist der beste Beweis dafür, dass man international Karriere machen kann, wenn man bei sowas wie Idol mitgemacht hat. Since You've Been Gone, jetzt für euch. Und damit begleiten wir euch durch diese Nacht. Und danach übrigens auch coole Nummer von Martin Garrix und Ed Sheeran, Repeat It.
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0: Kato featuring John und Turn the Lights Off. Brauchst du gar nicht ausmachen, ist eh schon dunkel draußen. Also von daher alles gut. Wir sind mitten in der Nacht. Das Gute ist, ihr seid ja quasi die Ersten, die diesen September jungfräulich erleben. Ja? Der September ist ja jetzt gerade mal ja, so anderthalb Stunden, ein bisschen länger, ist der alt. Ihr seid mittendrin jetzt quasi. Toll, oder? So einen neuen Monat so ganz frisch zu erleben. Und deswegen habe ich mir gedacht, wenn ihr schon so einen neuen Monat frisch erlebt, dann solltet ihr auch neue Musik von mir bekommen, die ihr auch als allererste hier wirklich erlebt.
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